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0: Hallo ihr alle, hier ist Nina und ich hab da mal eine Frage. Was habt ihr so für Fragen an die Maus? Heute ist ein guter Tag dafür.
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2: mit der Erde und ihrer Drehrichtung. Dingen, die man sich nicht vorstellen kann. Babys im Bauch. Und natürlich mit der Maus und dem Elefanten. Tintian, die Qiu, die Qi, Xuan, Zhuan, Fang, Xiang. Ni Wu, Fa, Xiang, Xiang, der Schützchen. Du, Zilide, Bau, Bau. Dann Rang, Hayo, Lao, Shu, He, Da, Xiang. Das war Chinesisch.
3: Hallo, ich bin Oliver. Ich habe eine Frage an die Maus.
4: Hallo, ich bin der Vincent und ich habe eine Frage an die Maus.
5: Hallo, ich bin Mia und ich habe eine Frage.
6: Hallo, ich bin die Lotta und ich habe eine Frage an die Maus.
0: So viele von euch rufen jeden Tag unseren Maus-Anrufbeantworter an, um da eine Frage zu stellen. Ja genau, und das finden wir natürlich richtig super. Und wir versuchen natürlich auch immer, eure Fragen nach und nach zu beantworten. Heute, da wollen wir das aber mal ein bisschen anders machen. Da wollen wir extra ganz viele Fragen in einer Maus zum Hören beantworten. Und damit wir möglichst viele schaffen, kommt hier direkt und ohne Umwege die erste.
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7: Hallo, hier ist Sophia und ich komme aus Düsseldorf und ich möchte wissen, was eine Fangfrage ist und wo die herkommt. Tätereté!
0: Tätereté, zu dir zurück, liebe Sophia! So, und jetzt sind wir am Zug. Was ist eine Fangfrage? Mausreporter Nico hat mal versucht, die Antwort einzufangen.
8: Im Schulhof Fangen spielen habt ihr wahrscheinlich alle schon mal gemacht, oder? Mal fängt man die Mitspieler, wenn man der Fänger ist, mal klappt es nicht und sie können einem entwischen. Ist dann vielleicht das hier eine Fangfrage?
9: Hey, würdet ihr bitte, bitte, bitte alle einfach stehen bleiben und euch von mir fangen lassen?
8: Nein, das wäre zu einfach. Und Fangen spielen würde dann ja auch irgendwie gar keinen Spaß machen, oder? Eine Fangfrage ist zum Beispiel das hier.
9: Wie viele Scheiben Brot kann man auf leeren Magen hintereinander essen?
8: Na, 2, 3, 4 sogar. Alles falsch. Eine nur. Denn danach hat man ja keinen leeren Magen mehr. Die Frage zeigt, man kann sich nicht nur mit Händen fangen, sondern auch mit Worten. Der Fragensteller versucht, jemanden mit einer geschickt gestellten Frage aufs Glatteis zu führen, zu veräppeln, also zu fangen. Die Fangfrage ist oft so gestellt, dass man sie, wenn man zu schnell reagiert, falsch beantwortet. Auf Fangfragen kann man also leicht hereinfallen. Hier noch ein Beispiel.
9: In einem Haus wohnen 10 Mäuse. Fast alle laufen weg, außer 2. Wie viele Mäuse bleiben übrig?
8: Nein, 8 ist die falsche Antwort. Richtig ist, 2 Mäuse bleiben übrig. Fast alle laufen weg, außer 2. Kennt ihr den Ausdruck, mit Speck fängt man Mäuse? Das bedeutet, dass Mäuse, wenn man ihnen Speck hinstellt, leichter zu fangen sind, weil sie Speck mögen. Mit einer Fangfrage ist es ein bisschen so ähnlich, nur ohne Speck.
0: Ja, genau. Man denkt, ist doch ganz klar, die Antwort weiß ich. Und schwupps, ist man in die Falle getappt. Und damit wäre die erste Frage für heute von Sophia beantwortet. Kann also gleich direkt weitergehen, nachdem Mark Forster uns verraten hat, wen er so fragt, wenn er eine Frage hat.

0: Ja, machen wir natürlich alle so. Wir alle fragen die Maus, wenn wir was wissen wollen, oder? Und Philipp hat das natürlich auch so gemacht.
1: Hallo, ich bin Philipp, bin 11 Jahre alt und ich komme aus Mal. Und meine Frage ist an die Maus, was wäre, wenn die Erde sich andersherum drehen würde?
0: Tja, Maus, manchmal musst du auch erstmal ein bisschen überlegen, ne? Stimmt, oder du fragst Leute, die das wissen. In diesem Fall Mausreporterin Ferle. Und die macht jetzt mal ein Gedankenexperiment mit uns.
2: Stellt euch vor, wir sitzen in einer kleinen, gemütlichen Raumkapsel. Der Anschnallgurt bindet uns fest an den Sitz. Unsere Rakete startet. Wir werden stark in den Sitz gedrückt. Vor uns wird der Himmel erst dunkelblau, dann schwarz. Schwerelosigkeit. Wir sind im Weltraum angekommen. Durch die große Scheibe können wir die Erde unter uns sehen. Große, blaue Flächen vom Meer mischen sich mit dem Grün von Feldern und Wäldern. Von hier sieht es aus, als würde jemand die Erdkugel mit der Hand anstoßen. Ganz langsam dreht sie sich um ihre eigene Achse nach links, also gegen den Uhrzeigersinn. Doch was ist das? Die Erde wird immer langsamer, bis sie plötzlich stoppt. Wir reiben uns die Augen, doch es stimmt, die Erde steht. Und dann, als würde jemand an einem großen Seil ziehen, dreht sie sich auf einmal in die andere Richtung.
3: Also ich glaube auch, dass das System dann auch anders wäre. Die Wolken würden sich auch dann anders bewegen. Dann wäre an der anderen Hälfte Sommer oder Winter.
4: Und auf der anderen Seite wäre dann Tag und auf der anderen Seite wäre dann Nacht.
2: Hanna, Juan und ihre Mitschüler aus der Napdor-Schule sind in der Sternwarte in Bochum. Hier sind viele Plakate und Modelle der Erde, die zeigen, wie sie sich im Weltraum bewegt und wie sie zur Sonne steht. Deshalb haben die Schüler genaue Vorstellungen, was passieren könnte, wenn sich die Erde andersrum drehen würde.
5: Vielleicht steigt das Wasser dann und reißt Häuser ab.
6: Oder dass die Erde sich überhitzt und es viele Waldbrände gibt.
7: Es könnte auch so einen kleinen Windsturm geben oder so.
2: Das klingt vielleicht alles etwas übertrieben, aber
7: wenn die Erde plötzlich ihre Richtung ändern würde, wäre das schon hochdramatisch.
2: Das sagt Nicole Seerig von der Sternwarte. Denn die Erde dreht sich mit rund 1000 Kilometern pro Stunde um die eigene Achse. Das ist wahnsinnig schnell.
7: Wenn, dann müsste man die Erde so langsam abbremsen über Wochen und Monate, dass es eben nicht zu den ganzen Katastrophen kommt, von denen ihr gerade gesprochen habt, mit Flutwellen, Tsunamis, Erdbeben, Stürmen.
2: Wenn die Erde plötzlich bremst oder ihre Richtung ändern würde, würde etwas Ähnliches passieren wie bei einer Vollbremsung im Auto. Alles fliegt nach vorne. Nur dass bei der Erde das Wasser im Meer nach vorne fliegen würde. Das würde gigantische Flutwellen auslösen. Auch die Luft und die Wolken würden sich plötzlich ganz anders bewegen und dabei starke Stürme verursachen. Selbst der Boden könnte sich verschieben und Erdbeben auslösen. Aber keine Sorge, das ist nur ein Gedankenexperiment. Nichts, was wirklich passieren wird. Lass uns mal weiter herumspinnen. Was sich noch ändern würde, wenn die Erde ihre Drehrichtung ändern würde, wäre die Uhrzeit, sagt Thilo Elsner, der Leiter der Sternwarte.
8: Die Datumsgrenzen, die Uhrzeiten, es wird sich alles verschieben. Es wäre alles genau andersrum. Ich glaube, das kann man sich nur relativ schwer vorstellen.
2: Normalerweise dreht sich die Erde gegen den Uhrzeigersinn, wenn man sie von oben betrachtet. Dadurch geht die Sonne für uns im Osten auf und wandert nach Westen, bis sie wieder untergeht. Wenn sich die Erde aber anders herumdrehen würde, wäre alles genau umgekehrt. Das heißt, die Sonne würde im Westen aufgehen und im Osten untergehen.
8: Es ist noch gar nicht so lange her, dass wir Silvester hatten. Wir wissen immer die ersten Meldungen. Jetzt feiert Australien lange vor uns schon das neue Jahr. Das wird genau auf der anderen Seite beginnen.
2: Das würde passieren, weil die Erde in verschiedene Zeitzonen aufgeteilt ist. Im Moment erreicht die Sonne zuerst den Osten der Erde, zum Beispiel Australien, und erst später Europa. Würde sich die Erde andersrum drehen, bekäme Australien erst viel später Sonnenlicht. Fast alle Länder müssten ihre Uhren also komplett umstellen. Das könnte im ersten Moment für ziemlich viel Chaos sorgen. Die Kinder könnten sich auch gut vorstellen, dass sich die Temperaturen und die Natur verändern.
9: Vielleicht wird das Klima dann auch anders. Hier wird es dann richtig heiß und dann wird es dort kalt. Die Tiere, die in kalten Gewässern leben und sich dann das Klima verändert, könnte sich vielleicht auch das Meeresklima verändern. Und dann müssen die irgendwie auch versuchen, wegzuschwimmen und gucken, wo es kälter wird.
10: Es könnten sehr viele Pflanzen, die jetzt in warmen Orten leben, die könnten dann aussterben. Dann würden wir Menschen auch schlecht leben.
2: Doch was wäre, wenn sich die Erde schon immer andersrum gedreht hätte? Das haben Experten mal in großen Computern berechnet. Dabei haben sie herausgefunden, dass die Winde sich anders bewegen würden.
7: Dann kommt der Wind gar nicht mehr aus Westen und bringt Regen, sondern dann kommt er aus Osten. Und dann kommt er vom Land und ist trocken und es wird viel weniger regnen. Also wir hätten es hier bei uns viel trockener. Und gleichzeitig würde das warme Wasser, unsere Warmwasserheizung, der sogenannte Golfstrom, nicht nach Europa fließen, sondern nach Nordamerika. Und wird es da warm machen? Und bei uns könnte es deutlich kälter, vielleicht 10 Grad kälter werden.
2: Die Forscher und Forscherinnen vermuten auch, dass die riesige Sahara-Wüste kleiner wäre. Dort würden mehr Gras und Bäume wachsen.
7: Es wäre aber auch so, dass zum Beispiel gerade wir hier in Nordeuropa es viel kälter hätten. Also auch regelmäßig mit langen Wintern zu kämpfen hätten, mit viel Eis und Schnee.
2: Umso besser, dass unsere Erde weiterhin ihren Kurs hält. Sie wird sich nicht einfach plötzlich anders rumdrehen, sondern weiter gegen den Uhrzeigersinn.
0: Eine verdrehte Welt wäre das, mit einer Erde, die sich anders rumdreht. Philipp, ganz lieben Dank für deine Frage danach auf dem Maus-Anrufbeantworter. Und falls ihr auch mal eine Frage an die Maus habt und noch nicht wisst, wie ihr den Maus-Anrufbeantworter erreichen könnt, das geht so.
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1: Wie ihr unseren Maus-Anrufbeantworter erreicht, um uns da eine Frage zu stellen, das habe ich euch ja eben erzählt. Und es gibt auch noch eine andere Möglichkeit, uns Fragen zu schicken, nämlich das Maus-Gästebuch im Internet. Auf diemaus.de könnt ihr uns schreiben und das hat zum Beispiel Mika gemacht. Und er hat eine Frage zu einer Frage. Ja, ich lese euch das mal vor. Mika hat geschrieben: Was ist die meistgestellte Frage in der Maus? Viele Grüße ans Maus-Team und allen auf der Welt, vor allen Dingen denen, denen es gerade nicht so cool geht. Boah, Mika, also deine Frage, die ist echt eine harte Nuss für uns. Hier landen ja jeden Tag so viele Fragen von euch im Gästebuch, auf dem Maus-Anrufbeantworter, aber auch in Briefform. Manche haben wir vorher noch nie gehört, andere kommen auch schon mal häufiger vor. Euch allen fallen einfach ständig Dinge in der Welt auf, bei denen ihr denkt, hä, warum ist denn das so? Also die eine Frage, die am allermeisten gestellt wird, die gibt's eigentlich nicht. Aber sehr häufig kommen Fragen dazu, wie Wörter oder Sprichwörter entstanden sind. Also zum Beispiel, woher kommen Muttermale oder woher kommt das Wort Kopfsteinpflaster? Für sowas haben wir dann ja Christoph und seine Wortschatzkiste. Und dann wollt ihr auch oft wissen, wie Dinge funktionieren. Ein U-Boot-Motor zum Beispiel oder warum ein Tischtennisnetz Löcher hat, das haben wir auch vor kurzem beantwortet. Ihr wollt einfach die Welt verstehen und das finden wir total super und deshalb macht bitte weiter so und rennt uns die Bude ein mit euren Fragen.

Heute nehmen wir uns ja extra viel Zeit für eure Fragen. Und falls ihr euch auch gerade fragt, ob es eigentlich irgendwas Cooles, Neues, Angesagtes in der Musikwelt gibt, das ihr unbedingt kennenlernen solltet, dann hat Conny aus unserem Mausmusikteam die Antwort für euch. Ja, das hier.

0: Born Again. Und Conny hat mir auch schon verraten, dass das Einzigartige an diesem Song ist, dass er von drei Sängerinnen gesungen wird, die eigentlich alle ganz unterschiedliche Musik machen und da auch richtig erfolgreich sind. Conny, erzähl uns doch mal, wer ist denn bei dem Song alles dabei?
1: Würde man nur nach der Häufigkeit gehen, wie oft ihre Songs gehört werden, dann muss ich Lisa von der K-Pop-Band Blackpink als erstes nennen. Kennt ihr zum Beispiel von diesem Song? How you like that? Lisa ist eine von vier Sängerinnen, die extra für die Band eine Art Popschule in Korea besucht hat, in der man den ganzen Tag nichts anderes lernt, außer singen und tanzen. Seit 8 Jahren ist sie Teil von Blackpink. Die machen so Popmusik mit Rap und die sind damit super erfolgreich, nicht nur in Asien, sondern auch in Amerika und bei uns in Europa und Deutschland. 4 Alben haben die 4 bisher gemacht, gerade ist Bandpause und alle machen Soloprojekte.
0: Ja, und in dieser Pause kommt jetzt dieser coole neue Song. Wer singt denn neben Lisa noch bei Born Again mit?
1: Da wäre als erstes die amerikanische Sängerin und Rapperin Doja Cat. Kennt ihr aus Songs wie diesem hier? Und die dritte im Bunde ist die britische Sängerin Ray. Die macht eher so R&B-Pop und hat damit schon viele Preise abgeräumt. Hören wir auch mal rein. Ja, und da sind wir auch schon bei der Besonderheit von dem neuen gemeinsamen Song, den die drei jetzt rausgebracht haben. Denn jede von ihnen hat so ein Stück von sich selbst da musikalisch reingepackt. Also ein bisschen K-Pop, ein bisschen Rap, Soul und Jazz. Das alles zusammen in einem Song mit funky Beats und jeder Menge Girlpower.
0: Okay, also eine richtig bunte musikalische Mischung. Und um was geht's in dem Song Born Again?
1: Wie in ganz vielen Songs geht es auch hier um Liebe und darum, dass man dafür die richtige Person im Leben braucht, die auch Liebe zurückgeben kann und möchte. Ja, nicht immer passt das ja gerade mit dem Menschen, den man liebt, und dann ist das auch völlig okay, erstmal alleine und trotzdem glücklich durchs Leben zu gehen. Deswegen Born Again, sowas wie nochmal neu geboren werden und dann alleine durchstarten.
0: Ja, und wenn Lisa auf Blackpink mal keine Lust hat, dann nimmt sie einfach Doja Cat und Ray mit. Schließlich sind die Dreier jetzt auch eine Gang, zumindest für ihren Song Born Again. Und den hören wir jetzt nochmal in voller Länge.

0: 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Das war er, Born Again, Connys Mausgeheimtipp für uns. Und jetzt ist Niklas dran mit seiner Frage an die Maus.
1: Hallo, ich bin Niklas, ich bin 9 Jahre alt und ich habe eine Frage an die Maus. Warum kann man sich manche Sachen nicht vorstellen, zum Beispiel nichts zu sehen? Ich grüße damit meine Familie, meine Freunde Lennart und Anton und das ganze Maus-Team. Tschüss!
0: Danke für deine Grüße, Niklas. Ja, und deine Frage ist ja echt eine philosophische Frage und deshalb perfekt geeignet für die
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0: Gedankenspieler Nico hat mal mit Schülerinnen und Schülern über deine Frage gesprochen.
3: Ich kann mir nicht vorstellen, nichts zu sehen.
4: Ich kann mir nicht vorstellen, komplett blind zu sein.
5: Die Kinder der 4a der KGS Erlenweg in Köln sind sich sicher. Aber wenn man einfach die Augen schließt oder sie sich zuhält?
6: Ich glaube nicht so, weil wenn wir ja die Augen zumachen, wir haben es ja halt schon mal gesehen und derjenige oder diejenige hat es ja halt noch nie gesehen.
4: Also das kann man sich nicht vorstellen, weil wenn man die Augen zumacht, dann sieht man ja schwarz.
5: Und das ist nicht dasselbe, wie wenn man blind auf die Welt kommt, sagen die Kinder.
7: Ich kann mir nicht vorstellen, nicht reden zu können.
8: Ich kann mir nicht vorstellen, dass ich nicht hören kann.
9: Ich kann mir nicht vorstellen, erwachsen zu sein, weil sich die Kindheit so lange anfühlt und man so lange ein Kind ist.
5: Wie es sich anfühlt, blind, gehörlos oder erwachsen zu sein, kann man die Leute, die es sind, ja immerhin fragen. Dann können die zumindest darüber berichten. Bei anderen Themen wird das schon sehr viel schwerer.
4: Ich kann mir nicht vorstellen, tot zu sein.
5: Tja, darüber hat noch niemand verlässlich berichtet. Sich zu überlegen, wie sich Totsein anfühlt, beziehungsweise ob sich das überhaupt noch nach irgendwas anfühlt, ist also wirklich super schwer, weil wir einfach nichts darüber wissen. Wie praktisch, dass es für solche Fragen die Philosophie gibt.
10: Ja, das ist auf jeden Fall der Anspruch der Philosophie, dass sie eigentlich alles denken können will,
5: sagt der Philosoph Jörg Bernardi.
10: Und es gibt dabei Dinge, die es vielleicht gar nicht gibt. Insofern können wir unsere Fantasie da einsetzen. Vorstellung ist eine Kraft, die wir haben. Kant, ein Philosoph, der hat auch von der Einbildungskraft gesprochen.
4: Ich kann mir irgendwie nicht vorstellen, was hinter dem Universum ist, weil da halt weniger als nichts ist, weil man halt nicht weiß, wie es da aussieht.
10: Ja, also das ist die Grenze zwischen Wissen und Vorstellen. Wir wissen aus der Physik und aus der Forschung, dass das Universum sich immer weiter ausdehnt und dass es wahrscheinlich unendlich ist. Aber sich das vorzustellen, ist eine ganz andere Nummer.
5: Wenn wir uns etwas Grenzenloses vorstellen, zum Beispiel die Unendlichkeit oder auch den Tod, dann kommt unsere Vorstellungskraft an ihre Grenzen. Jörg hat noch ein Beispiel.
10: Gibt es anderes Leben im Universum, außer uns Menschen, ja, oder außer hier auf der Erde? Da könnten wir jetzt sagen, es gibt vielleicht Außerirdische, von denen wir noch nichts wissen. Aber uns jetzt vorzustellen, wie die leben und wie die das Universum wahrnehmen, das ist fast unmöglich.
11: Hallo Erdlinge, wir sind's, die Aliens von Planet Z529b. Schön habt ihr es hier. Dürfen wir landen?
5: Auch wenn wir eben gar nichts dazu wissen, der eigenen Fantasie freien Lauf lassen und sich Geschichten dazu ausdenken, das geht natürlich schon. Es fällt uns leichter, uns etwas vorzustellen, wenn wir schon gewisse Erfahrungen gemacht haben oder bestimmte Dinge wissen. Bei den Aliens oder auch beim Todsein haben wir diese Erfahrungen nicht. Deshalb ist es schwerer, sich sowas vorzustellen, als zum Beispiel, dass man gerade auf einer wunderschönen Trauminsel am Strand liegt. Denn solche Trauminseln gibt es ja wirklich. Und auch wenn man selbst noch nie da war, hat man vielleicht ein Bild davon gesehen, an dem sich die eigene Fantasie dann orientiert. Okay, blind sein kann man auch wirklich. Bloß können sich Leute, die sehen können, das Blindsein niemals so vorstellen wie Leute, die von Geburt an blind sind. Denn die sehenden Menschen haben schon mal eine Blume, ein Haus oder einen Strand gesehen. Wenn sie die Augen zumachen und nichts oder schwarz sehen, sind die Erinnerungen an die Blume, das Haus oder den Strand immer noch da. Menschen, die von Geburt an blind sind, haben diese Erinnerungen nicht. Sie können nicht wissen, wie eine Blume, ein Haus oder ein Strand aussehen, denn sie haben das alles noch nie mit ihren eigenen Augen erblickt. Und diesen Zustand können sich Sehende nicht vorstellen. Puh, ganz schön kompliziert, oder? Am besten, wir gönnen unseren Gedanken mal eine kurze Verschnaufpause. Schaltet euer Denken da oben im Kopf doch einfach mal ab. Denkt einfach mal gar nichts. Nur, geht das überhaupt?
6: Ich kann mir nicht vorstellen, dass ich nichts denke, weil dann denke ich immer daran, dass ich nichts denke und das, ja, schaffe ich einfach nicht.
5: Vorstellen und Denken hängen also offenbar ganz, ganz eng zusammen.
10: Das eine geht eigentlich nicht ohne das andere. Sobald wir uns etwas vorstellen, müssen wir auch unser Denkvermögen einschalten. Und umgekehrt, wenn wir denken, dann spielt die Vorstellungskraft auch immer eine Rolle.
5: Aber kann man sich dann überhaupt vorstellen, nichts zu denken?
10: Es gibt sogar Kinder, die behaupten, dass sie das können, nichts zu denken. Insofern, ja, das kann man sich vorstellen, aber vielleicht ist es noch viel spannender, es auch wirklich zu tun.
5: Na, dann probieren wir es doch einfach mal aus. Nichts denken. Jetzt.
0: Und? Hat's bei euch geklappt? Also ich saß in Gedanken irgendwie doch am Meer und hab den Wellen zugeguckt. Also auch schon wieder nichts mit Nicht-Denken. Ja, schon schräg irgendwie. Aber ein großes Dankeschön an dich, Niklas, für deine Frage, warum wir uns manche Sachen einfach nicht vorstellen können. Und hier stellen Suli Puschpan und Dota Kehr auch noch jede Menge gute Fragen.
2: Welche Zahl kommt vor unendlich und welche kommt danach? Ist ein Zauberschloss verschlossen und verträgt sich ein Vertrag?

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0: Oh ja, dieser Bitte kann ich mich nur anschließen. Bitte immer und unbedingt weiterfragen. Gerne auch auf dem Maus-Anrufbeantworter, ne? Gleich mehrere von euch haben dem Maus-Herzfunk eine Frage gestellt, die mit einer ungefähr 6 cm langen Papierröhre zu tun hat, die mit Tabak gefüllt und echt ungesund ist.
1: Warum gibt es Zigaretten, wenn man daran sterben kann?
2: Manche Leute sind ja auch süchtig danach. Es gibt ja auch Vapes, das sind elektrische Zigaretten. Aber wenn man so eine Zigarette mal ausschneidet, dann sieht man auch, was da alles drin ist. Also ich habe das Glück, dass niemand aus meiner Familie raucht. Rauchen ist einfach nicht gut.
3: Zigaretten gibt es ja auch schon etwas länger. Es gibt aber Leute, die es, glaube ich, einfach nicht interessieren, dass man daran sterben kann. Sie denken einfach, irgendwann höre ich auf jeden Fall auch auf. Aber jetzt halt noch nicht. Und wenn ich mich halt etwas schlechter fühle, dann kann ich ja aufhören.
1: Und Jugendliche, die rauchen auch, weil die sich dann ganz, ganz schön oder cool finden. Und die wollen damit so sagen, ja, ich bin jetzt erwachsen. Die können mir nicht mal sagen, was ich machen soll. Ich entscheide jetzt selber.
4: Bis zum 18. Geburtstag ist das Rauchen für Jugendliche in der Öffentlichkeit verboten. Danach aber dürfen sie selbst entscheiden. Sie dürfen Zigaretten kaufen und sie in der Öffentlichkeit auch rauchen. Für viele scheint ganz klar, sie wollen es ausprobieren. Schließlich machen es ihnen die Erwachsenen vor. Am Ende raucht jeder 5. Erwachsene. Und das Problem dabei ist auch, alle anderen rauchen mit, ob sie wollen oder nicht.
5: Meine halbe Familie raucht, meine Stiefoma raucht, mein Onkel raucht, meine Tante. Auch schon das Einatmen von dem Rauch. Ich kriege dann so einen Hustenanfall. Und deswegen macht mein Onkel das zum Beispiel nicht, wenn ich dabei bin.
1: Ich war auch mal dabei, wo mein Vater geraucht hat. Und das hat halt auch mächtig gestunken. Der Qualm war ekelhaft, wenn man den einatmet.
3: Das ist für mich selbst kein gutes Gefühl. Und ich halte mir immer den Mund zu oder die Nase zu, damit ich das nicht einatme.
4: Kindern kann man dann nichts vormachen. Sie merken sehr genau, es kann doch nicht gesund sein, Tabak anzuzünden und den Rauch durch die Lungen zu ziehen. Tatsächlich ist das Rauchen für viele Krankheiten und sogar für viele Todesfälle, nämlich bis zu 79.000 Tote jährlich, verantwortlich. Diese Zahlen kann man Jahr für Jahr im Drogenbericht der Bundesregierung nachlesen. Alle wissen also Bescheid, wie gefährlich das Rauchen ist. Warum rauchen Jugendliche und Erwachsene trotzdem?
2: Weil die fühlen sich dann cool.
1: Es gibt sehr viele Videos im Internet, wo halt schöne Mädchen oder schöne Jungs so an einer Vape ziehen zum Beispiel. Und auf TikTok macht das eine Auswirkung auf andere. Ich will auch so cool sein. Ich möchte auch so coole Kommentare haben. Und vielleicht, wenn ich dann anfange zu rauchen, bin ich auch so beliebt.
4: Werbung ist das eine. Dazu kommt, in jeder Zigarette ist Nikotin. Nikotin ist ein Stoff, der abhängig macht. Und das heißt für die meisten, einmal rauchen geht nicht. Es bleibt nicht bei einer Zigarette.
6: Also Rauchen macht Leute süchtig wegen Nikotin, was im Rauchen drin ist, also in der Zigarette. Und ich glaube, große Zigarettenfirmen nehmen das. Die wissen, dass mehr und mehr gekauft werden. Das macht den Zigarettenfirmen mehr und mehr Geld. Also machen die das.
3: Und das bedeutet eigentlich Sucht, dass man halt nichts anderes tun kann mehr, außer dann dieses eine.
4: Wären das alles nicht gute Gründe, so eine Droge, die abhängig macht, gleich ganz zu verbieten? Viele erwachsene Raucher aber sagen,
1: ich möchte rauchen, ich finde das nicht schlimm, mir ist ja noch nichts passiert und die machen es weiter, auch wenn es verboten wäre.
4: Verbote wären also kein Alleinmittel gegen das schädliche Rauchen und die Sucht. Das zeigt sich auch bei den Jugendlichen. Bis zum 18. Geburtstag dürfen sie eigentlich gar nicht rauchen. So steht es im Jugendschutzgesetz. Und trotzdem schaffen es auch Jüngere immer wieder, sich Zigaretten, Tabak oder Liquids zu besorgen. So ein Rauchverbot muss eben auch von allen beachtet werden. Sonst bringt es nicht viel.
2: Ich wäre dafür, dass die ganzen Kiosks oder Lidl oder Edeka, Aldi, was auch immer, darauf achten, dass die auch den Personalausweis zeigen. Weil zum Beispiel letztens wollten 2 Jugendliche bei Lidl eine Packung Zigaretten kaufen, aber dann hat meine Mutter zu der Kassiererin gemacht und dann hat sie gesagt, Personalausweis bitte.
4: Solange Kinder noch klein sind, ist die Sache klar. Über die meisten Dinge, die sie tun oder nicht tun dürfen, entscheiden einzig und allein die Eltern. Ob es um Süßigkeiten geht oder darum, wie lange man abends noch aufbleiben darf. Irgendwann aber werden aus Kindern Jugendliche. Und dann müssen sie selbst entscheiden. Rauchen? Ja oder nein?
5: Ich würde es jetzt nicht machen. Das ist sehr gefährlich. Da sind Stoffe drin, die nicht gesund sind.
1: Und wenn man einmal an so einer Zigarette zieht, dann macht man das halt öfters, weil das ist eine Droge und Drogen machen süchtig.
3: Also ich würde nicht rauchen.
0: Nee, ich auch nicht. An Zigaretten kann ich echt nichts finden. Die stinken, die machen krank und die Vorstellung, mir da freiwillig Rauch in den Körper zu saugen, finde ich auch total eklig. Es geht auf jeden Fall auch ohne. Vielen Dank an dieser Stelle auch an die Kinder der Stufe 6 der Gesamtschule Schlebusch, die unserer Mausreporterin Katrin so offen von ihren Zigaretten, Gedanken und Erfahrungen erzählt haben. Und hier ist Montez mit Keine Antwort.

0: Mausklasse.
1: Wir sind die Kinder in der 4a.
2: 4b, die Waschbärenklasse.
3: Wir sind die Erdmännchenklasse.
4: 4a Markis, der Karolinenschule Bochum.
5: Grundschule Remo Oberbexen.
6: Wir sind die Konradschule
7: in Bottrop.
8: Fenkenhofschule in Bonn.
9: Hallo, wir sind die Klasse 4 aus der Grundschule Katzenfenne.
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13: Mein neuer Bruder sieht aus wie ein alter Mann.

0: Sven Phantom hat 9 Brüder und ihr habt da auch Geschwister? Älter oder jünger? Und wenn jünger, erinnert ihr euch noch an die Zeit, als die im Bauch eurer Mutter waren? Es gibt ein Buch, das wir euch jetzt mal vorstellen möchten. Das heißt, Was macht das Baby in Mamas Bauch? Und da wird in tollen Bildern und lustigen Geschichten erzählt, wie so ein Baby im Bauch der Mutter wächst und wächst und wächst.
1: Was macht das Baby in Mamas Bauch? Jakobs Mama hat einen schönen, runden Bauch. Da drinnen ist nämlich ein Baby. Manchmal, wenn man die Hand auf den Bauch legt, kann man fühlen, dass sich da etwas bewegt.
2: Ist es ein Brüderchen oder Schwesterchen?
3: Das wissen wir doch nicht.
4: Deshalb nennen wir es erstmal nur Baby.
2: Hallo Baby.
1: Abends, wenn alle schlafen wollen, fängt das Baby an herumzutoben.
4: Hallo? Was machst du denn da?
1: Es tritt so heftig gegen Mamas Bauchdecke, dass ihr vor Schreck das Buch aus der Hand fällt.
3: Was treibt es denn bloß um diese Zeit?
2: Ist doch klar. Es kann da drin nicht sehen, ob es Tag oder Nacht ist und meint, jetzt ist Zeit zum Spielen. Vielleicht hat es ja sogar ein kleines Trampolin da drin.
4: Hier, Jakob, deine Banane.
1: Jakob mag zum Frühstück gerne Butterbrot, Obst und Grütze.
2: Was das Baby wohl isst? Ist doch klar. Bestimmt dieselben Sachen. Nur ohne Löffel und Teller.
4: Das ist ja wirklich ein Ding. Hast du das hier gelesen?
3: Was denn?
4: Oh, hier, der Artikel.
1: Jakob ist sich sicher, dass das Baby an der Bauchdecke zuhört, wie Mama und Papa sich unterhalten.
2: Wahrscheinlich fragt es sich, wie wir hier draußen aussehen. Ob wir 3 oder 2 Augen haben. Oder wie viele Nasen und Hände. Vielleicht denkt es, wir haben an jeder Seite 10. Und Füße mit 27 Zehen.
5: Frau Müller, bitte. Zimmer 4.
1: Eines Tages fahren sie zum Arzt.
6: Der will Mamas Bauch abhorchen und hören, wie das Herz vom Baby schlägt.
7: So, dann wollen wir mal. Über das Stethoskop hier können wir nämlich das Baby hören.
2: Aber wenn das Baby jetzt gerade in die Hände klatscht, dann weiß der Doktor doch gar nicht, ob er das Herz oder die Hände hört.
1: Abends hat Mama einen riesigen Hunger.
4: Ich hab so Lust auf Würstchen.
7: Kriegst du, Schatz.
4: Und Fleischklößchen.
7: Auch das.
2: Was denn jetzt noch?
4: Oh, gute Frage. Gurken und Möhren. Und so ein Marmeladenbrot. Also, das wäre auch nicht schlecht.
2: Das Baby hat's gut. Das kriegt so viele Fleischklößchen. Dass es in Mamas Bauch Fußball spielen kann. Und wenn es dunkel wird, zündet es sich eine Kerze an.
1: Mitten in der Nacht muss Mama sich übergeben.
4: Oh, das brennt wie Feuer.
3: Hier, mein Schatz, trink das Wasser.
2: Hier, Mama, kommt noch ein Becher.
1: Verflixt viel Wasser findet das Baby. Aber dann setzt es sich auf ein Butterbrot. Und das wird zum Rettungsboot. Manchmal fahren Mama, Papa und Jakob ans Meer. Das Baby natürlich auch. Im Auto hüpft es besonders stark.
2: Wisst ihr warum?
3: Nö.
2: Es dreht eine Wurstscheibe als Lenkrad hin und her und spielt Autofahren.
1: Dann sonnen sich die 3 am Strand. Und Jakob überlegt, ob das Baby sich auch in der Sonne ahlt.
2: Ich wette, es trägt eine Badehose aus demselben Stoff wie Mamas Bikini. Als Kopfkissen hat es eine dicke Bockwurst und trägt bestimmt eine coole, dunkle Sonnenbrille.
1: Abends zu Hause wird Jakob langsam ungeduldig.
2: Manu, wann kommt denn das Baby endlich raus?
8: Morgen oder übermorgen. Aber jetzt müssen wir erst mal schlafen.
1: Und wirklich, sie schlafen beide ein. Jakob auf Mamas Schoß und das Baby in Mamas Bauch.
4: Oh, aua.
9: Oh nein, Jakob, wir müssen Mamas Sachen packen und sofort in die Klinik, schnell.
1: Ausgerechnet mitten in der Nacht will das Baby kommen.
2: Bestimmt ist das Baby jetzt so groß geworden, dass es mit dem Kopf an Mamas Bauchdecke stößt. Und bestimmt packt es jetzt auch.
9: Jakob, jetzt komm schon!
4: Oh Gott, du fährst ja wie ein Wahnsinniger.
9: Ganz ruhig, ich hab alles unter Kontrolle.
7: Sie müssen jetzt leider hier draußen bleiben. Aber keine Sorge, Ihrer Frau und dem Baby geht es gut.
1: Das Warten wird Jakob ganz schön lang. Und Papa läuft die ganze Zeit wie wild hin und her. Zum Glück bringt eine Krankenschwester Saft und Kuchen.
2: Lecker. Papa, ist es da? Ich hab's gehört. Komm her, meine Kleine.
1: Endlich darf Jakob das Baby sehen.
9: Guck mal, deine kleine Schwester.
2: Oh, prima. Das habe ich mir die ganze Zeit gewünscht. Darf ich jetzt mit dir spielen?
8: Erst muss sie noch ein bisschen wachsen.
2: Ein bisschen schrumpelig sieht sie aus. Aber total süß.
0: Tja, ich glaube, da war schon so manches große Geschwisterkind enttäuscht, als das kleine Baby endlich da war und dann nix. Kein Fußball spielen, kein Lego bauen, nicht auf Bäume klettern, nur rumliegen und zwischendurch mal krähen. Ja. Was macht das Baby in Mamas Bauch? So heißt dieses Bilderbuch von Thomas Svensson und erschienen ist es im Ellermann Verlag. So. Und du kannst auch wieder aufhören zu weinen jetzt, okay?
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Ich habe jetzt gar nicht mitgezählt, wie viele Fragen genau wir heute beantwortet haben, aber das waren einige, oder? Wenn euch eine aufgefallen ist, die nicht dabei war, dann wisst ihr ja jetzt, was ihr machen könnt, oder? Ihr könnt sie uns auf den Maus-Anrufbeantworter quatschen oder ins Maus-Gästebuch schreiben oder ihr schickt uns einfach einen Brief. Und wir versprechen hiermit, dass wir immer weitermachen damit, eure Fragen zu beantworten. Oder wir versuchen es zumindest. Jawohl, Ehrenwort. Ich bin Nina und heute stelle ich nur noch eine Frage. Wer ist als Erste an der Studiotür?

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2: Erzähl mal.
3: Ich bin der David und bin 9 Jahre alt. Mein Hobby ist Fußball und Fechten. Ich mache Fußball gern, weil ich da viele Freunde habe und ich da auch im Verein spiele. Und ich fechte gern, weil ich finde das schön, wenn man sich da so konzentrieren muss und weil mir es Spaß macht. Man hat da so eine Maske mit so ganz kleinen Drähten davor. Und man hat entweder ein Florett oder ein Säbel oder ein Degen. Und wenn man ein Florett hat, das ist noch nicht so schwer wie der Degen. Und der Degen ist nicht so schwer wie der Säbel. Und wenn man dann halt noch jünger ist, dann nimmt man halt das Florett. Und man ist mit so einem weißen, dicken Anzug gekleidet. Und der ist halt sehr, sehr feste. Und das tut eigentlich nicht weh, wenn man da gestochen wird.

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1: Hallo, hier sind Marlen und Carla. Und wir wünschen uns das Lied Zeit, dass sich das dreht. Tschüss!

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0: Freundebuch. Ich heiße
1: Leonard.
0: So alt bin ich.
1: 8.
0: So sehe ich aus.
1: Ich habe schwarze Haare und meine Augenfarbe ist schwarzbraun. Ich bin 1,45 und ich trage am liebsten schwarze Klamotten.
0: Das kann ich super gut.
1: Fechten. Also ich fechte mit Florett. Ist ein ganz langer Stab und es hat einen Griff. Man hält es am Griff und ich bin Linkshänder und habe eine Linkserwaffe. Und man hat so eine Fechtjacke an, so eine E-Weste. Und wenn man mit der Waffe die E-Weste berührt, dann leuchtet eine Lampe und dann hat man gewonnen. Aber man muss sich möglichst versuchen, nichts treffen zu lassen. Ich mag das, weil man da ganz schnell sein muss. Vielleicht wird man getroffen und man möchte ja den Gegner treffen. Man rennt nicht, man müsste schnelle Schritte machen.
0: Diese Jahreszeit mag ich am liebsten.
1: Winter, weil ich da Geburtstag habe. Und ich mag den Winter, weil man da Schlitten fahren kann.
0: Meine Lieblingsmusik.
1: Mein Lieblingsmusikerkomponist ist Wolfgang Amadeus Mozart. Ich mag die Musik, weil die so schön klingt.
0: Mein Lieblingstier.
1: Affen.

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0: Hallo, wir sind Frederik, Marlon, Jasper, Joel, Ben, Tabea, Philipp und Lisa. Wir haben ein Römerrätsel für euch. Ihr sollt rausfinden, wer ich bin. Los geht's!
1: Ich wurde in speziellen Schulen unterrichtet.
2: Ich musste da sehr viel Sport machen.
3: Ich wurde gezwungen, schwere Klamotten zu tragen.
4: Ich hatte eine schlechte Vergangenheit. Ich war nie frei.
5: Ich hatte verschiedene Arten von Rüstungen und Waffen.
6: Ich hatte viele reiche Zuschauer.
7: Ich musste mich mit anderen messen, mit Menschen und mit Tieren.
8: Die Auflösung ist...
9: Der Gladiator.

0: Hallo, ich bin Snilla, bin 10 Jahre alt und komme aus Bremen-Lesum. Ich wollte fragen, im alten Rom gab es ja die Gladiatoren. Könnten auch Frauen Gladiatoren werden? Tschüss.
1: Schau, Tochter, da laufen die Gladiatoren in die Arena ein.
2: Wow! Danke, Papa, dass ich endlich mit zu einem Gladiatorenkampf darf.
1: Es wurde auch endlich mal Zeit, dass du dabei bist. Ha! Sieh, mein Lieblingsgladiator, Abtonetus.
2: Was hat der denn da an?
1: Also einen schweren Helm erstmal und durch diese kleinen Schlitze im Helm kann er sehen. Dann hat er noch einen kleinen Schild, um sich zu schützen, und ein kleines Schwert.
2: Und da am Arm, was hat er da?
1: Da hat er Polster drum gewickelt, damit er nicht verletzt wird, wenn sein Gegner ihn trifft. Und an den Beinen trägt er zum Schutz Schienen aus Metall. Und da kommt auch schon sein Gegner, Spiculus, ein Neuling.
2: Wird Abtonetus ihn schlagen können?
1: Ja, sicher. Dieser Spiculus hat einfach keine Chance gegen Abtonetus. Abtonetus hat schon 16 Mal gewonnen. Ah, sieh, jetzt geht es los. Ja, gib's ihm. Komm, Abtonetus. Als ich ein kleiner Junge war, wollte ich auch Gladiator werden.
2: Obwohl manche dabei sterben?
1: Naja, das gehört dazu. Man muss halt gut sein und seine Kämpfe gewinnen.
2: Aber sind die Gladiatoren nicht Sklaven und Gefangene?
1: Ja, die meisten schon. Aber es gibt auch freie Bürger, die freiwillig Gladiatoren werden wollen. Man lebt gut, bekommt gutes Essen und Trinken. Man muss halt 1, 2, 3 Mal im Jahr kämpfen. Aber, ha, dafür lohnt es sich.
2: Kann ich dann auch Gladiatorin werden?
1: Du?
2: Ja.
1: Also, meine Liebe, es gibt Frauen, die Gladiatorinnen sind. Aber nur ganz, ganz wenige. Und wenn wir mal ehrlich sind, das ist doch dann mehr was zum Lachen fürs Publikum, wenn da zwei Frauen so oben ohne gegeneinander kämpfen.
2: Aber du hast mir doch neulich von dieser berühmten Gladiatorin erzählt. Amazona, oder wie sie hieß.
1: Ja, das stimmt. Das ist echt eine starke Kämpferin. Aber auch sie hätte gegen Abtonetus keine Chance. Weißt du, viele Leute finden das einfach nicht gut, dass Frauen Gladiatoren sind. Das ist halt unsere Zeit. Und ich finde es auch nicht gut. Ich meine, wenn Gladiatoren gegeneinander kämpfen, dann geht es da um Mut und Männlichkeit. Da haben Frauen doch nichts zu suchen.
2: Ist mir ganz egal. Wenn ich groß bin, will ich trotzdem eine Gladiatorin werden. Wie Amazone.
1: Lass uns nicht streiten, liebste Tochter. Ah, schau da, Abtonetus blutet. Sein Gegner hat ihn am Oberschenkel.

0: Schenkel verletzt. Das kann doch nicht wahr sein. Steh auf, Abtonetos. Mach schon, steh auf.
1: Also dieses Lied kann man immer hören. Beim Aufwachen, beim Einschlafen und zwischendurch sowieso. Das ist ein echtes Maus-Lieblingslied.

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1: Ganz frisch bei uns eingetroffen, hier im Mausradio. Das ist Ray Dalton mit seinem Song Go That High.

0: Was ist das?
1: Die, die dazugehören, halten immer zusammen.
2: Manche haben auch einen Hund.
3: Es können 5 sein, aber auch weniger und mehr.
4: Das sind manchmal auch fiese Leute.
5: Das, was ihr erraten sollt, hat auch immer einen bestimmten Namen.
6: Sie sammeln sich und machen dann Pläne.
7: Sind auch manchmal Detektive.
8: Sie können in Filmen vorkommen.
9: Sie machen meistens Streiche.
10: Die ärgern auch Leute.
11: Manche machen auch nur Spaß.
12: Sie sind Freunde.
0: Na, habt ihr es erraten?
2: Es ist eine Bande.

0: Erzähl mal.
1: Ich habe eine Geheimbande mit Anton, Charlotte, Ella, Frieda, Luke, Hannes und Emil. Wir spionieren aus und werden nie bemerkt. Das ist halt toll, weil wir dann ganz viele Sachen erleben können. Wir haben schon mal einen aus unserer Schule ausspioniert. Der war ein Gelddieb. Wir heißen die Froschpupse. Habe ich mir ausgedacht.
2: Ich und meine Freunde haben so eine Gang. Wir heißen der Weiße Lotus. Und die, die wir nicht mögen, die sind der Schwarze Lotus. Den suchen im Geheimversteck hatten wir auch gestern gefunden. Aber dann hat uns ein Mann davon verscheucht.
3: Ich bin in einer Detektivbande und mit mir sind wir 5 und unser Wappentier ist eine Giraffe. Meinem Freund wurde schon mal das Fahrrad kaputt gemacht und den haben wir dann belauscht und ausspioniert, dass wir wussten, wie der heißt und wo der wohnt. Dann haben wir da geklingelt und haben dem das gesagt. Und dann hat er dem das ein neues Ersatzteil gekauft.
4: Früher war ich in der Bande. Ja, also da hat uns jeden Dienstag getroffen, immer bei jemand anderem. Und dann haben wir uns meistens ein Hörspiel angehört von Detektiven, zum Beispiel die da Fragezeichen. Und dabei haben wir dann nachgespielt, dass wir halt so rausgegangen sind und einen Fall nachgespielt haben von denen. Und jetzt habe ich eine Clique.

0: Maus Freundebuch. Ich heiße
1: Anton.
0: So alt bin ich.
1: 10.
0: So sehe ich aus.
1: Ich habe braune Haare, braune Augen und ich habe meistens eine kurze Hose und ein T-Shirt an.
0: Mein Lieblingssport?
1: Ich spiele gerne Handball, weil man dort mit der Hand den Ball eben steuern kann und ich bin geschickter mit der Hand. Und ich finde es auch einen schönen Sport, weil es nicht immer so langsam ist, sondern es auch mal schneller gehen kann.
0: Draußen bin ich gerne, weil
1: ich mit meinen Freunden auf dem Bauernhof von meinem Freund sein kann. Und dort haben wir ein Lager und wir haben auch eine Bande gegründet. Und die Bande heißt Kids-Bande. Wir sind 5 Personen. Ich bin der Älteste und der Jüngste ist, glaube ich, mein Bruder. Der ist 5 Jahre alt. Der Bauernhof hat einen Heuschober und dort haben wir ein Heuhaus gebaut. Und dann machen wir da oben auch Heuschlachten. Bei den Heuschlachten bewerfen wir uns mit kleinen Heubündeln und machen es so ähnlich wie eine Schneeballschlacht, nur mit Heu. Neulich haben wir mal so einen alten Pflug repariert, den man früher an die Pferde gespannt hat. Und den haben wir entrostet und dann ein bisschen geölt und so.
0: Meine Lieblingsmusik?
1: Popmusik. Und das mag ich, weil man da manchmal mittanzen kann oder mitsingen kann.
0: Bist du Maus, Ente oder Elefant?
1: Elefant, weil ich dann stark wäre und ich hätte auch einen langen Rüssel. Zum Reparieren oder zum Trinken oder zum Brückenbauen.
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0: Hallo, ich bin Lasse, ich bin 7 Jahre alt und ich habe eine Frage an die Maus. Warum hat der Basketballkorb unten ein Netz?
1: Herrliche Täuschung! Und jetzt wirft er! Oh ja, Volltreffer! Swish, Splash, Swoosh, alles Nylon! Ein perfekter Wurf!
2: Entschuldigung, da bin ich wohl ein kleines bisschen begeistert gewesen. War aber auch ein schöner Wurf. Und so ein Swish. Das ist einfach das schönste Geräusch im Basketball. Sekunde, ich mach's nochmal schnell vor. Das geht besser. Einmal noch. Okay. Der war jetzt ganz daneben. So oft klappt das mit den perfekten Würfen bei mir doch nicht. Dabei wollte ich doch nur erzählen, dass Basketballer das Netz am Korb sehr lieben. Wenn man nämlich den Ball perfekt wirft, dann geht er mitten durch den Ring und berührt nur das Netz. Das ist das Swish-Geräusch. So. Ja, Mann! Wenigstens noch ein Treffer. Aber warum gibt es das Netz überhaupt? Das Netz hat 2 große Vorteile. Erstens, dadurch kann man viel besser erkennen, ob der Ball drin war. Wenn es nur den Ring gäbe, würde es oft zu schnell gehen und man würde es gar nicht mehr genau mitbekommen. Zweitens, wenn man unter dem Korb steht, würde man den Ball bei einem Treffer mit ziemlich viel Schwung auf den Kopf, auf die Finger oder sogar mitten ins Gesicht bekommen. Und Basketbälle sind ja ganz schön groß und schwer. Das tut echt weh, vor allem wenn ein anderer Spieler von weiter weg geworfen hat und der Ball mit Schwung ankommt. Also, die Netze klingen nicht nur schön,
1: yes!
2: Sie bringen auch was. Dabei waren sie am Anfang gar nicht vorgesehen. Schon vor Hunderten von Jahren gab es ein Spiel der amerikanischen Ureinwohner. Vor 130 Jahren dachte sich dann der Sportlehrer James Naismith in den Vereinigten Staaten von Amerika Regeln für ein Spiel in der Sporthalle aus. Er schrieb eigene Regeln für Basketball auf. Der Name Basketball heißt übersetzt Korbball, denn am Anfang gab es keine schicken Ringe mit Netzen dran. Stattdessen hängte der Hausmeister 2 große, runde Pfirsichkörbe an den Balkonen der Turnhalle auf. Die waren eher sowas wie ein oben offenes Fass. Und diese Körbe waren die Ziele. Am Anfang traf kaum mal jemand in so einen Korb. Ein paar Treffer pro Spiel gab es. Deswegen war es auch nicht schlimm, dass man nach jedem Treffer den Ball erstmal wieder aus dem Korb rausfummeln musste. Später trafen die Spielerinnen und Spieler besser. Statt echter Körbe gab es Ringe und irgendwann auch unten offene Netze. So wie heute. Und mit denen kann man auch so tolle Treffer machen wie ich.
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1: Hi, ich bin die Lilly, bin 8 Jahre alt und ich grüße meine Familie, die Maus, die Ente und den Elefant. Und ich wünsche mir das Lied, dein

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1: Hallo, ich bin Sonja und ich wünsche mir das Lied KI Merlin und ich grüße die Ente, den Elefanten und die Maus. Tschüss.
2: Kann man mit künstlicher Intelligenz auch Musik machen? Die Maus hat's ausprobiert und zusammen mit einer KI einen Song geschrieben. Hier kommt das KI Merlin.

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1: Hallo, wir sind Lina und Paulina und wir wünschen uns das Lied Max von Marc Forster Chöre.

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1: Hallo, ich bin Johannes, bin 5 Jahre alt, wünsche mir das Lied 1000 Rollen Klopapier und ich grüße dann meine Familie.

0: Ach so, eine Rolle Klopapier.
1: Immer wieder samstags geht Max ins Hotel. Nicht so schnell.
2: Entschuldigung.

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2: Ich bin Theodor und wünsche mir das Lied The Final Countdown. Tschüss.

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1: Ich bin 8 Jahre alt und ich wünsche mir das Lied Robert der Roboter.

ich bin Tina und bin 8 Jahre alt und ich wünsche mir den Song Mein Hobby ist Ferien und ich begrüße die Maus, mit denen

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1: Hallo, ich bin Matteo, ich bin 7 Jahre alt und ich wünsche mir das Lied Übergangsreife. Und damit grüße ich das ganze Mausteam und meine Eltern und meinen Freund Lias, der gerade bei mir zu Hause ist und sich kaputt lacht. Und das war meine Klingel.

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1: Hallo, ich bin die Paula und ich wünsche mir das Lied Ordentlich Durcheinander von deinen Freunden. Ich grüße meine Schwester, meine Freundin Sophia, meinen Freund Benno,

0: 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Deine Freunde sind cool.
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2: Hallo, ich bin der Felix und wünsche mir das Lied Golden und ich grüße

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1: Hallo, ich bin Benedikt und ich bin 7 Jahre alt und ich wünsche mir das Major Tom von Peter Schilly und ich grüße dann die Maus, den Elefanten

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2: Was ist denn da schon wieder los? Gleich geht's hier weiter mit Checker Tobi und seinem Checkpot.

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2: So, endlich Zeit für mein Buch. Ach, so ein spannender Krimi. Und ich war, glaube ich, auch der Lösung schon ganz nah. Wo bin ich denn? Ach, nur noch zwei Seiten. Okay. Also, wie war das jetzt? Der Tote wurde gerade im Blumenbeet gefunden. Er hatte in der Hand hatte er den Knochen. Da! Ich weiß, wer der Täter war. Es war der Gärtner. Klar, es musste... Oder nein? Der Postbote! Ich bin ganz sicher, es war der Postbote. Ich guck kurz nach, weil ich hab eh recht. Es war der Postbote. Es war der Dackel vom Nachbarn? Also komm, wer denkt sich denn so ein Quatsch aus?
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2: Hallo liebe Leute, schön, dass ihr wieder mit dabei seid. Herzlich willkommen in meiner Checkerbude zu einer neuen Folge Checkpot. Wenn es darum geht, verzwickte Fälle zu lösen, dann möchte ich euch schon mal vorweg sagen, bin ich genau der Richtige. Ich kann mich quasi komplett geräuschlos bewegen. Meine Tarnungen sind allererste Sahne und meine Kombinationsgabe ist unschlagbar. Also fast. Und das alles ist in dieser Folge mega wichtig, denn heute geht's um Detektive. Und wie jeder gute Detektiv arbeite ich nicht alleine. Ich habe eine Komplizin und Co-Ermittlerin. Und das ist heute Ella. Hi Ella, schön, dass du da bist.
4: Hi Tobi.
2: Sag mal direkt, hast du detektivische Vorkenntnisse?
4: Ja, ich hatte mal mit Freundinnen einen Detektivclub.
2: Ach.
4: Aber das gibt es leider nicht mehr.
2: Aber das ist ja schon mal mega. Wieso gibt es euren Club nicht mehr?
4: Wir hatten keine Fälle.
2: Okay, das ist tragisch. Wenn man keine Fälle hat, kann man nichts lösen.
4: Aber jetzt habe ich ja einen Fall.
2: Und welchen?
4: Einen Fall für dich, mich und Jackie.
2: Ah, ich weiß, was du meinst. Du meinst die...
4: Checker-Fragen. Meine erste Frage lautet, wie arbeiten Detektive? Meine zweite Frage heißt, wer ist Sherlock Holmes? Und meine dritte Frage lautet, wie lange gibt es Detektive schon?
2: Ich finde drei fantastische Fragen. Ich habe richtig Bock. Ich würde sagen...
5: Das checken wir für euch.
2: Ella, lass uns gleich mit der ersten Frage anfangen. Sag nochmal.
4: Wie arbeiten Detektive?
2: Was glaubst du denn?
4: Also auf jeden Fall unauffällig.
2: Mhm.
4: Sportlich.
2: Warum sportlich?
4: Damit er den Dieben auf der Flucht hinterherrennen kann.
2: Ach klar. Er muss ja irgendwie springen und rennen und so. Ja, logisch. Aha. Was noch?
4: Und dafür schnell.
2: Ja, stimmt.
4: Spuren lesen und sichern können.
2: Spuren lesen, was meinst du damit?
4: Fingerabdrücke sichern oder vielleicht auch Fußabdrücke.
2: Und da bist du, finde ich, schon bei einem wichtigen Thema für Detektive, was ich mega finde. Die Ausrüstung. Die haben doch immer so Gadgets, so Hilfsmittel. Also eine Kamera, die aber gar nicht aussieht wie eine Kamera, die vielleicht in so einem Stift drin ist, dass man so unauffällig ein Beweisfoto machen kann. Oder, genau, du hast gesagt Fingerabdrücke, da muss man dann ja...
4: Pinsel und Graphitpulver.
2: Ah, genau. Und dann vielleicht noch Handschellen oder so für den Fall, dass sie den Dieb fassen. Oh, guck mal, Jackie meldet sich auch gerade. Drück mal kurz den Knopf.
4: Ja.
6: Es gibt einen Unterschied zwischen einem Detektiv und einem Polizisten.
2: Okay, Jackie, nur ganz kurz. Kannst du ein bisschen lauter sprechen? Wir haben dich kaum verstanden, was?
6: Aber was ist, wenn wir belauscht werden?
2: Okay, also Jackie, wie sage ich dir das jetzt? Also, wir sind in einem Podcast. Wir wollen, dass man uns belauscht. Wir wollen, dass die Leute zuhören.
6: Ach so. Na dann kann ich ja normal weiterreden. Also, Handschellen darf nur ein Polizist benutzen. Es gibt nämlich Unterschiede zwischen einem Detektiv und einem Polizisten. Jemanden verhaften darf nur die Polizei. Der Detektiv kann allerdings einen Verdächtigen so lange festhalten, bis die Polizei da ist. Und Autos mit Blaulicht und Waffen hat auch nur die Polizei. An einen Detektiv wenden sich Leute, die möchten, dass er etwas für sie herausfindet. Zum Beispiel, wo die verschollene Tante geblieben ist. Oder auch Firmen, die wissen möchten, ob einer ihrer Mitarbeiter sie vielleicht betrügt. Viele Detektive sind auch in Läden und Kaufhäusern beschäftigt und achten darauf, dass nichts gestohlen wird. Die Arbeit von Detektiven besteht darin, Informationen und Beweise zu sammeln, Zeugen zu befragen und Personen zu beobachten. Dabei müssen sie sich unauffällig verhalten.
4: Tobi, wo bist du denn?
7: Tobi, wen meinen Sie denn? Guten Tag, mein Name ist Herr Hanselmann. Welchen Tobi meinen Sie? Ich weiß gar nicht, wen Sie meinen. Hallo, guten Tag.
4: Ach komm, du hast dir nur einen Bart aufgeklebt und eine Sonnenbrille aufgesetzt und dazu noch ein Käppi aufgesetzt.
7: Nein, das ist doch Humbug. Also wirklich nicht. Mein Name ist Hanselmann. Wie gesagt, Hanselmann.
4: Ach komm, Tobi.
2: Sehe ich nicht voll verkleidet und unauffällig aus?
4: Nein, siehst du nicht. Du siehst aus, wie wenn du auf eine Kostümparty gehen würdest.
2: Oh Mann, sowas Blödes. Aber dieser aufgeklebte Bart macht ja nicht, dass ich ganz anders aussehe?
4: Nein.
2: Der kitzelt in der Nase. Ich nehme ihn. Oh, der Kleber war fest. Ja, ich habe nur gedacht, weil Jackie gerade gesagt hat, unauffällig, ich mache mir sofort so eine kurze Detektivverkleidung und dann ist es super, dachte ich.
4: Könntest du beim Fasching anziehen?
2: Okay, dann lasse ich das. Aber ist unsere erste Frage damit beantwortet?
4: Ja, das ist sie.
8: Detektive müssen wissen, wie sie sich Informationen beschaffen können. Dafür befragen sie Leute, sammeln Beweise und verfolgen auch manchmal Personen. Und sie müssen sich unauffällig verhalten können.
5: Gecheckt!
8: Okay, Ella, was ist denn das größte Geheimnis, dem du bisher so auf die Spur gekommen bist?
4: Ich habe einen doppelten Boden in unserer Küchenschublade entdeckt.

0: genau die Maße von der Schublade hat, da reinlegen, dann kann man unten drunter Sachen verstecken.
1: Oder einen Pappkarton.
0: Oder ein Pappkarton, super Idee. Also bastelt euch doch mal einen doppelten Boden in die Schublade. Ich habe das Gefühl, du wärst eine gute Detektivin eigentlich, oder?
1: Ja, glaube ich schon, weil ich höre ja auch ganz oft Detektiv-Hörspiele.
0: Mhm.
1: Und da weiß ich schon früher als die Detektivin manchmal, wer der Täter ist.
0: Oh, siehst du, das ist doch super. Kannst kombinieren. Und jetzt sprichst du schon was an. Du hörst Detektivhörspiele, du kennst dich mit Detektiven aus. Wir sind, glaube ich, längst bei deiner zweiten Checkerfrage.
1: Meine zweite Frage heißt, wer ist Sherlock Holmes?
0: Also das heißt, du kennst Sherlock Holmes. Woher denn?
1: Sherlock Holmes ist ein Detektiv aus England.
0: Mhm.
1: Das hört man ja auch manchmal in anderen Hörspielen. Weil das ja auch so ein Vorbild ist und auch in Büchern kommt der vor.
0: Ich muss sagen, ich fand auch schon als Kind Sherlock Holmes super spannend, weil ich Detektivgeschichten immer schon cool fand. Und hatte auch mal ein Brettspiel, glaube ich, da musste man kombinieren wie Sherlock Holmes und konnte so Fälle lösen und so. Mega Typ. Aber das heißt, du kennst dich schon sehr gut aus. Ich kenne aber eine Expertin, die weiß, glaube ich, alles über Sherlock Holmes. Die kann die Frage 100% perfekt beantworten. Weißt du, wer das ist?
1: Nein.
0: Ich dachte, du bist so eine gute Detektivin. Ich sag's dir, das ist die Maria Fleischhack. Die arbeitet an der Universität in Leipzig, hat sogar ein Buch über Sherlock Holmes geschrieben. Und wenn du magst, rufen wir sie an.
1: Ja, gerne.
0: Okay, ich wähle mal.
2: Ja, hallo, hier ist Maria.
0: Hallo Maria, hier sind Tobi und Ella.
1: Hallo.
2: Hallo.
0: Du, wir sind gerade dabei rauszufinden, wer Sherlock Holmes war. Und Ella und ich haben kombiniert und unsere Untersuchungen haben ergeben, dass du ganz genau Bescheid weißt, oder?
1: Ja.
3: Ja, das freut mich sehr, dass ich da mit euch drüber reden kann, weil ich sehr, sehr gerne über Sherlock Holmes rede. Also Sherlock Holmes ist vor allem der Meisterdetektiv, weil er insgesamt einfach der Beste ist und wahrscheinlich auch der Bekannteste. Er hat im 19. Jahrhundert gelebt, das ist jetzt schon eine ganze Weile her und eigentlich hat er auch gar nicht gelebt, sondern er existiert eigentlich nur in Büchern oder in anderen Medien. Und ein Schotte namens Arthur Conan Doyle hat ihn erfunden. Der hat aber so viele Geschichten geschrieben, dass er einfach sehr bekannt geworden ist.
0: Warum ist denn er so besonders bekannt geworden? Ich meine, Ella kennt ihn, ich kenne ihn, wahrscheinlich kennen ihn auch ganz viele von den Leuten, die gerade zuhören. Was macht ihn so besonders?
3: Also es macht ihn auf der einen Seite so besonders, dass er fast alle Fälle lösen kann, egal wie schwierig die sind. Mhm. Und es sind oft Fälle, wo Leute zu ihm kommen, weil die Polizei ihnen nicht mehr helfen konnte oder sie sich selber nicht mehr zu helfen wissen. Und das macht ihn auch so ein bisschen zu einer Heldenfigur, weil man immer darauf vertrauen kann, wenn nichts mehr hilft, hilft immer noch Sherlock Holmes. Und das ist natürlich was ganz Besonderes. Und auf der anderen Seite ist er auch einfach überall. Also er ist ganz oft in Filmen, in Comics, in Serien, sogar in Mathebüchern irgendwie, wo er mit einer Lupe irgendwelchen Zahlen hinterherläuft. Also er ist überall zu sehen. Und seit seiner Entstehung ist er eigentlich immer präsent. Und deshalb kennt man ihn einfach auch, ohne dass man die Geschichten gelesen hat.
0: Und was ist denn an seinen Methoden so besonders? Also wie hat er es geschafft, all diese Fälle zu lösen und ist eben so der Meisterdetektiv und Aufklärer geworden?
3: Ja, er ist einfach jemand, der ganz, ganz viele verschiedene Methoden anwenden kann, um zum Beispiel im Spuren zu folgen oder Sachen rauszufinden, die auf den ersten Blick nicht ganz eindeutig sind.
0: Mhm.
3: Zum Beispiel kennt man, ne, das Bild mit der Lupe, der kriecht irgendwo auf dem Boden rum und guckt sich eben ganz, ganz kleine Details an, die andere Leute nicht sehen würden.
0: Genau.
3: Er hat mit Spürhunden gearbeitet, er hat ganz viel mit Fingerabdrücken, Fuß-, Schuh- und Radabdrücken gearbeitet. Also ist sehr, sehr gut darin, eigentlich wie ein Jäger die Spuren zu verfolgen und sozusagen die Kriminellen auf die Spur zu kommen. Und da hat er einfach sehr viele verschiedene Methoden, die er anwenden kann und das macht ihn eben so besonders.
0: Also es klingt total spannend, aber es klingt vor allem auch so, als würde er so arbeiten, wie die Polizei heute in echt arbeitet. Dabei ist er doch eine erfundene Romanfigur, hast du gesagt. Was hat er denn mit der Wirklichkeit zu tun?
3: Also die Wirklichkeit ist tatsächlich durch Sherlock Holmes beeinflusst worden. Und zwar deshalb, weil Doyle selber Arzt war und er eben in seinem Medizinstudium sehr, sehr viel recherchiert hat und ganz viele Experimente auch selber durchgeführt hat.
0: Mhm.
3: Das heißt, Doyle hat selber viele von den Methoden erfunden, die Sherlock Holmes dann in den Geschichten sozusagen ausprobieren kann.
0: Mhm.
3: Und das hat da dann im Rückschluss dazu geführt, dass die Polizei gesagt hat, ja, eigentlich voll gut, wir machen das jetzt auch mal so und schauen uns eben am Tatort zum Beispiel eben alles ganz, ganz genau an. Und das sind eben zum Beispiel Dinge, die sich die Polizei abgeschaut hat.
0: Ist ja cool.
3: Was eben bedeutet, dass also viele von den Methoden, die heutzutage von der Polizei angewendet werden, tatsächlich von Sherlock Holmes beziehungsweise halt von Arthur Conan Doyle selbst stammen.
0: Cool. Der war doch nicht alleine unterwegs, oder? Er hat doch diesen einen Assistenten oder so ähnlich.
3: Genau, und zwar John Watson. Und John Watson ist ganz, ganz wichtig, weil er total normal ist. Das ist deshalb so wichtig, weil Sherlock Holmes einfach manchmal so sehr in seinem Kopf selbst drinsteckt und so sehr auf Details achtet, dass er manchmal einfach vergisst, ganz normal zu denken. Und da braucht er Watson, der immer mal einfach so Fragen stellt, die vielleicht ein bisschen komisch rüberkommen oder vielleicht auch für Holmes ein bisschen dumm wirken, aber die

0: die Perspektive nochmal ändern oder ihn die Perspektive nochmal ändern lassen und er dann ganz oft auf die Lösung kommt, die manchmal viel leichter ist, als er eigentlich gedacht hat.
1: Ja, ich glaube, Ella und ich müssen gleich mal noch ausmachen, wer von uns eher Sherlock Holmes ist und wer eher Watson. Oder, Ella?
2: Ja.
1: Ja, da kümmern wir uns gleich drum. Maria, für dich noch eine Frage. Hast du schon mal einen echten Fall gelöst, wenn du dich so super auskennst mit so Detektivkram?
0: Tatsächlich jetzt nicht unbedingt, aber ich merke, dass ich immer, wenn ich mich mit Sherlock Holmes beschäftige, die Welt einfach anders wahrnehme und immer schaue, dass ich Details anders wahrnehme und eben, wenn Leute einen Raum betreten zum Beispiel, ich immer gleich überlege, was ich über die rausfinden kann. Also keine Fälle an sich, aber die Welt nimmt man schon anders wahr, wenn man sich mit Sherlock Holmes beschäftigt.
1: Heißt auch, dass Ella und ich nach dieser Folge eigentlich die Welt nur noch wie Detektive wahrnehmen werden und ständig irgendwo Fälle entdecken. Und lösen, würde ich denken. Liebe Maria, das war super. Vielen Dank. Ich glaube, Ella, oder? Hat sie unsere Fragen beantwortet?
2: Ja.
1: Vielen Dank dir. Mach's gut, bis zum nächsten Mal. Tschüss.
0: Sehr, sehr gern. Tschüss.
1: Okay, Ella, was sagst du dazu?
2: Das ist schon ziemlich spannend, was wir da gerade gehört haben.
1: Mhm.
2: Auch über den Sherlock Holmes und Watson.
1: Ist denn deine Frage damit beantwortet? Weil du hast sie ja mitgebracht.
2: Ja.
1: Sherlock Holmes ist ein Detektiv aus Geschichten des englischen Schriftstellers Arthur Conan Doyle. Zusammen mit seinem Freund James Watson löst er mit seiner besonderen Beobachtungsgabe und kühler Logik knifflige Rätsel. Holmes benutzt auch wissenschaftliche Methoden, die bis heute noch angewandt werden. Und das, obwohl seine Figur mehr als 100 Jahre alt ist.
2: Gecheckt!
1: So, liebe Ella, jetzt ist natürlich die große Frage, wer aus unserem Zweier-Detektiv-Team hier ist Watson und wer ist Sherlock Holmes?
2: Ich wette, du willst Sherlock Holmes sein, oder?
1: Also, ich glaube schon, dass ich sehr gut bin im Kombinieren und so weiter. Und ich kann auch so ein bisschen mich in Sachen reinfuchsen. Ich muss aber auch sagen, ich bin zum Beispiel sehr ungeduldig. Und wenn es um so Feinarbeiten geht, ich weiß nicht, ob ich ein cooler Sherlock Holmes wäre oder ob ich lieber dein Sidekick bin. Wie fühlst du dich denn? Bist du eher Watson oder eher Holmes?
2: Also, ich finde beide Figuren cool. Aber im Kombinieren ist natürlich eher Sherlock Holmes mehr.
1: Ja, ich glaube, es ist schon so, der Holmes, der ist der Schlaue, der wirklich die Fälle löst. Aber ohne Watson würde er vieles wahrscheinlich auch nicht hinkriegen. Mhm. Bist du gut im Memory-Spielen?
2: Ja.
1: Ich nehme mich richtig, richtig, richtig schlecht. Ich kann mir einfach keine Sachen merken. Ich würde fast sagen, also das würde ja eher dich zu Sherlock Holmes machen, wenn du dir Sachen gut merken kannst und so weiter. Wie machen wir das? Oh, guck mal, Jackie blinkt. Vielleicht hat die eine Idee.
3: Ich schlage vor, dass wir eure Fähigkeiten zur logischen Schlussfolgerung mal auf die Probe stellen. Ich stelle euch ein Rätsel und ihr müsst es lösen.
2: Gut.
1: Ella und ich sind dabei.
3: Los geht's. Im Keller eines Hauses befinden sich drei Schalter, von denen jeder genau eine Glühbirne im ersten Stock einschaltet. Die drei Glühbirnen sind aus und man kann sie vom Keller aus nicht sehen. Wie kann man herausfinden, welcher Schalter welche der drei Glühbirnen einschaltet? Man darf aber nur einmal vom Keller in den ersten Stock gehen, um nachzuschauen, welche brennt.
1: Also ich habe folgende Idee, Sherlock oder Watson. Wir sind ja ein Detektiv-Team und deshalb geht einfach einer von uns hoch in den ersten Stock und der andere drückt unten einen Schalter und dann rufen wir hin und her und sagen, die linke brennt oder die rechte brennt und dann haben wir im Team den Fall gelöst. Haha, so wird's gehen. Jackie, wie findest du das?
3: Gute Idee. Aber das zählt nicht.
2: Okay.
1: Wie macht man das? Warte mal, drei Schalter. Man darf nur einmal hoch... Ha! Ich weiß es.
2: Und wie?
1: Also, ich glaube, es geht so. Wenn ich jetzt unten den linken und den mittleren Schalter drücke, und dann müssen ja oben zwei Birnen brennen.
2: Ja.
1: Und ich gehe dann hoch... Ach nee, aber dann weiß ich nicht, was mit den anderen ist. Okay, wie geht das jetzt?
2: Ich habe eine Idee.
1: Okay.
2: Man macht die mittlere an und dann geht man hoch.
1: Ja.
2: Und dann weiß man, welche Glühbirne das ist. Und dann hat man die zum Leuchten gebracht. Und dann geht man runter, macht man die links ist an. Dann weiß man ja, welche leuchtet. Oder?
1: Nee, man muss ja, dafür müsste man ja wieder hochgehen. Man darf ja nur einmal hochgehen. Jackie, wir brauchen einen Tipp.
3: Konzentriert euch nicht nur auf das Sehen, sondern auch auf einen anderen Sinn.
1: Ah, man hätte einen Schalter angemacht und dann leuchtet oben die Glühbirne. Ja. Und dann lässt man das ein bisschen an und eine Glühbirne wird ja sofort heiß, weil da dieser Glühdraht drin ist.
2: Ah.
1: Das heißt, man kann unten zum Beispiel links und rechts anschalten und anlassen und dann macht man die wieder aus und dann macht man den mittleren Schalter an und geht dann hoch. Mhm. Ah ja, oder so ähnlich. Und dann fasst man oben die Birnen an und guckt auch eine von denen, die aus sind, ob die noch warm sind, weil dann hätte das gebrannt.
3: Ja, so ist es fast richtig.
1: Aber natürlich funktioniert das nicht mit LED-Lampen.
3: Auch neue LED-Birnen werden warm.
1: Okay.
3: Die Lösung ist, zuerst schaltet man den ersten Schalter ein und lässt ihn ein paar Minuten an. Dann schaltet man ihn wieder aus. Danach schaltet man den zweiten Schalter an und geht nach oben in den ersten Stock. Die Lampe, die warm ist, aber aus, gehört zum ersten Schalter. Und die Lampe, die brennt, gehört zum zweiten Schalter.
1: Danke, Jackie. Ich finde, Ella, wir sind beide Sherlock und wir sind beide Watson.
2: Mit der durchgeteilt.
1: Genau. Du bist im Kopf Sherlock und in den Beinen Watson und bei mir ist umgekehrt. Oder so ähnlich. Das Wichtigste ist, liebe Ella, im Team sind wir unschlagbar, würde ich sagen. Jetzt bitte deine dritte Checkerfrage, Frau Kollegin.
2: Meine dritte Frage heißt, wie lange gibt es schon Detektive?
1: Kombiniere. Wir haben ja schon gehört, dass Arthur Conan Doyle die Figur von Sherlock Holmes Ende des 19. Jahrhunderts erfunden hat. Also vor, ja, 130 Jahren, ein bisschen länger her vielleicht. Und da muss es ja also auch schon Detektive gegeben haben. Sonst hätte er die Figur wahrscheinlich nicht erfunden, oder?
2: Nicht unbedingt.
1: Wieso?
2: Es kann ja auch sein, dass das so ein Vorbild war.
1: Ah.
2: Und dann haben sich andere Leute gedacht, so wie der will ich auch sein.
1: Oh, das ist schlau. Das kann natürlich sein. Oh, guck mal, hör mal, da meldet sich Jackie, die weiß dazu was.
3: Das Wort Detektiv ist noch nicht so alt, aber sogenannte Privatermittler, also normale Leute, die nicht zur Polizei gehören und trotzdem ermitteln, gibt es schon seit mehr als 250 Jahren. Damals ging es nämlich vor allem in den Großstädten dieser Welt hoch her. In London zum Beispiel konnte man sich nachts überhaupt nicht mehr auf die Straße trauen. Diebe, Räuber und Betrüger machten die Gegend unsicher. Eine Polizei gab es damals noch nicht. Die wurde erst einige Jahrzehnte später gegründet, und zwar tatsächlich in London. Die Metropolitan Police dort ist die älteste Polizei der Welt. Bevor es sie jedoch gab, schlossen sich Bürger zusammen, um selbst Verbrecher zu schnappen. Die Städte wurden immer größer, weil viele Menschen vom Land in die Stadt zogen, weil es dort mehr Arbeit gab. Fabriken entstanden und es gab immer mehr Geschäftsleute. Die wollten sicher gehen, dass die Menschen, mit denen sie Geschäfte machten, sie nicht übers Ohr hauen wollten. Deswegen engagierten sie Detektive, die Erkundigungen über ihre Partner anstellten. Dieses Geschäftsmodell war so erfolgreich, dass es vor etwa 100 Jahren schon weit mehr als 1000 Detektivbüros in Deutschland gab.
1: Wusste ich nicht. Hättest du das gedacht?
2: Nein.
1: Super spannend. Ist denn deine Checkerfrage damit beantwortet?
2: Ja.
1: Detektive gibt es schon länger als die Polizei, nämlich seit mehr als 250 Jahren. Sie wollten die Straßen sicherer machen oder verdienten ihr Geld damit, Geschäftsleute vor Betrügern zu schützen.
3: Gecheckt! Ich hätte hier noch einen Kriminalfall für euch. Ella Holmes und Toby Watson oder auch andersherum, übernehmen sie?
2: Wir übernehmen jeden Fall.
1: Aha, das kenne ich. Wir übernehmen jeden Fall ist aus den drei Fragezeichen.
2: Ja.
1: Das sagen die immer, kenne ich. Gib uns deine Aufgabe, Jackie.
3: Gut. Ihr hört gleich eine Geschichte, in der ein schreckliches Verbrechen passiert. Ihr müsst herausfinden, was passiert ist. Aber Achtung, ihr hört nur Geräusche. Bereit?
1: Frau Kollegin, bist du bereit?
2: Ja.
3: Dann geht's los.

0: Ich glaube, ich weiß es. Ich glaube ja, da hat jemand Nudeln gekocht.
1: Aber es hat doch gebrutzelt.
0: Die können ja davor gekocht worden sein.
1: Ja.
0: Dann in eine Pfanne mit Olivenöl und Knoblauch angebraten
1: worden.
0: Absolut,
1: mir läuft das Wasser im Munde zusammen. Aber was hat das mit einem schrecklichen Fall zu tun? Das schreckliche Verbrechen.
0: Aber da hat man im Hintergrund immer dieses Hundegehechel gehört.
1: Genau. Also auf jeden Fall, da war doch öfter mal Küche.
0: Dann hat man da dieses Klopfen am Topf gehört.
1: Genau.
0: Vielleicht wurden die Nudeln erst gekocht, dann wurden sie gebraten.
1: Ja.
0: Mit Fleischsoße.
1: Ja. Und dann kam der Hund.
0: Und hat die Reste von der Schüssel
1: ja.
0: mit der Fleischsoße
1: ja, genau.
0: aufgegessen.
1: So ist es. Und dann ist er weggerannt und deshalb hat die Person, die da so ein bisschen genervt, dann zum Schluss irgendwie, oh Mann, ja. hat einfach nichts zu essen, weil der Hund alles geklaut hat. Jackie, das ist unsere Theorie.
2: Das ist richtig. Ihr seid wirklich ein hervorragendes Detektivteam.
1: Ah, fantastisch. Also das ist ja sehr gut. Jetzt haben wir unseren letzten Fall für diese Sendung grandios gelöst. Ich finde, wir haben uns einen Feierabend verdient. Was meinst du?
0: Noch nicht ganz.
1: Nicht?
0: Bevor Feierabend ist, dann musst du mir noch dein Geheimnis erzählen.
1: Okay, aber dann mach ich es dir extra schwer. Ich nenne dir nur drei Begriffe. Und du musst dann daraus erraten, was mein Geheimnis ist.
0: Okay.
1: Sie lauten Kindheit, Detektivbüro, Blutspur.
0: Du hast als Kind ein Detektivbüro gehabt und dann hast du eine Blutspur gefunden.
1: Richtig. Das ist richtig. Aber soll ich die Geschichte ausführlicher erzählen?
0: Ja.
1: Also, als ich ein Kind war, habe ich gemeinsam mit meiner kleinen Schwester und mit Nachbarjungs ein Detektivbüro gegründet. Es hieß Krellowitsch und Co. Detektivbüro. Meine Schwester musste leider, die durfte keine Fälle lösen, die musste immer nur ans Telefon gehen und hat immer gesagt, hallo Krellowitsch und Co. Detektivbüro, ja bitte, was kann ich für Sie tun, was haben Sie für Probleme, wie können wir Ihnen helfen? Und dann haben ich und meine Freunde Fälle gelöst. Diese Fälle wiederum, deshalb, da kommt die Blutspur zum Tragen, haben wir uns gegenseitig gestellt. Wir haben zum Beispiel mit Ketchup von unserem Wohnhaus in Mainz-Bretzenheim eine Blutspur gelegt, bis auf den Spielplatz. Und dann sind wir den Hinweisen hinterhergegangen, haben geheime Nachrichten gefunden und das Krellowitsch und Co. Detektivbüro hat sämtliche Fälle gelöst. Blöd war es nur für meine Schwester, weil die musste immer am Telefon sitzen. Liebe Leute, wenn ihr übrigens da draußen auch noch Bock habt auf Krimis oder euch dafür interessiert, dann könnt ihr mal in die ARD-Audiothek gehen und die Geschichten für Kinder anhören. 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Und liebe Ella, wir haben jetzt doch einige Fälle, die ganz knifflig waren, gemeinsam hier gelöst. Und jetzt haben wir aber wirklich einen Feierabend verdient.
0: Ja, finde ich auch. Darf ich mir noch deinen künstlichen Bart ankleben?
1: Klar, hier, nimm. Ich krieg mir auch noch mal einen auf. Du siehst aus wie ein Zirkusdirektor. Okay, aber jetzt sind wir also dann inkognito. Mein Name ist Hanselmann und ich verabschiede mich an dieser Stelle vom Checkbot. Und Sie, Frau Kollegin?
0: Ich auch.
1: Wie ist eigentlich Ihr Name?
0: Zirkus.
1: Also, es verabschieden sich Hanselmann und Zirkus. Und wir sagen Tschüss und bis zum nächsten Mal. Löst ein paar Fälle, ihr Lieben. Bis dann, macht's gut. Tschüss.
0: Tschüss.
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0: Dankeschön, Checker Tobi. Das war der Checkpot. 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Jetzt geht es weiter mit Mausmusik.

Ab ins Schwimmbad. 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Ihr hört das Mausradio und das hier sind Gentleman und Michael Patrick Kelly mit ihrem neuen Sommerhit Wildfire.

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1: Hallo, ich bin Emma, ich bin 6 Jahre alt und ich wünsche mir das Lied Amadeus und damit grüße ich die Maus, die Ente und den Elefant. Tschüss.

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0: Erzähl mal.
1: Ich bin der David und bin 9 Jahre alt. Mein Hobby ist Fußball und Fechten. Ich mache Fußball gern, weil ich da viele Freunde habe und ich da auch im Verein spiele. Und ich fechte gern, weil ich finde es schön, wenn man sich da so konzentrieren muss und weil mir es Spaß macht. Man hat da so eine Maske mit so ganz kleinen Drähten davor. Und man hat entweder ein Florett oder ein Säbel oder ein Degen. Und wenn man ein Florett hat, das ist noch nicht so schwer wie der Degen. Und der Degen ist nicht so schwer wie der Säbel. Und wenn man dann halt noch jünger ist, dann nimmt man halt das Florett. Und man ist mit so einem weißen, dicken Anzug gekleidet. Und der ist halt sehr, sehr feste. Und das tut eigentlich nicht weh, wenn man da gestochen wird.

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1: Hallo, hier sind Marlen und Carla. Und wir wünschen uns das Lied Zeit, dass sich das dreht. Tschüss!

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0: Freundebuch. Ich heiße
1: Leonard.
0: So alt bin ich.
1: 8.
0: So sehe ich aus.
1: Ich habe schwarze Haare und meine Augenfarbe ist schwarzbraun. Ich bin 1,45 und ich trage am liebsten schwarze Klamotten.
0: Das kann ich super gut.
1: Fechten. Also ich fechte mit Florett. Es ist ein ganz langer Stab und es hat einen Griff. Und man hält es am Griff und ich bin Linkshänder und habe eine linke Waffe. Und man hat so eine Fechtjacke an, so eine E-Weste. Und wenn man mit der Waffe die E-Weste berührt, dann leuchtet eine Lampe und dann hat man gewonnen. Aber man muss sich möglichst versuchen, nichts treffen zu lassen. Ich mag das, weil man da ganz schnell sein muss. Vielleicht wird man getroffen und man möchte ja den Gegner treffen. Man rennt nicht, man müsste schnelle Schritte machen.
0: Diese Jahreszeit mag ich am liebsten.
1: Winter, weil ich da Geburtstag habe. Und ich mag den Winter, weil man da Schlitten fahren kann.
0: Meine Lieblingsmusik.
1: Mein Lieblingsmusikerkomponist ist Wolfgang Amadeus Mozart. Ich mag die Musik, weil die so schön klingt.
0: Mein Lieblingstier.
1: Affen, weil die so schnell klettern so können.
0: Bist du Maus, Ente oder Elefant?
1: Die Maus, weil die so schlau ist.
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0: Hallo, wir sind Frederik, Marlon, Jasper, Joel, Ben, Tabea, Philipp und Lisa. Wir haben ein Römerrätsel für euch. Ihr sollt rausfinden, wer ich bin. Los geht's!
1: Ich wurde in speziellen Schulen unterrichtet.
2: Ich musste da sehr viel Sport machen.
3: Ich wurde gezwungen, schwere Klamotten zu tragen.
4: Ich hatte eine schlechte Vergangenheit. Ich war nie frei.
5: Ich hatte verschiedene Arten von Rüstungen und Waffen.
6: Ich hatte viele reiche Zuschauer.
7: Ich musste mich mit anderen messen, mit Menschen und mit Tieren.
8: Die Auflösung ist...
9: Der Gladiator.

0: 10 Jahre alt und komme aus Bremen-Lesum. Ich wollte fragen, im alten Rom gab es ja die Gladiatoren. Könnten auch Frauen Gladiatoren werden? Tschüss.
1: Schau, Tochter, da laufen die Gladiatoren in die Arena ein.
2: Wow! Danke, Papa, dass ich endlich mit zu einem Gladiatorenkampf darf.
1: Es wurde auch endlich mal Zeit, dass du dabei bist. Ha! Sieh, mein Lieblingsgladiator, Abtonetus.
2: Was hat der denn da an?
1: Also einen schweren Helm erstmal und durch diese kleinen Schlitze im Helm kann er sehen. Dann hat er noch einen kleinen Schild, um sich zu schützen, und ein kleines Schwert.
2: Und da am Arm, was hat er da?
1: Da hat er Polster drum gewickelt, damit er nicht verletzt wird, wenn sein Gegner ihn trifft. Und an den Beinen trägt er zum Schutz Schienen aus Metall. Und da kommt auch schon sein Gegner, Spiculus, ein Neuling.
2: Wird Abtonetus ihn schlagen können?
1: Ja, sicher. Dieser Spiculus hat einfach keine Chance gegen Abtonetus. Abtonetus hat schon 16 Mal gewonnen. Ah, sieh, jetzt geht es los. Ja, gib's ihm. Komm, Abtonetus. Als ich ein kleiner Junge war, wollte ich auch Gladiator werden.
2: Obwohl manche dabei sterben?
1: Naja, das gehört dazu. Man muss halt gut sein und seine Kämpfe gewinnen.
2: Aber sind die Gladiatoren nicht Sklaven und Gefangene?
1: Ja, die meisten schon. Aber es gibt auch freie Bürger, die freiwillig Gladiatoren werden wollen. Man lebt gut, bekommt gutes Essen und Trinken. Man muss halt 1, 2, 3 Mal im Jahr kämpfen. Aber, ha, dafür lohnt es sich.
2: Kann ich dann auch Gladiatoren werden?
1: Du?
2: Ja.
1: Also, meine Liebe, es gibt Frauen, die Gladiatorinnen sind. Aber nur ganz, ganz wenige. Und wenn wir mal ehrlich sind, das ist doch dann mehr was zum Lachen fürs Publikum, wenn da zwei Frauen so oben ohne gegeneinander kämpfen.
2: Aber du hast mir doch neulich von dieser berühmten Gladiatorin erzählt. Amazona, oder wie sie hieß.
1: Ja, das stimmt. Das ist echt eine starke Kämpferin. Aber auch sie hätte gegen Abtonetus keine Chance. Weißt du, viele Leute finden das einfach nicht gut, dass Frauen Gladiatoren sind. Das ist halt unsere Zeit. Und ich finde es auch nicht gut. Ich meine, wenn Gladiatoren gegeneinander kämpfen, dann geht es da um Mut und Männlichkeit. Da haben Frauen doch nichts zu suchen.
2: Ist mir ganz egal. Wenn ich groß bin, will ich trotzdem eine Gladiatorin werden. Wie Amazona.
1: Lass uns nicht streiten, liebste Tochter. Ah, schau da, Abtonetus blutet. Sein Gegner hat ihn am Oberschenkel verletzt. Das kann doch nicht wahr sein. Steh auf, Abtonetus. Mach schon, steh auf.
3: Also dieses Lied kann man immer hören. Beim Aufwachen, beim Einschlafen und zwischendurch sowieso. Das ist ein echtes Maus-Lieblingslied.

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1: Ganz frisch bei uns eingetroffen, hier im Mausradio. Das ist Ray Dalton mit seinem Song Go That High.

0: Was ist das?
1: Die, die dazugehören, halten immer zusammen.
2: Manche haben auch einen Hund.
3: Es können 5 sein, aber auch weniger und mehr.
4: Das sind manchmal auch fiese Leute.
5: Das, was ihr erraten sollt, hat auch immer einen bestimmten Namen.
6: Sie sammeln sich und machen dann Pläne.
7: Es sind auch manchmal Detektive.
8: Sie können in Filmen vorkommen.
9: Sie machen meistens Streiche.
10: Die ärgern auch Leute.
11: Manche machen auch nur Spaß.
12: Es sind Freunde.
0: Na, habt ihr es erraten?
3: Es ist eine Bande.

0: Erzähl mal.
1: Ich habe eine Geheimbande mit Anton, Charlotte, Ella, Frieda, Luke, Hannes und Emil. Wir spionieren aus und werden nie bemerkt. Das ist halt toll, weil wir dann ganz viele Sachen erleben können. Wir haben schon mal einen aus unserer Schule ausspioniert. Der war ein Gelddieb. Wir heißen die Froschpupse. Hab ich mir ausgedacht.
2: Ich und meine Freunde haben so eine Gang. Wir heißen der Weiße Lotus. Und die, die wir nicht mögen, die sind der Schwarze Lotus. Den suchenden Geheimversteck hatten wir auch gestern gefunden. Aber dann hat uns ein Mann davon verscheucht.
3: Ich bin in einer Detektivbande und mit mir sind wir 5 und unser Wappentier ist eine Giraffe. Meinem Freund wurde schon mal das Fahrrad kaputt gemacht und den haben wir dann belauscht und ausspioniert, dass wir wussten, wie der heißt und wo der wohnt. Dann haben wir da geklingelt und haben dem das gesagt. Und dann hat er dem das ein neues Ersatzteil gekauft.
4: Früher war ich in der Bande. Ja, also da haben wir uns jeden Dienstag getroffen, immer bei jemand anderem. Und dann haben wir uns meistens ein Hörspiel angehört von Detektiven, zum Beispiel die da Fragezeichen. Und dabei haben wir dann nachgespielt, dass wir halt so rausgegangen sind und einen Fall nachgespielt haben von denen. Und jetzt habe ich eine Clique.

0: 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Ich heiße
1: Anton.
0: So alt bin ich.
1: 10.
0: So sehe ich aus.
1: Ich habe braune Haare, braune Augen und ich habe meistens eine kurze Hose und ein T-Shirt an.
0: Mein Lieblingssport?
1: Ich spiele gerne Handball, weil man dort mit der Hand den Ball eben steuern kann und ich bin geschickter mit der Hand. Und ich finde es auch einen schönen Sport, weil es nicht immer so langsam ist, sondern es auch mal schneller gehen kann.
0: Draußen bin ich gerne, weil
1: ich mit meinen Freunden auf dem Bauernhof von meinem Freund sein kann. Und dort haben wir ein Lager und wir haben auch eine Bande gegründet. Und die Bande heißt Kids Bande. Wir sind 5 Personen. Ich bin der Älteste und der Jüngste ist, glaube ich, mein Bruder. Der ist 5 Jahre alt. Der Bauernhof hat einen Heuschober und dort haben wir ein Heuhaus gebaut. Und dann machen wir da oben auch Heuschlachten. Bei den Heuschlachten bewerfen wir uns mit kleinen Heubündeln und machen es so ähnlich wie eine Schneeballschlacht, nur mit Heu. Neulich haben wir mal so einen alten Pflug repariert, den man früher an die Pferde gespannt hat. Und den haben wir entrostet und dann ein bisschen geölt und so.
0: Meine Lieblingsmusik?
1: Popmusik. Und das mag ich, weil man da manchmal mittanzen kann oder mitsingen kann.
0: Bist du Maus, Ente oder Elefant?
1: Elefant, weil ich dann stark wäre und ich hätte auch einen langen Rüssel. Zum Reparieren oder zum Trinken oder zum Brückenbauen.
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0: Hallo, ich bin Lasse, ich bin 7 Jahre alt und ich habe eine Frage an die Maus. Warum hat der Basketballkorb unten ein Netz?
1: Herrliche Täuschung! Und jetzt wirft er! Oh ja, Volltreffer! Swish, Splash, Swoosh, alles Nylon! Ein perfekter Wurf!
2: Entschuldigung, da bin ich wohl ein kleines bisschen begeistert gewesen. War aber auch ein schöner Wurf. Und so ein Swish. Das ist einfach das schönste Geräusch im Basketball. Sekunde, ich mach's nochmal schnell vor. Das geht besser. Einmal noch. Okay, der war jetzt ganz daneben. So oft klappt das mit den perfekten Würfen bei mir doch nicht. Dabei wollte ich doch nur erzählen, dass Basketballer das Netz am Korb sehr lieben. Wenn man nämlich den Ball perfekt wirft, dann geht er mitten durch den Ring und berührt nur das Netz. Das ist das Swish-Geräusch. So. Ja, Mann! Wenigstens noch ein Treffer. Aber warum gibt es das Netz überhaupt? Das Netz hat zwei große Vorteile. Erstens, dadurch kann man viel besser erkennen, ob der Ball drin war. Wenn es nur den Ring gäbe, würde es oft zu schnell gehen und man würde es gar nicht mehr genau mitbekommen. Zweitens, wenn man unter dem Korb steht, würde man den Ball bei einem Treffer mit ziemlich viel Schwung auf den Kopf, auf die Finger oder sogar mitten ins Gesicht bekommen. Und Basketbälle sind ja ganz schön groß und schwer. Das tut echt weh, vor allem wenn ein anderer Spieler von weiter weg geworfen hat und der Ball mit Schwung ankommt. Also, die Netze klingen nicht nur schön,
1: yes,
2: sie bringen auch was. Dabei waren sie am Anfang gar nicht vorgesehen. Schon vor Hunderten von Jahren gab es ein Spiel der amerikanischen Ureinwohner. Vor 130 Jahren dachte sich dann der Sportlehrer James Naismith in den Vereinigten Staaten von Amerika Regeln für ein Spiel in der Sporthalle aus. Er schrieb eigene Regeln für Basketball auf. Der Name Basketball heißt übersetzt Korbball, denn am Anfang gab es keine schicken Ringe mit Netzen dran. Stattdessen hängte der Hausmeister zwei große, runde Pfirsichkörbe an den Balkonen der Turnhalle auf. Die waren eher sowas wie ein oben offenes Fass. Und diese Körbe waren die Ziele. Am Anfang traf kaum mal jemand in so einen Korb. Ein paar Treffer pro Spiel gab es. Deswegen war es auch nicht schlimm, dass man nach jedem Treffer den Ball erstmal wieder aus dem Korb rausfummeln musste. Später trafen die Spielerinnen und Spieler besser. Statt echter Körbe gab es Ringe und irgendwann auch unten offene Netze. So wie heute. Und mit denen kann man auch so tolle Treffer machen wie ich.
1: Und ab. Ja. Oh, komm schon. Das. Oh, Mann. Ich. Das gibt's doch gar nicht! Also, gut konzentriert. Okay, einfach nur werfen. Und jetzt. Nein! Verdammt!
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1: Hier ist der Fell. Ich wünsche mir das Lied Irosaurus von den Heavysaurus. Ich grüße damit den Elefant, die Maus und die Ente. Tschüss.

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1: Hallo, ich bin Noam und ich wünsche mir das Lied Your Idol von K-Pop Demon Hunters und grüße damit meinen Nachbar Lukas.

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1: Hallo, ich bin Penelope. Ich bin 7 Jahre alt. Ich wünsche mir die erste Geige und ich grüße damit alle meine Freunde. Tschüss.

heiße Carla, bin 10 Jahre alt und komme aus Gerresheim. Und ich wünsche mir das Lied Fate of Ophelia von Taylor Swift. Damit grüße ich meine Familie.

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1: Hallo, hier sind Edita, Ilona und Helma und wir wünschen uns das Lied Wie von Alva. Wir grüßen unsere Eltern. Danke sehr.

Hallo, ich bin Justus, ich bin 6 Jahre alt und ich wünsche mir das Lied Gruselgefahr. Und ich grüße damit die Maus, die Ente, den Elefant und das ganze Maustier.

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1: Hallo, wir sind Anni, Hanna, Clara. Wir wünschen uns das Lied Frag die Maus und grüßen das ganze Maus-Team und alle, die gerade zuhören.

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1: Ich wünsche mir, dass die drei Treppen Max. Und ich grüße den Elefanten, die Maus und die Ente und den Hasen. Ich heiße Ben. Juppalo!

0: Achso, eine Rolle Klopapier.
1: Immer wieder samstags geht Max ins Hotel. Nicht so schnell.
2: Entschuldigung.
1: Und dann macht er auch sein.

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2: Hallo, ich bin der Theo und ich wünsche mir das Lied Geschwistershow. Ich bin 5 Jahre alt und ich grüße meinen Freund Connor.

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1: Hallo, ich heiße Oskar und bin 8 Jahre alt. Ich wünsche mir das Lied 99 Luftballons von Nena und ich grüße damit die Maus und meinen Bruder Justus. Tschüss!

Hallo, ich bin Ben und ich wünsche mir das Lied Bella Man von Antoine Evans. Und damit grüße ich meine Familie und Oma und

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2: Hallo, hier ist Johanna und ich wünsche mir das Lied Strip von Lena. Ciao!

Lied Lass jetzt los von Anna und Elsa. Ich grüße meine Freunde, meine Familie, also meine Mama, mein Papa, meine Geschwister und so. Und ich grüße die Ente, die Maus und den Elefanten und meine Fische. Tschüss!

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2: Was ist denn da schon wieder los? Gleich geht's hier weiter mit Checker Tobi und seinem Checkpot.

Diese super schlaue Krake mit der Polizistenmarke wird bewundert von den Flundern und macht mit den Lachsen Faxen.

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2: So, endlich Zeit für mein Buch. Ach, so ein spannender Krimi. Und ich war, glaube ich, auch der Lösung schon ganz nah. Wo bin ich denn? Ach, nur noch zwei Seiten. Okay. Also, wie war das jetzt? Der Tote wurde gerade im Blumenbeet gefunden. Er hatte in der Hand hatte er den Knochen. Da! Ich weiß, wer der Täter war. Es war der Gärtner. Klar, es musste... Oder nein? Der Postbote! Ich bin ganz sicher, es war der Postbote. Ich guck kurz nach, weil ich hab eh recht. Es war der Postbote. Es war der Dackel vom Nachbarn? Also komm, wer denkt sich denn so ein Quatsch aus?
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2: Hallo liebe Leute, schön, dass ihr wieder mit dabei seid. Herzlich willkommen in meiner Checkerbude zu einer neuen Folge Checkpot. Wenn es darum geht, verzwickte Fälle zu lösen, dann möchte ich euch schon mal vorweg sagen, bin ich genau der Richtige. Ich kann mich quasi komplett geräuschlos bewegen. Meine Tarnungen sind allererste Sahne und meine Kombinationsgabe ist unschlagbar. Also fast. Und das alles ist in dieser Folge mega wichtig, denn heute geht's um Detektive. Und wie jeder gute Detektiv arbeite ich nicht alleine. Ich habe eine Komplizin und Co-Ermittlerin. Und das ist heute Ella. Hi Ella, schön, dass du da bist.
4: Hi Tobi.
2: Sag mal direkt, hast du detektivische Vorkenntnisse?
4: Ja, ich hatte mal mit Freundinnen einen Detektivclub.
2: Ach.
4: Aber das gibt es leider nicht mehr.
2: Aber das ist ja schon mal mega. Wieso gibt es euren Club nicht mehr?
4: Wir hatten keine Fälle.
2: Okay, das ist tragisch. Wenn man keine Fälle hat, kann man nichts lösen.
4: Aber jetzt habe ich ja einen Fall.
2: Und welchen?
4: Einen Fall für dich, mich und Jackie.
2: Ah, ich weiß, was du meinst. Du meinst die...
4: Checker-Fragen. Meine erste Frage lautet, wie arbeiten Detektive? Meine zweite Frage heißt, wer ist Sherlock Holmes? Und meine dritte Frage lautet, wie lange gibt es Detektive schon?
2: Ich finde drei fantastische Fragen. Ich habe richtig Bock. Ich würde sagen...
5: Das checken wir für euch.
2: Ella, lass uns gleich mit der ersten Frage anfangen. Sag nochmal.
4: Wie arbeiten Detektive?
2: Was glaubst du denn?
4: Also auf jeden Fall unauffällig.
2: Mhm.
4: Sportlich.
2: Warum sportlich?
4: Damit er den Dieben auf der Flucht hinterherrennen kann.
2: Ach klar. Er muss ja irgendwie springen und rennen und so. Ja, logisch. Aha. Was noch?
4: Und dafür schnell.
2: Ja, stimmt.
4: Spuren lesen und sichern können.
2: Spuren lesen, was meinst du damit?
4: Fingerabdrücke sichern oder vielleicht auch Fußabdrücke.
2: Und da bist du, finde ich, schon bei einem wichtigen Thema für Detektive, was ich mega finde. Die Ausrüstung. Die haben doch immer so Gadgets, so Hilfsmittel. Also eine Kamera, die aber gar nicht aussieht wie eine Kamera, die vielleicht in so einem Stift drin ist, dass man so unauffällig ein Beweisfoto machen kann. Oder, genau, du hast gesagt Fingerabdrücke, da muss man dann ja...
4: Pinsel und Graphitpulver.
2: Ah, genau. Und dann vielleicht noch Handschellen oder so, für den Fall, dass sie den Dieb fassen. Oh, guck mal, Jackie meldet sich auch gerade. Drück mal kurz den Knopf.
4: Ja.
6: Es gibt einen Unterschied zwischen einem Detektiv und einem Polizisten.
2: Okay, Jackie, nur ganz kurz. Kannst du ein bisschen lauter sprechen? Wir haben dich kaum verstanden, was?
6: Aber was ist, wenn wir belauscht werden?
2: Okay, also Jackie, wie sage ich dir das jetzt? Also, wir sind in einem Podcast. Wir wollen, dass man uns belauscht. Wir wollen, dass die Leute zuhören.
6: Ach so. Na dann kann ich ja normal weiterreden. Also, Handschellen darf nur ein Polizist benutzen. Es gibt nämlich Unterschiede zwischen einem Detektiv und einem Polizisten. Jemanden verhaften darf nur die Polizei. Der Detektiv kann allerdings einen Verdächtigen so lange festhalten, bis die Polizei da ist. Und Autos mit Blaulicht und Waffen hat auch nur die Polizei. An einen Detektiv wenden sich Leute, die möchten, dass er etwas für sie herausfindet. Zum Beispiel, wo die verschollene Tante geblieben ist. Oder auch Firmen, die wissen möchten, ob einer ihrer Mitarbeiter sie vielleicht betrügt. Viele Detektive sind auch in Läden und Kaufhäusern beschäftigt und achten darauf, dass nichts gestohlen wird. Die Arbeit von Detektiven besteht darin, Informationen und Beweise zu sammeln, Zeugen zu befragen und Personen zu beobachten. Dabei müssen sie sich unauffällig verhalten.
4: Tobi, wo bist du denn?
7: Tobi, wen meinen Sie denn? Guten Tag, mein Name ist Herr Hanselmann. Welchen Tobi meinen Sie? Ich weiß gar nicht, wen Sie meinen. Hallo, guten Tag.
4: Ach komm, du hast dir nur einen Bart aufgeklebt und eine Sonnenbrille aufgesetzt und dazu noch ein Käppi aufgesetzt.
7: Nein, das ist doch Humbug. Also wirklich nicht. Mein Name ist Hanselmann. Wie gesagt, Hanselmann.
4: Ach komm, Tobi.
2: Sehe ich nicht voll verkleidet und unauffällig aus?
4: Nein, siehst du nicht. Du siehst aus, wie wenn du auf eine Kostümparty gehen würdest.
2: Oh Mann, sowas Blödes. Aber dieser aufgeklebte Bart macht ja nicht, dass ich ganz anders aussehe?
4: Nein.
2: Der kitzelt in der Nase. Ich nehme ihn. Oh, der Kleber war fest. Ja, ich habe nur gedacht, weil Jackie gerade gesagt hat, unauffällig, ich mache mir sofort so eine kurze Detektivverkleidung und dann ist es super, dachte ich.
4: Könntest du beim Fasching anziehen?
2: Okay, dann lasse ich das. Aber ist unsere erste Frage damit beantwortet?
4: Ja, das ist sie.
8: Detektive müssen wissen, wie sie sich Informationen beschaffen können. Dafür befragen sie Leute, sammeln Beweise und verfolgen auch manchmal Personen. Und sie müssen sich unauffällig verhalten können.
5: Gecheckt!
8: Okay, Ella, was ist denn das größte Geheimnis, dem du bisher so auf die Spur gekommen bist?
4: Ich habe einen doppelten Boden in unserer Küchenschublade entdeckt.
2: Das musst du erklären. Was ist ein doppelter Boden nochmal?
4: Also das ist eine Schublade und da ist ja ein ganz normaler Boden drin. Aber es gibt so Schubladen, wo ein doppelter Boden drin ist, wo man den ersten Boden rausnehmen kann.
2: Ah.
4: Dann ist da drunter noch einer.
2: Und was war da drin unter dem doppelten Boden?
4: Süßigkeiten.
2: Nicht dein Ernst?
4: Och.
2: Alter, du bist ja eine richtig gute Detektivin. Und was für Süßigkeiten? Und waren sie noch gut oder waren sie abgelaufen und von irgendwelchen Vormietern?
4: Die waren gut.
2: Aber ich muss sagen, so ein doppelter Boden, insbesondere in einer Süßigkeiten-Schublade, ist ja was, was man eigentlich auch selbst machen kann.
4: Ja.
2: Was muss man machen? Man muss einfach nur ein dünnes Stück Holz oder so, das genau die Maße von der Schublade hat, da reinlegen. Dann kann man unten drunter Sachen verstecken.
4: Oder ein Pappkarton.
2: Oder ein Pappkarton. Super Idee. Also bastelt euch doch mal einen doppelten Boden in die Schublade. Ich habe das Gefühl, du wärst eine gute Detektivin eigentlich, oder?
4: Ja, glaube ich schon. Weil ich höre ja auch ganz oft Detektiv-Hörspiele.
2: Mhm.
4: Und da weiß ich schon früher als die Detektive manchmal, wer der Täter ist.
2: Oh, siehst du, das ist doch super. Kannst du kombinieren. Und jetzt sprichst du schon was an. Du hörst Detektivhörspiele, du kennst dich mit Detektiven aus. Wir sind, glaube ich, längst bei deiner zweiten Checkerfrage.
4: Meine zweite Frage heißt, wer ist Sherlock Holmes?
2: Also das heißt, du kennst Sherlock Holmes. Woher denn?
4: Sherlock Holmes ist ein Detektiv aus England.
2: Mhm.
4: Das hört man ja auch manchmal in anderen Hörspielen. Weil das ja auch so ein Vorbild ist und auch in Büchern kommt der vor.
2: Ich muss sagen, ich fand auch schon als Kind Sherlock Holmes super spannend, weil ich Detektivgeschichten immer schon cool fand. Und hatte auch mal ein Brettspiel, glaube ich, da musste man kombinieren wie Sherlock Holmes und konnte so Fälle lösen und so. Mega Typ. Aber das heißt, du kennst dich schon sehr gut aus. Ich kenne aber eine Expertin, die weiß, glaube ich, alles über Sherlock Holmes. Die kann die Frage 100% perfekt beantworten. Weißt du, wer das ist?
4: Nein.
2: Haha, ich dachte, du bist so eine gute Detektivin. Ich sag's dir, das ist die Maria Fleischhack.

0: hat im 19. Jahrhundert gelebt. Das ist jetzt schon eine ganze Weile her. Und eigentlich hat er auch gar nicht gelebt, sondern er existiert eigentlich nur in Büchern oder in anderen Medien. Und ein Schotte namens Arthur Conan Doyle hat ihn erfunden. Er hat aber so viele Geschichten geschrieben, dass er einfach sehr bekannt geworden ist.
1: Warum ist denn er so besonders bekannt geworden? Ich meine, Ella kennt ihn, ich kenne ihn, wahrscheinlich kennen ihn auch ganz viele von den Leuten, die gerade zuhören. Was macht ihn so besonders?
0: Also es macht ihn auf der einen Seite so besonders, dass er fast alle Fälle lösen kann, egal wie schwierig die sind. Mhm. Und es sind oft Fälle, wo Leute zu ihm kommen, weil die Polizei ihnen nicht mehr helfen konnte oder sie sich selber nicht mehr zu helfen wissen. Und das macht ihn auch so ein bisschen zu einer Heldenfigur, weil man immer darauf vertrauen kann, wenn nichts mehr hilft, hilft immer noch Sherlock Holmes. Und das ist natürlich was ganz Besonderes. Und auf der anderen Seite ist er auch einfach überall. Also er ist ganz oft in Filmen, in Comics, in Serien, sogar in Mathebüchern, irgendwie, wo er mit einer Lupe irgendwelchen Zahlen hinterherläuft. Also er ist überall zu sehen. Und seit seiner Entstehung ist er eigentlich immer präsent. Und deshalb kennt man ihn einfach auch, ohne dass man die Geschichten gelesen hat.
1: Und was ist denn an seinen Methoden so besonders? Also wie hat er es geschafft, all diese Fälle zu lösen und ist eben so der Meisterdetektiv und Aufklärer geworden?
0: Ja, er ist einfach jemand, der ganz, ganz viele verschiedene Methoden anwenden kann, um zum Beispiel eben Spuren zu folgen oder Sachen rauszufinden, die auf den ersten Blick nicht ganz eindeutig sind. Mhm. Zum Beispiel kennt man, ne, das Bild mit der Lupe, der kriecht irgendwo auf dem Boden rum und guckt sich eben ganz, ganz kleine Details an, die andere Leute nicht sehen würden.
1: Genau.
0: Er hat mit Spürhunden gearbeitet, er hat ganz viel mit Fingerabdrücken, Fuß-, Schuh- und Radabdrücken gearbeitet. Also ist sehr, sehr gut darin, eigentlich wie ein Jäger die Spuren zu verfolgen und sozusagen die Kriminellen auf die Spur zu kommen. Und da hat er einfach sehr viele verschiedene Methoden, die er anwenden kann und das macht ihn eben so besonders.
1: Also es klingt total spannend, aber es klingt vor allem auch so, als würde er so arbeiten, wie die Polizei heute in echt arbeitet. Dabei ist er doch eine erfundene Romanfigur, hast du gesagt. Was hat er denn mit der Wirklichkeit zu tun?
0: Also die Wirklichkeit ist tatsächlich durch Sherlock Holmes beeinflusst worden. Und zwar deshalb, weil Doyle selber Arzt war und er eben in seinem Medizinstudium sehr, sehr viel recherchiert hat und ganz viele Experimente auch selber durchgeführt hat. Mhm. Das heißt, Doyle hat selber viele von den Methoden erfunden, die Sherlock Holmes dann in den Geschichten sozusagen ausprobieren kann. Mhm. Und das hat da dann im Rückschluss dazu geführt, dass die Polizei gesagt hat, ja, eigentlich voll gut, wir machen das jetzt auch mal so und schauen uns eben am Tatort zum Beispiel eben alles ganz, ganz genau an. Und das sind eben zum Beispiel Dinge, die sich die Polizei abgeschaut hat.
1: Ist ja cool.
0: Was eben bedeutet, dass also viele von den Methoden, die heutzutage von der Polizei angewendet werden, tatsächlich von Sherlock Holmes beziehungsweise halt von Arthur Conan Doyle selbst stammen.
1: Cool. Der war doch nicht alleine unterwegs, oder? Er hat doch diesen einen Assistenten oder so ähnlich.
0: Genau, und zwar John Watson. Und John Watson ist ganz, ganz wichtig, weil er total normal ist. Das ist deshalb so wichtig, weil Sherlock Holmes einfach manchmal so sehr in seinem Kopf selbst drinsteckt und so sehr auf Details achtet, dass er manchmal einfach vergisst, ganz normal zu denken. Und da braucht er Watson, der immer mal einfach so Fragen stellt, die vielleicht ein bisschen komisch rüberkommen oder vielleicht auch für Holmes ein bisschen dumm wirken, aber die Perspektive nochmal ändern oder ihn die Perspektive nochmal ändern lassen und er dann ganz oft auf die Lösung kommt, die manchmal viel leichter ist, als er eigentlich gedacht hat.
1: Ja, ich glaube, Ella und ich müssen gleich mal noch ausmachen, wer von uns eher Sherlock Holmes ist und wer eher Watson. Oder, Ella?
2: Ja.
1: Ja, da kümmern wir uns gleich drum. Maria, für dich noch eine Frage. Hast du schon mal einen echten Fall gelöst, wenn du dich so super auskennst mit so Detektivkram?
0: Tatsächlich jetzt nicht unbedingt, aber ich merke, dass ich immer, wenn ich mich mit Sherlock Holmes beschäftige, die Welt einfach anders wahrnehme und immer schaue, dass ich Details anders wahrnehme und eben, wenn Leute einen Raum betreten zum Beispiel, ich immer gleich überlege, was ich über die rausfinden kann. Also keine Fälle an sich, aber die Welt nimmt man schon anders wahr, wenn man sich mit Sherlock Holmes beschäftigt.
1: Heißt auch, dass Ella und ich nach dieser Folge eigentlich die Welt nur noch wie Detektive wahrnehmen werden und ständig irgendwo Fälle entdecken. Und lösen, würde ich denken. Liebe Maria, das war super. Vielen Dank. Ich glaube, Ella, oder? Hat sie unsere Fragen beantwortet?
2: Ja.
1: Vielen Dank dir. Mach's gut, bis zum nächsten Mal. Tschüss.
0: Sehr, sehr gern. Tschüss.
1: Okay, Ella, was sagst du dazu?
2: Das ist schon ziemlich spannend, was wir da gerade gehört haben.
1: Mhm.
2: Auch über den Sherlock Holmes und Watson.
1: Ist denn deine Frage damit beantwortet? Weil du hast sie ja mitgebracht.
2: Ja.
1: Sherlock Holmes ist ein Detektiv aus Geschichten des englischen Schriftstellers Arthur Conan Doyle. Zusammen mit seinem Freund James Watson löst er mit seiner besonderen Beobachtungsgabe und kühler Logik knifflige Rätsel. Holmes benutzt auch wissenschaftliche Methoden, die bis heute noch angewandt werden. Und das, obwohl seine Figur mehr als 100 Jahre alt ist.
3: Gecheckt!
1: So, liebe Ella, jetzt ist natürlich die große Frage, wer aus unserem Zweier-Detektiv-Team hier ist Watson und wer ist Sherlock Holmes?
2: Ich wette, du willst Sherlock Holmes sein, oder?
1: Also, ich glaube schon, dass ich sehr gut bin im Kombinieren und so weiter. Und ich kann auch so ein bisschen mich in Sachen reinfuchsen. Ich muss aber auch sagen, ich bin zum Beispiel sehr ungeduldig. Und wenn es um so Feinarbeiten geht, ich weiß nicht, ob ich ein cooler Sherlock Holmes wäre oder ob ich lieber dein Sidekick bin. Wie fühlst du dich denn? Bist du eher Watson oder eher Holmes?
2: Also, ich finde beide Figuren cool. Aber im Kombinieren ist natürlich...

0: natürlich eher Sherlock Holmes mehr.
1: Ja, ich glaube, es ist schon so, der Holmes, der ist der Schlaue, der wirklich die Fälle löst. Aber ja, ohne Watson würde er vieles wahrscheinlich auch nicht hinkriegen. Mhm. Bist du gut im Memory-Spielen?
0: Ja.
1: Ich nehme mich richtig, richtig, richtig schlecht. Ich kann mir einfach keine Sachen merken. Ich würde fast sagen, also das würde ja eher dich zu Sherlock Holmes machen, wenn du dir Sachen gut merken kannst und so weiter. Wie machen wir das? Oh, guck mal, Jackie blinkt. Vielleicht hat die eine Idee.
2: Ich schlage vor, dass wir eure Fähigkeiten zur logischen Schlussfolgerung mal auf die Probe stellen. Ich stelle euch ein Rätsel und ihr müsst es lösen.
0: Gut.
1: Ella und ich sind dabei.
2: Los geht's. Im Keller eines Hauses befinden sich drei Schalter, von denen jeder genau eine Glühbirne im ersten Stock einschaltet. Die drei Glühbirnen sind aus und man kann sie vom Keller aus nicht sehen. Wie kann man herausfinden, welcher Schalter welche der drei Glühbirnen einschaltet? Man darf aber nur einmal vom Keller in den ersten Stock gehen, um nachzuschauen, welche brennt.
1: Also ich habe folgende Idee, Sherlock oder Watson. Wir sind ja ein Detektiv-Team, mhm, und deshalb geht einfach einer von uns hoch in den ersten Stock und der andere drückt unten einen Schalter und dann rufen wir hin und her und sagen, die linke brennt oder die rechte brennt und okay, dann haben wir im Team den Fall gelöst. Haha, so wird's gehen. Jackie, wie findest du das?
2: Gute Idee. Aber das zählt nicht.
0: Okay.
1: Wie macht man das? Warte mal, drei Schalter. Man darf nur einmal hoch... Ha! Ich weiß es.
0: Und wie?
1: Also, ich glaube, es geht so. Wenn ich jetzt unten den linken und den mittleren Schalter drücke, und dann müssen ja oben zwei Birnen brennen.
0: Ja.
1: Und ich gehe dann hoch, ach nee, aber dann weiß ich nicht, was mit den anderen ist. Okay, wie geht das jetzt?
0: Ich habe eine Idee.
1: Okay.
0: Man macht die mittlere an,
1: ja,
0: und dann geht man hoch.
1: Ja.
0: Und dann weiß man, welche Glühbirne das ist. Und dann hat man die zum Leuchten gebracht. Und dann geht man runter, macht man die links ist an. Dann weiß man ja, welche leuchtet. Oder?
1: Nee, man muss ja, dafür müsste man ja wieder hochgehen. Man darf ja nur einmal hochgehen. Jackie, wir brauchen einen Tipp.
2: Konzentriert euch nicht nur auf das Sehen, sondern auch auf einen anderen Sinn.
1: Ah, man hätte einen Schalter angemacht und dann leuchtet oben die Glühbirne. Ja. Dann lässt man das ein bisschen an und eine Glühbirne wird ja sofort heiß, weil da dieser Glühdraht drin ist.
0: Ah.
1: Das heißt, man kann unten zum Beispiel links und rechts anschalten und anlassen und dann macht man die wieder aus und dann macht man den mittleren Schalter an und geht dann hoch. Mhm. Ah ja, oder so ähnlich. Und dann fasst man oben die Birnen an und guckt auch eine von denen, die aus sind, ob die noch warm sind, weil dann hätte das gebrannt.
2: Ja, so ist es fast richtig.
1: Aber natürlich funktioniert das nicht mit LED-Lampen.
2: Auch neue LED-Birnen werden warm.
1: Okay.
2: Die Lösung ist, zuerst schaltet man den ersten Schalter ein und lässt ihn ein paar Minuten an. Dann schaltet man ihn wieder aus. Danach schaltet man den zweiten Schalter an und geht nach oben in den ersten Stock. Die Lampe, die warm ist, aber aus, gehört zum ersten Schalter. Und die Lampe, die brennt, gehört zum zweiten Schalter.
1: Danke, Jackie. Ich finde, Ella, wir sind beide Sherlock und wir sind beide Watson.
0: Mit der durchgeteilt.
1: Genau. Du bist im Kopf Sherlock und in den Beinen Watson und bei mir ist umgekehrt. Oder so ähnlich. Das Wichtigste ist, liebe Ella, im Team sind wir unschlagbar, würde ich sagen.
0: Mhm.
1: Jetzt bitte deine dritte Checkerfrage, Frau Kollegin.
0: Meine dritte Frage heißt, wie lange gibt es schon Detektive?
1: Kombiniere. Wir haben ja schon gehört, dass Arthur Conan Doyle die Figur von Sherlock Holmes Ende des 19. Jahrhunderts erfunden hat, also vor, ja, 130 Jahren, ein bisschen länger her vielleicht. Und da muss es ja also auch schon Detektive gegeben haben, sonst hätte er die Figur wahrscheinlich nicht erfunden, oder?
0: Nicht unbedingt.
1: Wieso?
0: Es kann ja auch sein, dass das so ein Vorbild war.
1: Ah.
0: Und dann haben sich andere Leute gedacht, so wie der will ich auch sein.
1: Oh, das ist schlau. Das kann natürlich sein. Oh, guck mal, hör mal, da meldet sich Jackie, die weiß dazu was.
2: Das Wort Detektiv ist noch nicht so alt. Aber sogenannte Privatermittler, also normale Leute, die nicht zur Polizei gehören und trotzdem ermitteln, gibt es schon seit mehr als 250 Jahren. Damals ging es nämlich vor allem in den Großstädten dieser Welt hoch her. In London zum Beispiel konnte man sich nachts überhaupt nicht mehr auf die Straße trauen. Diebe, Räuber und Betrüger machten die Gegend unsicher. Eine Polizei gab es damals noch nicht. Die wurde erst einige Jahrzehnte später gegründet, und zwar tatsächlich in London. Die Metropolitan Police dort ist die älteste Polizei der Welt. Bevor es sie jedoch gab, schlossen sich Bürger zusammen, um selbst Verbrecher zu schnappen. Die Städte wurden immer größer, weil viele Menschen vom Land in die Stadt zogen, weil es dort mehr Arbeit gab. Fabriken entstanden und es gab immer mehr Geschäftsleute. Die wollten sicher gehen, dass die Menschen, mit denen sie Geschäfte machten, sie nicht übers Ohr hauen wollten. Deswegen engagierten sie Detektive, die Erkundigungen über ihre Partner anstellten. Dieses Geschäftsmodell war so erfolgreich, dass es vor etwa 100 Jahren schon weit mehr als 1000 Detektivbüros in Deutschland gab.
1: Wusste ich nicht. Hättest du das gedacht?
0: Nein.
1: Super spannend. Ist denn deine Checkerfrage damit beantwortet?
0: Ja.
1: Detektive gibt es schon länger als die Polizei, nämlich seit mehr als 250 Jahren. Sie wollten die Straßen sicherer machen oder verdienten ihr Geld damit, Geschäftsleute vor Betrügern zu schützen.
2: Gecheckt! Ich hätte hier noch einen Kriminalfall für euch. Ella Holmes und Toby Watson oder auch andersherum, übernehmen sie?
0: Wir übernehmen jeden Fall.
1: Ah, das kenne ich. Wir übernehmen jeden Fall ist aus den 3 Fragezeichen.
0: Ja.
1: Das sagen die immer, kenne ich. Gib uns deine Aufgabe, Jackie.
2: Gut. Ihr hört gleich eine Geschichte, in der ein schreckliches Verbrechen passiert. Ihr müsst herausfinden, was passiert ist. Aber Achtung, ihr hört nur Geräusche. Bereit?
1: Frau Kollegin, bist du bereit?
0: Ja.
2: Dann geht's los.

0: Ich glaube, ich weiß es. Also okay. Ich glaube ja, da hat jemand Nudeln gekocht.
1: Aber es hat doch gebrutzelt.
0: Die können ja davor gekocht worden sein,
1: ja.
0: Dann in eine Pfanne mit Olivenöl und Knoblauch angebraten
1: Absolut.
0: Worden.
1: Absolut, mir läuft das Wasser im Munde zusammen. Aber was hat das mit einem schrecklichen Fall zu tun? Das schreckliche Verbrechen.
0: Aber da hat man im Hintergrund immer dieses Hundegehechel gehört.
1: Genau. Also auf jeden Fall, da war doch öfter mal Küche.
0: Dann hat man da dieses Klopfen am Topf gehört.
1: Genau.
0: Vielleicht wurden die Nudeln erst gekocht, dann wurden sie gebraten.
1: Ja.
0: Mit Fleischsoße.
1: Ja. Und dann kam der Hund.
0: Und hat die Reste von der Schüssel
1: ja.
0: mit der Fleischsoße.
1: Ja, ja, genau.
0: Aufgegessen.
1: So ist es. Und dann ist er weggerannt und deshalb hat die Person, die da oh, so ein bisschen genervt, dann zum Schluss irgendwie, oh Mann, ja. hat einfach nichts zu essen, weil der Hund alles geklaut hat. Jackie, das ist unsere Theorie.
2: Das ist richtig. Ihr seid wirklich ein hervorragendes Detektivteam.
1: Ah, fantastisch. Also das ist ja sehr gut. Jetzt haben wir unseren letzten Fall für diese Sendung grandios gelöst. Ich finde, wir haben uns einen Feierabend verdient. Was meinst du?
0: Noch nicht ganz.
1: Nicht?
0: Bevor Feierabend ist, dann musst du mir noch dein Geheimnis erzählen.
1: Okay, aber dann mache ich es dir extra schwer. Ich nenne dir nur drei Begriffe. Und du musst dann daraus erraten, was mein Geheimnis ist.
0: Okay.
1: Sie lauten Kindheit, Detektivbüro, Blutspur.
0: Du hast als Kind ein Detektivbüro gehabt und dann hast du eine Blutspur gefunden.
1: Richtig, das ist richtig. Aber soll ich die Geschichte ausführlicher erzählen?
0: Ja.
1: Also, als ich ein Kind war, habe ich gemeinsam mit meiner kleinen Schwester und mit Nachbarjungs ein Detektivbüro gegründet. Es hieß Krelovic und Co. Detektivbüro. Meine Schwester musste leider, die durfte keine Fälle lösen, die musste immer nur ans Telefon gehen und hat immer gesagt, hallo Krelovic und Co. Detektivbüro, ja bitte, was kann ich für Sie tun, was haben Sie für Probleme, wie können wir Ihnen helfen? Und dann haben ich und meine Freunde Fälle gelöst. Diese Fälle wiederum, deshalb, da kommt die Blutspur zum Tragen, haben wir uns gegenseitig gestellt. Wir haben zum Beispiel mit Ketchup von unserem Wohnhaus in Mainz-Bretzenheim eine Blutspur gelegt, bis auf den Spielplatz. Und dann sind wir den Hinweisen hinterhergegangen, haben geheime Nachrichten gefunden und das Krelovic & Co. Detektivbüro hat sämtliche Fälle gelöst. Blöd war es nur für meine Schwester, weil die musste immer am Telefon sitzen. Liebe Leute, wenn ihr übrigens da draußen auch noch Bock habt auf Krimis oder euch dafür interessiert, dann könnt ihr mal in die ARD-Audiothek gehen und die Geschichten für Kinder anhören. 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Und liebe Ella, wir haben jetzt doch einige Fälle, die ganz knifflig waren, gemeinsam hier gelöst. Und jetzt haben wir aber wirklich einen Feierabend verdient.
0: Ja, finde ich auch. Darf ich mir noch deinen künstlichen Bart ankleben?
1: Klar, hier, nimm. Ich krieg mir auch nochmal einen auf. Du siehst aus wie ein Zirkusdirektor. Okay, aber jetzt sind wir also dann inkognito. Mein Name ist Hanselmann und ich verabschiede mich an dieser Stelle vom Techbot. Und Sie, Frau Kollegin?
0: Ich auch.
1: Wie ist eigentlich Ihr Name?
0: Zirkus.
1: Also, es verabschieden sich Hanselmann und Zirkus. Und wir sagen Tschüss und bis zum nächsten Mal. Löst ein paar Fälle, ihr Lieben. Bis dann, macht's gut. Tschüss.
0: Tschüss.
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4: Dankeschön, Checker Tobi. Das war der Checkpot. 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

ins Schwimmbad. Wir haben die passende Musik dazu. Ihr hört das Mausradio und das hier sind Gentleman und Michael Patrick Kelly mit ihrem neuen Sommerhit Wildfire.

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1: Hallo, ich bin Emma, ich bin 6 Jahre alt und ich wünsche mir das Lied Amadeus und damit grüße ich die Maus, die Ente und den Elefant. Tschüss.

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0: Erzähl mal.
1: Ich bin der David und bin 9 Jahre alt. Mein Hobby ist Fußball und Fechten. Ich mache Fußball gern, weil ich da viele Freunde habe und ich da auch im Verein spiele. Und ich fechte gern, weil ich finde es schön, wenn man sich da so konzentrieren muss und weil mir es Spaß macht. Man hat da so eine Maske mit so ganz kleinen Drähten davor. Und man hat entweder ein Florett oder ein Säbel oder ein Degen. Und wenn man ein Florett hat, das ist noch nicht so schwer wie der Degen. Und der Degen ist nicht so schwer wie der Säbel. Und wenn man dann halt noch jünger ist, dann nimmt man halt das Florett. Und man ist mit so einem weißen, dicken Anzug gekleidet. Und der ist halt sehr, sehr feste. Und das tut eigentlich nicht weh, wenn man da gestochen wird.

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1: Hallo, hier sind Marlen und Carla. Und wir wünschen uns das Lied Zeit, dass sich das dreht. Tschüss!

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0: Freundebuch. Ich heiße
1: Leonard.
0: So alt bin ich.
1: 8.
0: So sehe ich aus.
1: Ich habe schwarze Haare und meine Augenfarbe ist schwarzbraun. Ich bin 1,45 und ich trage am liebsten schwarze Klamotten.
0: Das kann ich super gut.
1: Fechten. Also ich fechte mit Florett. Ist ein ganz langer Stab und es hat einen Griff. Man hält es am Griff und ich bin Linkshänder und habe eine Linkserwaffe. Und man hat so eine Fechtjacke an, so eine E-Weste. Und wenn man mit der Waffe die E-Weste berührt, dann leuchtet eine Lampe und dann hat man gewonnen. Aber man muss sich möglichst versuchen, nichts treffen zu lassen. Ich mag das, weil man da ganz schnell sein muss. Vielleicht wird man getroffen und man möchte ja den Gegner treffen. Man rennt nicht, man müsste schnelle Schritte machen.
0: Diese Jahreszeit mag ich am liebsten.
1: Winter, weil ich da Geburtstag habe. Und ich mag den Winter, weil man da Schlitten fahren kann.
0: Meine Lieblingsmusik.
1: Mein Lieblingsmusikerkomponist ist Wolfgang Amadeus Mozart. Ich mag die Musik, weil die so schön klingt.
0: Mein Lieblingstier.
1: Affen, weil die so schnell klettern so können.
0: Bist du Maus, Ente oder Elefant?
1: Die Maus, weil die so schlau ist.
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0: Hallo, wir sind Frederik, Marlon, Jasper, Joel, Ben, Tabea, Philipp und Lisa. Wir haben ein Römerrätsel für euch. Ihr sollt rausfinden, wer ich bin. Los geht's!
1: Ich wurde in speziellen Schulen unterrichtet.
2: Ich musste da sehr viel Sport machen.
3: Ich wurde gezwungen, schwere Klamotten zu tragen.
4: Ich hatte eine schlechte Vergangenheit. Ich war nie frei.
5: Ich hatte verschiedene Arten von Rüstungen und Waffen.
6: Ich hatte viele reiche Zuschauer.
7: Ich musste mich mit anderen messen, mit Menschen und mit Tieren.
8: Die Auflösung ist...
9: Der Gladiator.

0: Hallo, ich bin Snilla, bin 10 Jahre alt und komme aus Bremen-Lesum. Ich wollte fragen, im alten Rom gab es ja die Gladiatoren. Könnten auch Frauen Gladiatoren werden? Tschüss.
1: Schau, Tochter, da laufen die Gladiatoren in die Arena ein.
2: Wow! Danke, Papa, dass ich endlich mit zu einem Gladiatorenkampf darf.
1: Es wurde auch endlich mal Zeit, dass du dabei bist. Ha! Sieh, mein Lieblingsgladiator, Abtonetus.
2: Was hat der denn da an?
1: Also einen schweren Helm erstmal und durch diese kleinen Schlitze im Helm kann er sehen. Dann hat er noch einen kleinen Schild, um sich zu schützen, und ein kleines Schwert.
2: Und da am Arm, was hat er da?
1: Da hat er Polster drum gewickelt, damit er nicht verletzt wird, wenn sein Gegner ihn trifft. Und an den Beinen trägt er zum Schutz Schienen aus Metall. Und da kommt auch schon sein Gegner, Spiculus, ein Neuling.
2: Wird Abtonetus ihn schlagen können?
1: Ja, sicher. Dieser Spiculus hat einfach keine Chance gegen Abtonetus. Abtonetus hat schon 16 Mal gewonnen. Ah, sieh, jetzt geht es los.

0: Also, meine Liebe, es gibt Frauen, die Gladiatorinnen sind. Aber nur ganz, ganz wenige. Und wenn wir mal ehrlich sind, das ist doch dann mehr was zum Lachen fürs Publikum, wenn da zwei Frauen so oben ohne gegeneinander kämpfen.
1: Aber du hast mir doch neulich von dieser berühmten Gladiatorin erzählt. Amazona, oder wie sie hieß.
0: Ja, das stimmt. Das ist echt eine starke Kämpferin. Aber auch sie hätte gegen Abtonetus keine Chance. Weißt du, viele Leute finden das einfach nicht gut, dass Frauen Gladiatoren sind. Das ist halt unsere Zeit. Und ich finde es auch nicht gut. Ich meine, wenn Gladiatoren gegeneinander kämpfen, dann geht es da um Mut und Männlichkeit. Da haben Frauen doch nichts zu suchen.
1: Ist mir ganz egal. Wenn ich groß bin, will ich trotzdem eine Gladiatorin werden. Wie Amazona.
0: Lass uns nicht streiten, liebste Tochter. Ah, schau da, Abtonetus blutet. Sein Gegner hat ihn am Oberschenkel verletzt. Das kann doch nicht wahr sein. Steh auf, Abtonetus. Mach schon, steh auf.
2: Also dieses Lied kann man immer hören. Beim Aufwachen, beim Einschlafen und zwischendurch sowieso. Das ist ein echtes Maus-Lieblingslied.

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1: Ganz frisch bei uns eingetroffen, hier im Mausradio. Das ist Ray Dalton mit seinem Song Go That High.

0: Was ist das?
1: Die, die dazugehören, halten immer zusammen.
2: Manche haben auch einen Hund.
3: Es können 5 sein, aber auch weniger und mehr.
4: Das sind manchmal auch fiese Leute.
5: Das, was ihr erraten sollt, hat auch immer einen bestimmten Namen.
6: Sie sammeln sich und machen dann Pläne.
7: Sind auch manchmal Detektive.
8: Sie können in Filmen vorkommen.
9: Sie machen meistens Streiche.
10: Die ärgern auch Leute.
11: Manche machen auch nur Spaß.
12: Sie sind Freunde.
0: Na, habt ihr es erraten?
3: Es ist eine Bande.

0: Erzähl mal.
1: Ich habe eine Geheimbande mit Anton, Charlotte, Ella, Frieda, Luke, Hannes und Emil. Wir spionieren aus und werden nie bemerkt. Das ist halt toll, weil wir dann ganz viele Sachen erleben können. Wir haben schon mal einen aus unserer Schule ausspioniert. Der war ein Gelddieb. Wir heißen die Froschpupse. Habe ich mir ausgedacht.
2: Ich und meine Freunde haben so eine Gang. Wir heißen der Weiße Lotus. Und die, die wir nicht mögen, die sind der Schwarze Lotus. Den suchenden im Geheimversteck hatten wir auch gestern gefunden. Aber dann hat uns ein Mann davon verscheucht.
3: Ich bin in einer Detektivbande und mit mir sind wir 5 und unser Wappentier ist eine Giraffe. Meinem Freund wurde schon mal das Fahrrad kaputt gemacht und den haben wir dann belauscht und ausspioniert, dass wir wussten, wie der heißt und wo der wohnt. Dann haben wir da geklingelt und haben dem das gesagt. Und dann hat er dem das ein neues Ersatzteil gekauft.
4: Früher war ich in der Bande. Ja, also da haben wir uns jeden Dienstag getroffen, immer bei jemand anderem. Und dann haben wir uns meistens ein Hörspiel angehört von Detektiven, zum Beispiel die da Fragezeichen. Und dabei haben wir dann nachgespielt, dass wir halt so rausgegangen sind und einen Fall nachgespielt haben von denen. Und jetzt habe ich eine Clique.

Hi, hier ist Simon Sagt. Ihr hört das Mausradio und das hier ist mein neuer Song, Wann ist Schluss?

0: Maus Freundebuch. Ich heiße
1: Anton.
0: So alt bin ich.
1: 10.
0: So sehe ich aus.
1: Ich habe braune Haare, braune Augen und ich habe meistens eine kurze Hose und ein T-Shirt an.
0: Mein Lieblingssport?
1: Ich spiele gerne Handball, weil man dort mit der Hand den Ball eben steuern kann und ich bin geschickter mit der Hand. Und ich finde es auch einen schönen Sport, weil es nicht immer so langsam ist, sondern es auch mal schneller gehen kann.
0: Draußen bin ich gerne, weil
1: ich mit meinen Freunden auf dem Bauernhof von meinem Freund sein kann. Und dort haben wir ein Lager und wir haben auch eine Bande gegründet. Und die Bande heißt Kids-Bande. Wir sind 5 Personen. Ich bin der Älteste und der Jüngste ist, glaube ich, mein Bruder. Der ist 5 Jahre alt. Der Bauernhof hat einen Heuschober und dort haben wir ein Heuhaus gebaut. Und dann machen wir da oben auch Heuschlachten. Bei den Heuschlachten bewerfen wir uns mit kleinen Heubündeln und machen es so ähnlich wie eine Schneeballschlacht, nur mit Heu. Neulich haben wir mal so einen alten Pflug repariert, den man früher an die Pferde gespannt hat. Und den haben wir entrostet und dann ein bisschen geölt und so.
0: Meine Lieblingsmusik.
1: Popmusik. Und das mag ich, weil man da manchmal mittanzen kann oder mitsingen kann.
0: Bist du Maus, Ente oder Elefant?
1: Elefant, weil ich dann stark wäre und ich hätte auch einen langen Rüssel. Zum Reparieren oder zum Trinken oder zum Brückenbauen.
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0: Hallo, ich bin Lasse, ich bin 7 Jahre alt und ich habe eine Frage an die Maus. Warum hat der Basketballkorb unten ein Netz?
1: Herrliche Täuschung! Und jetzt wirft er! Oh ja, Volltreffer! Swish, Splash, Swoosh, alles Nylon! Ein perfekter Wurf!
2: Entschuldigung, da bin ich wohl ein kleines bisschen begeistert gewesen. War aber auch ein schöner Wurf. Und so ein Swish. Das ist einfach das schönste Geräusch im Basketball. Sekunde, ich mach's nochmal schnell vor. Das geht besser. Einmal noch. Okay. Der war jetzt ganz daneben. So oft klappt das mit den perfekten Würfen bei mir doch nicht. Dabei wollte ich doch nur erzählen, dass Basketballer das Netz am Korb sehr lieben. Wenn man nämlich den Ball perfekt wirft, dann geht er mitten durch den Ring und berührt nur das Netz. Das ist das Swish-Geräusch. So. Ja, Mann! Wenigstens noch ein Treffer. Aber warum gibt es das Netz überhaupt? Das Netz hat zwei große Vorteile. Erstens, dadurch kann man viel besser erkennen, ob der Ball drin war. Wenn es nur den Ring gäbe, würde es oft zu schnell gehen und man würde es gar nicht mehr genau mitbekommen. Zweitens, wenn man unter dem Korb steht, würde man den Ball bei einem Treffer mit ziemlich viel Schwung auf den Kopf, auf die Finger oder sogar mitten ins Gesicht bekommen. Und Basketbälle sind ja ganz schön groß und schwer. Das tut echt weh, vor allem wenn ein anderer Spieler von weiter weggeworfen hat und der Ball mit Schwung ankommt. Also, die Netze klingen nicht nur schön, yes! Sie bringen auch was. Dabei waren sie am Anfang gar nicht vorgesehen. Schon vor Hunderten von Jahren gab es ein Spiel der amerikanischen Ureinwohner. Vor 130 Jahren dachte sich dann der Sportlehrer James Naismith in den Vereinigten Staaten von Amerika Regeln für ein Spiel in der Sporthalle aus. Er schrieb eigene Regeln für Basketball auf. Der Name Basketball heißt übersetzt Korbball, denn am Anfang gab es keine schicken Ringe mit Netzen dran. Stattdessen hängte der Hausmeister zwei große, runde Pfirsichkörbe an den Balkonen der Turnhalle auf. Die waren eher sowas wie ein oben offenes Fass. Und diese Körbe waren die Ziele. Am Anfang traf kaum mal jemand in so einen Korb. Ein paar Treffer pro Spiel gab es. Deswegen war es auch nicht schlimm, dass man nach jedem Treffer den Ball erstmal wieder aus dem Korb rausfummeln musste. Später trafen die Spielerinnen und Spieler besser. Statt echter Körbe gab es Ringe und irgendwann auch unten offene Netze. So wie heute. Und mit denen kann man auch so tolle Treffer machen wie ich.
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0: Hallo ihr alle, hier ist Nina und ich hab da mal eine Frage. Was habt ihr so für Fragen an die Maus? Heute ist ein guter Tag dafür.
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1: 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Ich habe eine Frage an die Maus.
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5: So viele von euch rufen jeden Tag unseren Maus-Anrufbeantworter an, um da eine Frage zu stellen. Ja, genau. Und das finden wir natürlich richtig super. Und wir versuchen natürlich auch immer, eure Fragen nach und nach zu beantworten. Heute, da wollen wir das aber mal ein bisschen anders machen. Da wollen wir extra ganz viele Fragen in einer Maus zum Hören beantworten. Und damit wir möglichst viele schaffen, kommt hier direkt und ohne Umwege die erste.

0: und ich komme aus Düsseldorf und ich möchte wissen, was eine Fangfrage ist und wo die herkommt. Tätereté!
1: Tätereté, zu dir zurück, liebe Sophia! So, und jetzt sind wir am Zug. Was ist eine Fangfrage? Mausreporter Nico hat mal versucht, die Antwort einzufangen.
2: Im Schulhof Fangen spielen habt ihr wahrscheinlich alle schon mal gemacht, oder? Mal fängt man die Mitspieler, wenn man der Fänger ist, mal klappt es nicht und sie können einem entwischen. Ist dann vielleicht das hier eine Fangfrage?
3: Hey, würdet ihr bitte, bitte, bitte alle einfach stehen bleiben und euch von mir fangen lassen?
2: Nein, das wäre zu einfach. Und Fangen spielen würde dann ja auch irgendwie gar keinen Spaß machen, oder? Eine Fangfrage ist zum Beispiel das hier.
3: Wie viele Scheiben Brot kann man auf leeren Magen hintereinander essen?
2: Na, 2, 3, 4 sogar. Alles falsch. Eine nur. Denn danach hat man ja keinen leeren Magen mehr. Die Frage zeigt, man kann sich nicht nur mit Händen fangen, sondern auch mit Worten. Der Fragensteller versucht, jemanden mit einer geschickt gestellten Frage aufs Glatteis zu führen, zu veräppeln, also zu fangen. Die Fangfrage ist oft so gestellt, dass man sie, wenn man zu schnell reagiert, falsch beantwortet. Auf Fangfragen kann man also leicht hereinfallen. Hier noch ein Beispiel.
3: In einem Haus wohnen 10 Mäuse. Fast alle laufen weg, außer 2. Wie viele Mäuse bleiben übrig?
2: Nein, 8 ist die falsche Antwort. Richtig ist, 2 Mäuse bleiben übrig. Fast alle laufen weg, außer 2. Kennt ihr den Ausdruck, mit Speck fängt man Mäuse? Das bedeutet, dass Mäuse, wenn man ihnen Speck hinstellt, leichter zu fangen sind, weil sie Speck mögen. Mit einer Fangfrage ist es ein bisschen so ähnlich, nur ohne Speck.
1: Ja, genau. Man denkt, ist doch ganz klar, die Antwort weiß ich. Und schwupps, ist man in die Falle getappt. Und damit wäre die erste Frage für heute von Sophia beantwortet. Kann also gleich direkt weitergehen, nachdem Mark Forster uns verraten hat, wen er so fragt, wenn er eine Frage hat.

0: Ja, machen wir natürlich alle so. Wir alle fragen die Maus, wenn wir was wissen wollen, oder? Und Philipp hat das natürlich auch so gemacht.
1: Hallo, ich bin Philipp, bin 11 Jahre alt und ich komme aus Mal. Und meine Frage ist an die Maus: Was wäre, wenn die Erde sich anders herum drehen würde?
0: Tja, Maus, manchmal musst du auch erstmal ein bisschen überlegen, ne? Stimmt, oder du fragst Leute, die das wissen. In diesem Fall Mausreporterin Ferle. Und die macht jetzt mal ein Gedankenexperiment mit uns.
2: Stellt euch vor, wir sitzen in einer kleinen, gemütlichen Raumkapsel. Der Anschnallgurt bindet uns fest an den Sitz. Unsere Rakete startet. Wir werden stark in den Sitz gedrückt. Vor uns wird der Himmel erst dunkelblau, dann schwarz. Schwerelosigkeit. Wir sind im Weltraum angekommen. Durch die große Scheibe können wir die Erde unter uns sehen. Große, blaue Flächen vom Meer mischen sich mit dem Grün von Feldern und Wäldern. Von hier sieht es aus, als würde jemand die Erdkugel mit der Hand anstoßen. Ganz langsam dreht sie sich um ihre eigene Achse nach links, also gegen den Uhrzeigersinn. Doch was ist das? Die Erde wird immer langsamer, bis sie plötzlich stoppt. Wir reiben uns die Augen, doch es stimmt, die Erde steht. Und dann, als würde jemand an einem großen Seil ziehen, dreht sie sich auf einmal in die andere Richtung.
3: Also ich glaube auch, dass das System dann auch anders wäre. Die Wolken würden sich auch dann anders bewegen. Dann wäre an der anderen Hälfte Sommer oder Winter.
4: Und auf der anderen Seite wäre dann Tag und auf der anderen Seite wäre dann Nacht.
2: Hanna, Juan und ihre Mitschüler aus der Napdor-Schule sind in der Sternwarte in Bochum. Hier sind viele Plakate und Modelle der Erde, die zeigen, wie sie sich im Weltraum bewegt und wie sie zur Sonne steht. Deshalb haben die Schüler genaue Vorstellungen, was passieren könnte, wenn sich die Erde andersrum drehen würde.
5: Vielleicht steigt das Wasser dann und reißt Häuser ab.
6: Oder dass die Erde sich überhitzt und es viele Waldbrände gibt.
7: Es könnte auch so einen kleinen Windsturm geben oder so.
2: Das klingt vielleicht alles etwas übertrieben, aber
7: wenn die Erde plötzlich ihre Richtung ändern würde, wäre das schon hochdramatisch.
2: Das sagt Nicole Seerig von der Sternwarte. Denn die Erde dreht sich mit rund 1000 Kilometern pro Stunde um die eigene Achse. Das ist wahnsinnig schnell.
7: Wenn, dann müsste man die Erde so langsam abbremsen über Wochen und Monate, dass es eben nicht zu den ganzen Katastrophen kommt, von denen ihr gerade gesprochen habt, mit Flutwellen, Tsunamis, Erdbeben, Stürmen.
2: Wenn die Erde plötzlich bremst oder ihre Richtung ändern würde, würde etwas Ähnliches passieren wie bei einer Vollbremsung im Auto. Alles fliegt nach vorne. Nur dass bei der Erde das Wasser im Meer nach vorne fliegen würde. Das würde gigantische Flutwellen auslösen. Auch die Luft und die Wolken würden sich plötzlich ganz anders bewegen und dabei starke Stürme verursachen. Selbst der Boden könnte sich verschieben und Erdbeben auslösen. Aber keine Sorge, das ist nur ein Gedankenexperiment. Nichts, was wirklich passieren wird. Lass uns mal weiter herumspinnen. Was sich noch ändern würde, wenn die Erde ihre Drehrichtung ändern würde, wäre die Uhrzeit, sagt Thilo Elsner, der Leiter der Sternwarte.
8: Die Datumsgrenzen, die Uhrzeiten, es wird sich alles verschieben. Es wäre alles genau andersrum. Ich glaube, das kann man sich nur relativ schwer vorstellen.
2: Normalerweise dreht sich die Erde gegen den Uhrzeigersinn, wenn man sie von oben betrachtet. Dadurch geht die Sonne für uns im Osten auf und wandert nach Westen, bis sie wieder untergeht. Wenn sich die Erde aber anders herumdrehen würde, wäre alles genau umgekehrt. Das heißt, die Sonne würde im Westen aufgehen und im Osten untergehen.
8: Es ist noch gar nicht so lange her, dass wir Silvester hatten. Wir wissen immer die ersten Meldungen, jetzt feiert Australien lange vor uns schon das neue Jahr. Das wird genau auf der anderen Seite beginnen.
2: Das würde passieren, weil die Erde in verschiedene Zeitzonen aufgeteilt ist. Im Moment erreicht die Sonne zuerst den Osten der Erde, zum Beispiel Australien, und erst später Europa. Würde sich die Erde andersrum drehen, bekäme Australien erst viel später Sonnenlicht. Fast alle Länder müssten ihre Uhren also komplett umstellen. Das könnte im ersten Moment für ziemlich viel Chaos sorgen. Die Kinder könnten sich auch gut vorstellen, dass sich die Temperaturen und die Natur verändern.
9: Vielleicht wird das Klima dann auch anders. Hier wird es dann richtig heiß und dann wird es dort kalt. Die Tiere, die in kalten Gewässern leben und sich dann das Klima verändert, könnte sich vielleicht auch das Meeresklima verändern. Und dann müssen die irgendwie auch versuchen, wegzuschwimmen und gucken, wo es kälter wird.
10: Es könnten sehr viele Pflanzen, die jetzt in warmen Orten leben, die könnten dann aussterben. Dann würden wir Menschen auch schlecht leben.
2: Doch was wäre, wenn sich die Erde schon immer andersrum gedreht hätte? Das haben Experten mal in großen Computern berechnet. Dabei haben sie herausgefunden, dass die Winde sich anders bewegen würden.
7: Dann kommt der Wind gar nicht mehr aus Westen und bringt Regen, sondern dann kommt er aus Osten. Und dann kommt er vom Land und ist trocken und es wird viel weniger regnen. Also wir hätten es hier bei uns viel trockener. Und gleichzeitig würde das warme Wasser, unsere Warmwasserheizung, der sogenannte Golfstrom, nicht nach Europa fließen, sondern nach Nordamerika. Und wird es da warm machen und bei uns könnte es deutlich kälter, vielleicht 10 Grad kälter werden.
2: Die Forscher und Forscherinnen vermuten auch, dass die riesige Sahara-Wüste kleiner wäre. Dort würden mehr Gras und Bäume wachsen.
7: Es wäre aber auch so, dass zum Beispiel gerade in, also wir hier in Nordeuropa, es viel kälter hätten. Also auch regelmäßig mit langen Wintern zu kämpfen hätten, mit viel Eis und Schnee.
2: Umso besser, dass unsere Erde weiterhin ihren Kurs hält. Sie wird sich nicht einfach plötzlich andersrum drehen, sondern weiter gegen den Uhrzeigersinn.
0: Eine verdrehte Welt wäre das, mit einer Erde, die sich andersrum dreht. Philipp, ganz lieben Dank für deine Frage danach auf dem Maus-Anrufbeantworter. Und falls ihr auch mal eine Frage an die Maus habt und noch nicht wisst, wie ihr den Maus-Anrufbeantworter erreichen könnt, das geht so.
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1: Wie ihr unseren Maus-Anrufbeantworter erreicht, um uns da eine Frage zu stellen, das habe ich euch ja eben erzählt. Und es gibt auch noch eine andere Möglichkeit, uns Fragen zu schicken, nämlich das Maus-Gästebuch im Internet. Auf diemaus.de könnt ihr uns schreiben und das hat zum Beispiel Mika gemacht. Und er hat eine Frage zu einer Frage. Ich lese euch das mal vor. Mika hat geschrieben: Was ist die meistgestellte Frage in der Maus? Viele Grüße ans Maus-Team und allen auf der Welt, vor allen Dingen denen es gerade nicht so cool geht. Boah, Mika, also deine Frage, die ist echt eine harte Nuss für uns. Hier landen ja jeden Tag so viele Fragen von euch im Gästebuch, auf dem Maus-Anrufbeantworter, aber auch in Briefform. Manche haben wir vorher noch nie gehört, andere kommen auch schon mal häufiger vor. Euch allen fallen einfach ständig Dinge in der Welt auf, bei denen ihr denkt, hä, warum ist denn das so? Also die eine Frage, die am allermeisten gestellt wird, die gibt's eigentlich nicht. Aber sehr häufig kommen Fragen dazu, wie Wörter oder Sprichwörter entstanden sind. Also zum Beispiel, woher kommen Muttermale oder woher kommt das Wort Kopfsteinpflaster? Für sowas haben wir dann ja Christoph und seine Wortschatzkiste. Und dann wollt ihr auch oft wissen, wie Dinge funktionieren. Ein U-Boot-Motor zum Beispiel oder warum ein Tischtennisnetz Löcher hat, das haben wir auch vor kurzem beantwortet. Ihr wollt einfach die Welt verstehen und das finden wir total super und deshalb macht bitte weiter so und rennt uns die Bude ein mit euren Fragen.

Heute nehmen wir uns ja extra viel Zeit für eure Fragen. Und falls ihr euch auch gerade fragt, ob es eigentlich irgendwas Cooles, Neues, Angesagtes in der Musikwelt gibt, das ihr unbedingt kennenlernen solltet, dann hat Conny aus unserem Maus-Musikteam die Antwort für euch. Ja, das hier.

0: Born Again. Und Conny hat mir auch schon verraten, dass das Einzigartige an diesem Song ist, dass er von drei Sängerinnen gesungen wird, die eigentlich alle ganz unterschiedliche Musik machen und da auch richtig erfolgreich sind. Conny, erzähl uns doch mal, wer ist denn bei dem Song alles dabei?
1: Würde man nur nach der Häufigkeit gehen, wie oft ihre Songs gehört werden, dann muss ich Lisa von der K-Pop-Band Blackpink als erstes nennen. Kennt ihr zum Beispiel von diesem Song? How you like that? Lisa ist eine von vier Sängerinnen, die extra für die Band eine Art Popschule in Korea besucht hat, in der man den ganzen Tag nichts anderes lernt, außer singen und tanzen. Seit 8 Jahren ist sie Teil von Blackpink. Die machen so Popmusik mit Rap und die sind damit super erfolgreich, nicht nur in Asien, sondern auch in Amerika und bei uns in Europa und Deutschland. 4 Alben haben die 4 bisher gemacht, gerade ist Bandpause und alle machen Soloprojekte.
0: Ja, und in dieser Pause kommt jetzt dieser coole neue Song. Wer singt denn neben Lisa noch bei Born Again mit?
1: Da wäre als erstes die amerikanische Sängerin und Rapperin Doja Cat. Kennt ihr auch Songs wie diesem hier? Und die dritte im Bunde ist die britische Sängerin Ray. Die macht eher so R&B-Pop und hat damit schon viele Preise abgeräumt. Hören wir auch mal rein. Ja, und da sind wir auch schon bei der Besonderheit von dem neuen gemeinsamen Song, den die drei jetzt rausgebracht haben. Denn jede von ihnen hat so ein Stück von sich selbst da musikalisch reingepackt. Also ein bisschen K-Pop, ein bisschen Rap, Soul und Jazz. Das alles zusammen in einem Song mit funky Beats und jeder Menge Girlpower.
0: Okay, also eine richtig bunte musikalische Mischung. Und um was geht's in dem Song Born Again?
1: Wie in ganz vielen Songs geht es auch hier um Liebe und darum, dass man dafür die richtige Person im Leben braucht, die auch Liebe zurückgeben kann und möchte. Ja, nicht immer passt das ja gerade mit dem Menschen, den man liebt, und dann ist das auch völlig okay, erstmal alleine und trotzdem glücklich durchs Leben zu gehen. Deswegen Born Again, sowas wie nochmal neu geboren werden und dann alleine durchstarten.
0: Ja, und wenn Lisa auf Blackpink mal keine Lust hat, dann nimmt sie einfach Doja Cat

0: Das war er, Born Again, Connys Mausgeheimtipp für uns. Und jetzt ist Niklas dran mit seiner Frage an die Maus.
1: Hallo, ich bin Niklas, ich bin 9 Jahre alt und ich habe eine Frage an die Maus. Warum kann man sich manche Sachen nicht vorstellen, zum Beispiel nichts zu sehen? Ich grüße damit meine Familie, meine Freunde Lennart und Anton und das ganze Maus-Team. Tschüss!
0: Danke für deine Grüße, Niklas. Ja, und deine Frage ist ja echt eine philosophische Frage und deshalb perfekt geeignet für die
2: Gedankenspiele mit der Maus.
0: Gedankenspieler Nico hat mal mit Schülerinnen und Schülern über deine Frage gesprochen.
3: Ich kann mir nicht vorstellen, nichts zu sehen.
4: Ich kann mir nicht vorstellen, komplett blind zu sein.
5: Die Kinder der 4a der KGS Erlenweg in Köln sind sich sicher. Aber wenn man einfach die Augen schließt oder sie sich zuhält?
6: Ich glaube nicht so, weil wenn wir ja die Augen zumachen, wir haben es ja halt schon mal gesehen und derjenige oder diejenige hat es ja halt noch nie gesehen.
4: Also das kann man sich nicht vorstellen, weil wenn man die Augen zumacht, dann sieht man ja schwarz.
5: Und das ist nicht dasselbe, wie wenn man blind auf die Welt kommt, sagen die Kinder.
7: Ich kann mir nicht vorstellen, nicht reden zu können.
8: Ich kann mir nicht vorstellen, dass ich nicht hören kann.
9: Ich kann mir nicht vorstellen, erwachsen zu sein, weil sich die Kindheit so lange anfühlt und man so lange ein Kind ist.
5: Wie es sich anfühlt, blind, gehörlos oder erwachsen zu sein, kann man die Leute, die es sind, ja immerhin fragen. Dann können die zumindest darüber berichten. Bei anderen Themen wird das schon sehr viel schwerer.
8: Ich kann

0: mir nicht vorstellen, tot zu sein.
1: Tja, darüber hat noch niemand verlässlich berichtet. Sich zu überlegen, wie sich Totsein anfühlt, beziehungsweise ob sich das überhaupt noch nach irgendwas anfühlt, ist also wirklich super schwer, weil wir einfach nichts darüber wissen. Wie praktisch, dass es für solche Fragen die Philosophie gibt.
2: Ja, das ist auf jeden Fall der Anspruch der Philosophie, dass sie eigentlich alles denken können will,
1: sagt der Philosoph Jörg Bernardi.
2: Und es gibt dabei Dinge, die es vielleicht gar nicht gibt. Insofern können wir unsere Fantasie da einsetzen. Vorstellung ist eine Kraft, die wir haben. Kant, ein Philosoph, der hat auch von der Einbildungskraft gesprochen.
0: Ich kann mir irgendwie nicht vorstellen, was hinter dem Universum ist, weil da halt weniger als nichts ist. Weil man halt nicht weiß, wie es da aussieht.
2: Ja, also das ist die Grenze zwischen Wissen und Vorstellen. Wir wissen aus der Physik und aus der Forschung, dass das Universum sich immer weiter ausdehnt und dass es wahrscheinlich unendlich ist. Aber sich das vorzustellen, ist eine ganz andere Nummer.
1: Wenn wir uns etwas Grenzenloses vorstellen, zum Beispiel die Unendlichkeit oder auch den Tod, dann kommt unsere Vorstellungskraft an ihre Grenzen. Jörg hat noch ein Beispiel.
2: Gibt es anderes Leben im Universum, außer uns Menschen, ja, oder außer hier auf der Erde? Da könnten wir jetzt sagen, es gibt vielleicht Außerirdische, von denen wir noch nichts wissen, aber uns jetzt vorzustellen, wie die leben und wie die das Universum wahrnehmen, das ist fast unmöglich.
3: Hallo Erdlinge, wir sind's, die Aliens von Planet Z529b. Schön habt ihr es hier. Dürfen wir landen?
1: Auch wenn wir eben gar nichts dazu wissen, der eigenen Fantasie freien Lauf lassen und sich Geschichten dazu ausdenken, das geht natürlich schon. Es fällt uns leichter, uns etwas vorzustellen, wenn wir schon gewisse Erfahrungen gemacht haben oder bestimmte Dinge wissen. Bei den Aliens oder auch beim Todsein haben wir diese Erfahrungen nicht. Deshalb ist es schwerer, sich sowas vorzustellen, als zum Beispiel, dass man gerade auf einer wunderschönen Trauminsel am Strand liegt. Denn solche Trauminseln gibt es ja wirklich. Und auch wenn man selbst noch nie da war, hat man vielleicht ein Bild davon gesehen, an dem sich die eigene Fantasie dann orientiert. Okay, blind sein kann man auch wirklich. Bloß können sich Leute, die sehen können, das Blindsein niemals so vorstellen wie Leute, die von Geburt an blind sind. Denn die sehenden Menschen haben schon mal eine Blume, ein Haus oder einen Strand gesehen. Wenn sie die Augen zumachen und nichts oder schwarz sehen, sind die Erinnerungen an die Blume, das Haus oder den Strand immer noch da. Menschen, die von Geburt an blind sind, haben diese Erinnerungen nicht. Sie können nicht wissen, wie eine Blume, ein Haus oder ein Strand aussehen, denn sie haben das alles noch nie mit ihren eigenen Augen erblickt. Und diesen Zustand können sich Sehende nicht vorstellen. Puh, ganz schön kompliziert, oder? Am besten, wir gönnen unseren Gedanken mal eine kurze Verschnaufpause. Schaltet euer Denken da oben im Kopf doch einfach mal ab. Denkt einfach mal gar nichts. Nur, geht das überhaupt?
0: Ich kann mir nicht vorstellen, dass ich nichts denke, weil dann denke ich immer daran, dass ich nichts denke und das, ja, schaffe ich einfach nicht.
1: Vorstellen und Denken hängen also offenbar ganz, ganz eng zusammen.
2: Das eine geht eigentlich nicht ohne das andere. Sobald wir uns etwas vorstellen, müssen wir auch unser Denkvermögen einschalten. Und umgekehrt, wenn wir denken, dann spielt die Vorstellungskraft auch immer eine Rolle.
1: Aber kann man sich dann überhaupt vorstellen, nichts zu denken?
2: Es gibt sogar Kinder, die behaupten, dass sie das können, nichts zu denken. Insofern, ja, das kann man sich vorstellen, aber vielleicht ist es noch viel spannender, es auch wirklich zu tun.
1: Na, dann probieren wir es doch einfach mal aus. Nichts denken. Jetzt.
4: Und? Hat's bei euch geklappt? Also ich saß in Gedanken irgendwie doch am Meer und hab den Wellen zugeguckt. Also auch schon wieder nichts mit Nicht-Denken. Ja, schon schräg irgendwie. Aber ein großes Dankeschön an dich, Niklas, für deine Frage, warum wir uns manche Sachen einfach nicht vorstellen können. Und hier stellen Suli Puschpan und Dota Kehr auch noch jede Menge gute Fragen.
5: Welche Zahl kommt vor unendlich und welche kommt danach? ist ein Zauberschloss verschlossen und verträgt sich ein Vertrag.

0: Oh ja, dieser Bitte kann ich mich nur anschließen. Bitte immer und unbedingt weiterfragen. Gerne auch auf dem Maus-Anrufbeantworter, ne? Gleich mehrere von euch haben dem Maus-Herzfunk eine Frage gestellt, die mit einer ungefähr 6 Zentimeter langen Papierröhre zu tun hat, die mit Tabak gefüllt und echt ungesund ist.
1: Warum gibt es Zigaretten, wenn man daran sterben kann?
2: Manche Leute sind auch süchtig danach. Es gibt ja auch Vapes, das sind elektrische Zigaretten. Aber wenn man so eine Zigarette mal ausschneidet, dann sieht man auch, was da alles drin ist. Also ich habe das Glück, dass niemand aus meiner Familie raucht. Rauchen ist einfach nicht gut.
3: Zigaretten gibt es ja auch schon etwas länger. Es gibt aber Leute, die es, glaube ich, einfach nicht interessieren, dass man daran sterben kann. Sie denken einfach, irgendwann höre ich auf jeden Fall auch auf. Aber jetzt halt noch nicht. Und wenn ich mich halt etwas schlechter fühle, dann kann ich ja aufhören.
1: Und Jugendliche, die rauchen auch, weil die sich dann ganz, ganz schön oder cool finden. Und die wollen damit so sagen, ja, ich bin jetzt erwachsen. Könnt mir nicht mal sagen, was ich machen soll. Ich entscheide jetzt selber.
4: Bis zum 18. Geburtstag ist das Rauchen für Jugendliche in der Öffentlichkeit verboten. Danach aber dürfen sie selbst entscheiden. Sie dürfen Zigaretten kaufen und sie in der Öffentlichkeit auch rauchen. Für viele scheint ganz klar, sie wollen es ausprobieren. Schließlich machen es ihnen die Erwachsenen vor. Am Ende raucht jeder 5. Erwachsene. Und das Problem dabei ist auch, alle anderen rauchen mit, ob sie wollen oder nicht.
5: Meine halbe Familie raucht, meine Stiefoma raucht, mein Onkel raucht, meine Tante. Auch schon das Einatmen von dem Rauch. Ich kriege dann so einen Hustenanfall. Und deswegen macht mein Onkel das zum Beispiel nicht, wenn ich dabei bin.
1: Ich war auch mal dabei, wo mein Vater geraucht hat. Und das hat halt auch mächtig gestunken. Der Qualm war ekelhaft, wenn man den einatmet.
3: Das ist für mich selbst kein gutes Gefühl. Und ich halte mir immer den Mund zu oder die Nase zu, damit ich das nicht einatme.
4: Kindern kann man da nichts vormachen. Sie merken sehr genau, es kann doch nicht gesund sein, Tabak anzuzünden und den Rauch durch die Lungen zu ziehen. Tatsächlich ist das Rauchen für viele Krankheiten und sogar für viele Todesfälle, nämlich bis zu 79.000 Tote jährlich, verantwortlich. Diese Zahlen kann man Jahr für Jahr im Drogenbericht der Bundesregierung nachlesen. Alle wissen also Bescheid, wie gefährlich das Rauchen ist. Warum rauchen Jugendliche und Erwachsene trotzdem?
2: Weil die fühlen sich dann cool.
1: Es gibt sehr viele Videos im Internet, wo halt schöne Mädchen oder schöne Jungs so an einer Vape ziehen zum Beispiel. Und auf TikTok macht das eine Auswirkung auf andere. Ich will auch so cool sein. Ich möchte auch so coole Kommentare haben. Und vielleicht, wenn ich dann anfange zu rauchen, bin ich auch so beliebt.
4: Werbung ist das eine. Dazu kommt, in jeder Zigarette ist Nikotin. Nikotin ist ein Stoff, der abhängig macht. Und das heißt für die meisten, einmal rauchen geht nicht. Es bleibt nicht bei einer Zigarette.
6: Also Rauchen macht Leute süchtig wegen Nikotin, was im Rauchen drin ist, also in der Zigarette. Und ich glaube, große Zigarettenfirmen nehmen das. Die wissen, dass mehr und mehr gekauft werden. Das macht den Zigarettenfirmen mehr und mehr Geld. Also machen die das.
3: Und das bedeutet eigentlich Sucht, dass man halt nichts anderes tun kann mehr, außer dann dieses eine.
4: Wären das alles nicht gute Gründe, so eine Droge, die abhängig macht, gleich ganz zu verbieten? Viele erwachsene Raucher aber sagen,
1: ich möchte rauchen, ich finde das nicht schlimm, mir ist ja noch nichts passiert und die machen es weiter, auch wenn es verboten wäre.
4: Verbote wären also kein Alleinmittel gegen das schädliche Rauchen und die Sucht. Das zeigt sich auch bei den Jugendlichen. Bis zum 18. Geburtstag dürfen sie eigentlich gar nicht rauchen, so steht es im Jugendschutzgesetz. Und trotzdem schaffen es auch Jüngere immer wieder, sich Zigaretten, Tabak oder Liquids zu besorgen. So ein Rauchverbot muss eben auch von allen beachtet werden, sonst bringt es nicht viel.
2: Ich wäre dafür, dass die ganzen Kiosks oder Lidl oder Edeka, Aldi, was auch immer, darauf achten, dass die auch den Personalausweis zeigen. Weil zum Beispiel letztens wollten 2 Jugendliche bei Lidl eine Packung Zigaretten kaufen, aber dann hat meine Mutter zu der Kassiererin gemacht und dann hat die gesagt, Personalausweis bitte.
4: Solange Kinder noch klein sind, ist die Sache klar. Über die meisten Dinge, die sie tun oder nicht tun dürfen, entscheiden einzig und allein die Eltern. Ob es um Süßigkeiten geht oder darum, wie lange man abends noch aufbleiben darf. Irgendwann aber werden aus Kindern Jugendliche. Und dann müssen sie selbst entscheiden. Rauchen? Ja oder nein?
5: Ich würde es jetzt nicht machen. Das ist sehr gefährlich. Da sind Stoffe drin, die nicht gesund sind.
1: Und wenn man einmal an so einer Zigarette zieht, dann macht man das halt öfters, weil das ist eine Droge und Drogen machen süchtig.
3: Also ich würde nicht rauchen.
0: Bäh, nee, ich auch nicht. An Zigaretten kann ich echt nichts finden. Die stinken, die machen krank und die Vorstellung, mir da freiwillig Rauch in den Körper zu saugen, finde ich auch total eklig. Es geht auf jeden Fall auch ohne. Vielen Dank an dieser Stelle auch an die Kinder der Stufe 6 der Gesamtschule Schlebusch, die unserer Mausreporterin Katrin so offen von ihren Zigaretten, Gedanken und Erfahrungen erzählt haben. Und hier ist Montez mit Keine Antwort. 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
13: Mein neuer Bruder sieht aus wie ein alter

0: Sven Phantom hat einen neuen Bruder und ihr habt da auch Geschwister? Älter oder jünger? Und wenn jünger, erinnert ihr euch noch an die Zeit, als die im Bauch eurer Mutter waren? Es gibt ein Buch, das wir euch jetzt mal vorstellen möchten. Das heißt, Was macht das Baby in Mamas Bauch? Und da wird in tollen Bildern und lustigen Geschichten erzählt, wie so ein Baby im Bauch der Mutter wächst und wächst und wächst.
1: Was macht das Baby in Mamas Bauch? Jakobs Mama hat einen schönen, runden Bauch. Da drinnen ist nämlich ein Baby. Manchmal, wenn man die Hand auf den Bauch legt, kann man fühlen, dass sich da etwas bewegt.
2: Ist es ein Brüderchen oder Schwesterchen?
3: Das wissen wir doch nicht.
4: Deshalb nennen wir es erstmal nur Baby.
2: Hallo, Baby.
1: Abends, wenn alle schlafen wollen, fängt das Baby an herumzutoben.
4: Hallo? Was machst du denn da?
1: Es tritt so heftig gegen Mamas Bauchdecke, dass ihr vor Schreck das Buch aus der Hand fällt.
3: Was treibt das denn bloß um diese Zeit?
2: Ist doch klar. Es kann da drin nicht sehen, ob es Tag oder Nacht ist und meint, jetzt ist Zeit zum Spielen. Vielleicht hat es ja sogar ein kleines Trampolin da drin.
4: Hier, Jakob, deine Banane.
1: Jakob mag zum Frühstück gerne Butterbrot, Obst und Grütze.
2: Was das Baby wohl isst? Ist doch klar. Bestimmt dieselben Sachen. Nur ohne Löffel und Teller.
4: Das ist ja wirklich ein Ding. Hast du das hier gelesen?
3: Was denn?
4: Hier, der Artikel.
1: Jakob ist sich sicher, dass das Baby an der Bauchdecke zuhört, wie Mama und Papa sich unterhalten.
2: Wahrscheinlich fragt es sich, wie wir hier draußen aussehen. Ob wir drei oder zwei Augen haben. Oder wie viele Nasen und Hände. Vielleicht denkt es, wir haben an jeder Seite 10. Und Füße mit 27 Zehen.
5: Frau Müller, bitte. Zimmer 4.
1: Eines Tages fahren sie zum Arzt.
6: Der will Mamas Bauch abhorchen und hören, wie das Herz vom Baby schlägt.
7: So, dann wollen wir mal. Über das Stethoskop hier können wir nämlich das Baby hören.
2: Aber wenn das Baby jetzt gerade in die Hände klatscht, dann weiß der Doktor doch gar nicht, ob er das Herz oder die Hände hört.
1: Abends hat Mama einen riesigen Hunger.
4: Ich hab so Lust auf Würstchen.
7: Kriegst du, Schatz.
4: Und Fleischklößchen.
7: Auch das.
2: Was denn jetzt noch?
4: Oh, gute Frage. Gurken und Möhren. Und so ein Marmeladenbrot. Also, das wäre auch nicht schlecht.
2: Das Baby hat's gut. Das kriegt so viele Fleischklößchen. Dass es in Mamas Bauch Fußball spielen kann. Und wenn es dunkel wird, zündet es sich eine Kerze an.
1: Mitten in der Nacht muss Mama sich übergeben.
4: Oh, das brennt wie Feuer.
3: Hier, mein Schatz, trink das Wasser.
2: Hier, Mama, kommt noch ein Becher.
1: Verflixt viel Wasser, findet das Baby. Aber dann setzt es sich auf ein Butterbrot. Und das wird zum Rettungsboot. Manchmal fahren Mama, Papa und Jakob ans Meer. Das Baby natürlich auch. Im Auto hüpft es besonders stark.
2: Wisst ihr warum?
5: Nö.
2: Es dreht eine Wurstscheibe als Lenkrad hin und her und spielt Autofahren.
1: Dann sonnen sich die drei am Strand. Und Jakob überlegt, ob das Baby sich auch in der Sonne ahlt.
2: Ich wette, es trägt eine Badehose aus demselben Stoff wie Mamas Bikini. Als Kopfkissen hat es eine dicke Bockwurst und trägt bestimmt eine coole, dunkle Sonnenbrille.
1: Abends zu Hause wird Jakob langsam ungeduldig.
2: Manu, wann kommt denn das Baby endlich raus?
8: Morgen oder übermorgen. Aber jetzt müssen wir erst mal schlafen.
1: Und wirklich, sie schlafen beide ein. Jakob auf Mamas Schoß und das Baby in Mamas Bauch.
4: Oh, aua.
9: Oh nein, Jakob, wir müssen Mamas Sachen packen und sofort in die Klinik, schnell.
1: Ausgerechnet mitten in der Nacht will das Baby kommen.
2: Bestimmt ist das Baby jetzt so groß geworden, dass es mit dem Kopf an Mamas Bauchdecke stößt. Und bestimmt packt es jetzt auch.
9: Jakob, jetzt komm schon!
4: Oh Gott, du fährst ja wie ein Wahnsinniger.
9: Ganz ruhig, ich habe alles unter Kontrolle.
7: Sie müssen jetzt leider hier draußen bleiben, aber keine Sorge, Ihrer Frau und dem Baby geht es gut.
1: Das Warten wird Jakob ganz schön lang. Und Papa läuft die ganze Zeit wie wild hin und her. Zum Glück bringt eine Krankenschwester Saft und Kuchen.
2: Lecker. Papa, ist es da? Ich hab's gehört. Komm her, meine Kleine.
1: Endlich darf Jakob das Baby sehen.
9: Guck mal, deine kleine Schwester.
2: Oh, prima. Das habe ich mir die ganze Zeit gewünscht. Darf ich jetzt mit dir spielen?
8: Erst muss sie noch ein bisschen wachsen.
2: Ein bisschen schrumpelig sieht sie aus. Aber total süß.
0: Tja, ich glaube, da war schon so manches große Geschwisterkind enttäuscht, als das kleine Baby endlich da war und dann nix. Kein Fußballspielen, kein Lego bauen, nicht auf Bäume klettern, nur rumliegen und zwischendurch mal krähen. Ja. Was macht das Baby in Mamas Bauch? So heißt dieses Bilderbuch von Thomas Svensson und erschienen ist es im Ellermann Verlag. So. Und du kannst auch wieder aufhören zu weinen jetzt, okay?
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habe jetzt gar nicht mitgezählt, wie viele Fragen genau wir heute beantwortet haben, aber das waren einige, oder? Wenn euch eine aufgefallen ist, die nicht dabei war, dann wisst ihr ja jetzt, was ihr machen könnt, oder? Ihr könnt sie uns auf den Maus-Anrufbeantworter quatschen oder ins Maus-Gästebuch schreiben oder ihr schickt uns einfach einen Brief. Und wir versprechen hiermit, dass wir immer weitermachen damit, eure Fragen zu beantworten. Oder wir versuchen es zumindest. Jawohl, Ehrenwort. Ich bin Nina und heute stelle ich nur noch eine Frage. Wer ist als Erste an der Studiotür? Tschüssi!

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2: Hallo, hier ist Carlo. Wir wünschen uns von deinen Freunden das Lied, was...

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1: Hallo, ich bin Theo, ich bin 5 Jahre alt und ich wünsche mir das Hobby Ferien. Ja. Und ich grüße meine Oma und meinen Nachbarfreund Matteo. Und grüße ich tun die Maus und die Ente und den Elefant. Tschüss.

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1: Hallo, ich bin Annabelle und ich wünsche mir das Lied Mangos mit Chili von Nina Chuba und damit grüße ich

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1: Hallo, wir sind Anni und Ole und wir wünschen uns das Lied, mein Lieblingswort, das Nö. Und wir grüßen unsere Mama und unseren Papa und unseren Hund Hildi und Oma und Opa.

0: so an.
1: Nö.
0: Ach komm, jetzt fang endlich an.
1: Nö.
0: Okay, dann gehst du eben im Schlafanzug nach draußen.
1: Nö.

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2: Hallo, hier ist Justus. Ich bin 8 Jahre alt und ich wünsche mir Dance Monkey und ich grüße meine Nachbarn Julia.

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1: Hallo, ich bin Mathilda, ich bin 8 Jahre alt und ich wünsche mir das Lied Teach You Better. Und ich grüße damit meine Mama, meinen Papa, meinen Bruder, meine Oma, meine ganze Klasse und mein Lehrer Herrn Pitzel. Tschüss!

ich bin Merle, ich bin 8 Jahre alt und ich wünsche mir das Lied Overdrive von Offenbach und ich grüße den Elefanten, meine Familie und meine Freunde. Tschüss!

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1: Hallöchen, ich bin Emilia und bin 8 Jahre alt und ich wünsche mir Diamonds von Rihanna und ich grüße den Elefanten ganz lieb. Hab euch alle super doll lieb. Tschüss.
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1: Hallo, ich heiße Malu und ich wünsche mir das Lied 194 Länder von Mark Forster und ich grüße die Ente, die Maus, den Elefant und noch das Ganze.

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1: Hallo, ich bin Jona, ich bin 8 Jahre alt und ich wünsche mir das Lied Scatman von Scatman John.
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1: Hallo, ich bin Julius. Ich wünsche mir das Lied Es gibt kein Wort von Cat Bunny. Tschüss.

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1: Kennst du schon Quatsch und Weisheit? 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
1: Und heute mit dabei...
5: Ich bin Erasmus, ich bin 12 Jahre alt und eine nicht so gute Erziehung kann auch Auswirkungen auf dein späteres Leben haben.
6: Hallo, ich bin die Paula, ich bin 11 Jahre alt und ein typischer Satz, den die Eltern sagen, ist, komm her, wenn du was von mir willst.
7: Hallo, ich bin Sophie, bin 9 Jahre alt und mein Elternspruch ist, nach dem Klo und vor dem Essen Hände waschen nicht vergessen.
8: Ich bin Alma, ich bin 12 Jahre alt und mein Spruch lautet, du hast schon ganz viereckige Augen.
9: Hallo, ich bin Asya, ich bin 9 Jahre alt und jede Erziehung ist anders.
10: Ich bin Lucy, ich bin 12 Jahre alt und ich glaube, ich bin ganz gut erzogen, weil ich kenne Leute, die sind nicht so gut erzogen und mit denen will man dann aber auch nicht so viel zu tun haben.
11: Und außerdem noch mit dabei
12: die Anne
11: und die Ursel.
13: Was würdet ihr denn sagen? Was ist denn überhaupt Erziehung?
14: Eine Erziehung ist, wie man etwas beibringt.
15: Ja, halt, was man von den Eltern so gelernt bekommt. Also zum Beispiel so das Verhalten oder wie man mit Menschen umgehen kann oder mit Sachen, weil ich glaube, als Kind, da macht man ja viel kaputt, so einfach alles, was einem so in den Weg kommt. Und ich glaube, das zieht dann halt auch zur Erziehung, dass man es denen halt beibringt. Das ist so ein bisschen wie bei einem Hund, finde ich, weil dem bringt man ja auch irgendwie bei, keine Socken zu essen oder sowas. Und das bringt man halt dem Kind irgendwie auch so bei.
5: Ich glaube, Erziehung ist, dass einem viele Sachen beigebracht werden, zum Beispiel halt höflich zu sein und dann so Regeln. Und einfach auch sozusagen erwachsen zu werden. Und zum Erwachsenwerden gehört einfach dazu, dass du auch so ein bisschen eigenständig bist und selbstständig Sachen machen kannst. Und das gehört auch zur Erziehung.
11: Was würdet denn ihr sagen, wer euch eigentlich erzieht?
7: Ich würde sagen, dass die Eltern einen erziehen und die Großeltern.
11: Machen die das ähnlich oder gibt es da Unterschiede?
7: Kommt drauf an, weil manche Großeltern sind lustig, manche langweilig.
6: Ich würde sagen, dass das ganze Umfeld, also wie man überhaupt lebt, einen erzieht. Beispiel, wenn Kinder in der Stadt aufwachsen, ist das ganz anderes, als wenn Leute im Dorf aufwachsen oder wenn Leute in der Nähe von einem Wald oder irgendwo an der Natur aufwachsen oder irgendwo, wo ganz viele Häuser sind oder so.
8: Also ich würde sagen, meine Eltern erziehen mich, aber auch meine Lehrer und das Umfeld. Wenn ich jetzt zum Beispiel etwas schaue, dann sind da auch Meinungen drin. Und die nehme ich auf und dann mache ich es, wenn ich es persönlich gut finde, vielleicht genauso. Und so werde ich auch erzogen. Und Eltern sind ja oft so Vorbilder. Und dann mache ich es halt auch so ähnlich wie meine Eltern.
15: Aber zum Beispiel auch in der Krippe oder im Kindergarten, das sind ja auch Leute, die einen erziehen. Oder bei irgendeinem Sport oder sowas, glaube ich. Oder bei einem Hobby generell, glaube ich auch. Und in der Schule wird man auf jeden Fall erzogen. Und ich glaube auch, dass Geschwister sich gegenseitig erziehen. Also vor allem die großen Geschwister. Also ich bin eine kleine Schwester. Deswegen vor allem im jungen Alter, die Älteren sind ja immer die Vorbilder und die Coolen. Und ich glaube, da will man dann halt auch so ein bisschen so sein wie die. Und dann, wenn halt die irgendwie nicht so gern rausgehen, geht man vielleicht auch nicht so gern raus, weil das ist dann uncool oder sowas. Deswegen glaube ich auch, dass die Geschwister sich erziehen.
11: Rasmus, wer erzieht dich?
5: Also schon meine Eltern, aber auch, wie Lucy gesagt hat, ich habe einen großen Bruder. Also er erzieht mich jetzt nicht so, wie ich mich am Tisch benehmen soll oder sowas, sondern mehr so, er bringt mir auch Sachen bei oder sowas.
13: Kann das auch passieren, dass die Menschen, die euch erziehen, so ganz Unterschiedliches von euch wollen? Und was ist dann?
7: Ich finde, jedes Elternteil erzieht das Kind anders. Aber ich finde, also wenn einer das Kind gut erzieht, dann erziehen meistens beide das Kind gut.
6: Also auf jeden Fall. Also jeder hat auf jeden Fall eine lockere Seite. Der eine sagt beim Gucken, also wo man was Film schauen darf oder so, ist schneller ja. Und ja, der andere oder die andere beim Übernachten. Und das muss man halt rausfinden. Und es spielt auch ganz oft die Laune eine Rolle. Also wenn die zum Beispiel ganz schlecht gelaunt sind, dann sagen sie nein. Oder wenn sie gut gelaunt sind, sagen sie ja.
13: Und checkst du das schon vorher aus, wen man was am besten wann fragt?
6: Ja, auf jeden Fall. Also das kann sich natürlich immer ändern, aber es ist meistens schon sehr gleich.
8: Mein Vater und meine Mutter, die haben einen sehr großen Altersunterschied. Und mein Vater ist älter, 12 Jahre. Und in seiner Zeit war es auch eher noch so, dass alles noch so korrekt sein musste. Und meine Mutter ist eher so sehr anders als meine Oma und mein Opa. Und deswegen macht halt meine Mutter, erzieht mich anders als mein Vater oder verlangt auch mehr oder weniger als mein Vater. Und so ist halt alles unterschiedlich.
13: Und ist es für dich kompliziert?
8: Also meine Eltern sind ja getrennt und ich habe das gar nicht, dass ich dann so beide fragen muss, dass ich irgendwas machen muss, sondern ich muss eine Person fragen, die halt dann da ist.
13: Dann ist es auch klar.
8: Ja, sie erziehen mich auf jeden Fall unterschiedlich und ich entscheide einfach für mich, was ich besser finde. Also manchmal finde ich eine Sache bei dieser Person besser und eine bei der.
5: Also meine Eltern bringen mir halt auch unterschiedliche Sachen bei. Zum Beispiel mein Vater will immer, dass ich so lerne, bestimmte Gerichte zu kochen. Aber trotzdem erziehen sie mich gleich. Und wenn wir irgendwas besprechen, auch immer mit beiden zusammen, dann haben sie eigentlich meistens eine ähnliche Meinung.
4: Ich brauche jetzt unbedingt Musik.
6: Jetzt kommt das Lied meiner Mamas von Zucchini.

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1: Habt ihr manchmal auch das Gefühl, dass ihr eure Eltern so ein bisschen erziehen könnt?
2: Ja, auf jeden Fall. Also zum Beispiel vor allem in Technik, glaube ich, ist jetzt die jüngere Generation, also unsere Generation, glaube ich, sehr viel stabiler auf den Beinen als unsere Eltern. Und das ist natürlich was ganz anderes, weil die sind hier komplett ohne Handy aufgewachsen. Und ich erziehe dann meine Eltern schon manchmal so und sage, hey, wieso verstehst du das nicht? Das ist doch total leicht. Und bei anderen Sachen ist es halt so wie bei so eher altmodischen Sachen, keine Ahnung was, erziehen sie halt dann wieder mich und sagen, hey, wieso verstehst du das nicht? Und ich glaube, so ist es halt ganz oft.
1: Geben und nehmen.
3: Ja. Bei mir ist halt auch voll oft so, ich habe in der Corona-Zeit mich eigentlich nur mit Tieren beschäftigt. Und wenn halt jetzt eine Frage mit Tieren aufkommt, dann bin ich immer die, die es weiß aus meiner Familie. Und also ich würde sagen, in manchen Sachen auf jeden Fall erziehe ich meine Eltern, weil auch in der Technik, beim Handy oder so, hat mein Vater mir schon oft gesagt, so, wow, das wusste ich noch gar nicht. Woher weißt du das oder so?
4: Oder bei so Schulsachen, wenn deine Eltern etwas nicht erzählt, dann musst du es ihnen erklären und sagst, ach, das ist so einfach, weil die halt nicht mehr in der Schule sind und du es halt schon weißt und du bist ja halt in der Schule.
1: Du lernst es ja gerade, gell?
5: Ja, auch zum Beispiel, wenn man Wörter sagt, dann sagen die auch manchmal, was ist das denn für ein Wort? Das kenne ich ja gar nicht.
6: Also ich hätte ein Wort. Das ist so spawnen und despawnen. Das heißt so Sachen, die sozusagen auftauchen und weggehen. Und das kann halt meine Eltern nicht.
1: Hast du es denen schon beigebracht?
6: Ja.
7: Also wir beschäftigen uns ja mit komplett anderen Sachen als unsere Eltern vor allem. Und dann kriegen die das ja irgendwie mit, was wir so machen. Und ich habe jetzt ein Beispiel von Rasmus Vater. Und zwar, der hat halt jetzt Insta entdeckt und macht da jetzt immer so ganz viele Kochvideos und so, schaut er sich jetzt da immer an. Und ich glaube, dass ohne seine Kinder oder sowas, die das halt auch irgendwie ihm so zeigen oder so, wäre er, glaube ich, nicht mal auf die Idee gekommen. Und deswegen glaube ich, dass man die dann irgendwie schon erzieht, weil dadurch, dass sie dann zum Beispiel auf Insta sind, gucken sie sich ja wieder neue Sachen an. Also wir werden ja zum Beispiel auch von unseren Geräten ein bisschen erzogen, weil was wir da halt für Videos anschauen oder sowas, diese Videos bringen uns ja auch irgendwas bei oder erklären uns was oder ändern unsere Meinung in manchen Dingen. Und das passiert dann halt auch bei den Eltern und ich glaube, deswegen erzieht man die dann schon.
6: Also ich glaube, man erzieht seine Eltern auch so ein bisschen durch Meinungsverschiedenheiten, weil wenn man sagt so, ich finde das so und die Eltern finden das eigentlich anders, dann informieren sie sich vielleicht nochmal über das Thema, denken drüber nach und dann gibt es vielleicht einen Kompromiss in der Mitte oder sie hatten doch recht oder ich hatte recht und dann sozusagen bringt man denen auch nochmal was bei.
2: Also meine Eltern nutzen auch ganz andere Wörter. Also viele Wörter, die in deren Generation erlaubt waren, sind ja jetzt verboten. Und da denke ich mir schon, wenn die dann so Wörter sagen, dass das ja auch vielleicht für eine bestimmte Menschengruppe so beleidigend ist. Und da sage ich dann schon auch oft, hey, nutzt doch lieber die Wörter von heute, weil die sind nicht so schlimm wie die von damals.
3: Zum Beispiel, man sagt nicht mehr Indianer, sondern nordamerikanische Ureinwohner.
2: Ich glaube aber auch, es liegt ein bisschen an den Eltern.

0: wie sie so leicht erziehen, weil sie es dann vielleicht gar nicht mehr wollen.
1: Also zum Beispiel meine Mutter und mein Vater oder auch meine Oma. Also die lassen sich auch noch was sagen und hören sich meine Meinungen an. Aber jetzt zum Beispiel mein Uropa, der wurde halt ganz anders erzogen und der war noch im Zweiten Weltkrieg und deswegen lässt er sich auch vielleicht nicht so viel sagen.
2: Also ich finde es wichtig, dass sich die Eltern erziehen lassen, weil ich finde, sie sollten sich die Meinung von den Kindern anhören und dann eben auch urteilen.
3: Und jetzt der Spruch aus dem goldenen Umschlag.
4: Es braucht ein ganzes Dorf, um ein Kind großzuziehen.
5: Es braucht ein ganzes Dorf, um ein Kind großzuziehen.
1: Also es braucht überhaupt eine große Menge, um überhaupt eine Person zu erziehen, also ein Kind zu erziehen. Also wir brauchen ein Umfeld, wo wir uns wohlfühlen und auch Menschen, bei denen wir uns wohlfühlen.
6: Vielleicht braucht man auch die Macht eines Dorfes, um ein Kind zu erziehen, oder? Man muss es ja auch wollen, weil sonst ist es so, macht, was ihr wollt. Und dann ist es halt so, dass sie nicht erzogen werden. Und vielleicht braucht es einfach die Energie oder die Macht eines ganzen Dorfes jetzt, also so umgedreht, so Hintergedanke, so.
2: Also ich glaube, das heißt so ungefähr, dass es sehr schwer ist, ein Kind zu erziehen. Also das will der Spruch uns sagen.
4: Ich denke, das bedeutet, ein Mensch kann nicht nur ein Kind erziehen. Man braucht auch mehrere Leute, die das Kind erziehen.
5: Was ist daran besser, wenn es mehrere Leute sind?
0: Ich glaube, dass es wichtig ist, dass es nicht nur eine Person macht, weil diese eine Person halt auch nur eine Meinung hat. Und ich glaube, es ist wichtig, dass ganz viele Personen Einfluss auf diese Person haben, damit sich das Kind dann aus allen Meinungen so seine eigene Meinung bilden kann oder raussuchen kann. Und ich glaube, es braucht ein ganzes Dorf, also in dem Spruch, weil halt das Kind dann halt mehr lernen kann, weil halt auch jeder dann halt was anderes dem Kind beibringen kann. Deswegen glaube ich, ist es wichtig, dass nicht nur eine Person das Kind erzieht.
2: Also, ich glaube, man könnte gut erzogen werden mit nur einem Elternteil. Man braucht dann auch ein Umfeld. Man geht in die Schule oder sowas und dann hat man ja auch noch Lehrer und Freunde und die haben dann auch Eltern und dann kommen schon viele Leute zusammen. Und das, ich glaube, das meint mit, man braucht ein ganzes Dorf. Also man braucht auch so ein bisschen das Umfeld.
7: Und jetzt das Quatsch- und Weisheit-Gedankenexperiment.
8: Wie wäre eine Welt ganz komplett ohne Erziehung?
2: Also, ich glaube, es wäre sehr schlecht für die Umwelt auch, weil alle ihren Müll einfach hinwerfen würden, irgendwie irgendwas machen, weil sie keine Ahnung haben, ob was verboten ist oder sowas, was man machen darf. Und ich meine, dann werden sie halt einfach machen, was sie wollen, so.
0: Also ich finde Erziehung gut, deswegen würde ich es mir jetzt nicht so schön vorstellen, wenn es keine Erziehung gäbe, weil es gibt halt Kinder, die zum Beispiel nicht so gut erzogen wurden und die sind halt dann zum Beispiel nicht nett oder haben halt keinen Respekt vor jedem so. Und ich meine, dann wäre man ja auch selber irgendwie so. Und das ist irgendwie nicht schön. Also ich würde lieber Erziehung haben, weil Erziehung ist ja eigentlich was Gutes.
8: Sophie und Asia, würdet ihr gerne in einer Welt ganz ohne Erziehung leben?
4: Ich nicht. Es würde ein Riesenchaos geben. Jeder würde machen, was er will. Die würden gar nicht auf die anderen achten. Es würde überall Streit geben auf den Straßen.
9: Ich fände es auch nicht so gut ohne Erziehung, weil in der Schule wird man ja auch erzogen, weil da werden einem ja auch Sachen beigebracht. Aber wenn es das nicht gibt, dann hat die Schule ja eigentlich gar keinen Sinn mehr.
2: Eigentlich gäbe es ja dann alles gar nicht. Es gäbe keine Straßen, keine Schulen und sowas, weil es gäbe keine Leute, die irgendwie sich dafür verantwortlich fühlen.
0: Und wenn halt dann niemand beigebracht wird, dass man später einen Job machen muss oder dass man sich in der Schule anstrengen muss und es ja dann gar niemanden gibt, der einem sozusagen was beibringen kann, dann kann man ja auch keinen Job machen, weil man halt nichts davon weiß und dann kann man nichts bauen, nichts erfinden. Auch Politik wird es da nicht geben, weil niemand das gelernt hat, Meinungen irgendwie zu vertreten. Das würde nicht funktionieren.
1: Also wegen der Natur ist ja schon so, wenn die Menschen keine Erziehung hätten, dann wäre es ja auch so, die Natur gäbe es dann bald nicht mehr, weil So, die Menschen würden ja auch

0: nicht gut mit der Natur dann umgehen, sondern einfach halt so die Wälder halt so wie jetzt eigentlich schon so ein bisschen abholzen, um einfach mehr Platz zu haben, um zu streiten, sage ich jetzt mal.
1: Also man hat ja nicht mal gelernt, Gefühle zu verarbeiten oder so, weil es ja keiner ihm beigebracht hat. Oder das in Worten auszudrücken. Und das muss man auch lernen. Das passiert, glaube ich, hauptsächlich durch Erziehung.
2: Also meinst du auch, die Gefühle, die muss ein Mensch lernen eben am Anfang?
0: Die Gefühle unter Kontrolle zu bekommen, also muss man lernen.
1: Also das Ding ist halt, die Gefühle, die hat man. Und man hat auch ein bisschen Mitgefühl, aber man weiß halt erstens nicht, was es ist und man weiß nicht, wie man damit umgehen soll und was man gerade hat. Und deswegen könnte ich mir das gar nicht vorstellen und ich glaube, es würde nicht funktionieren, weil man auch dieses Mitgefühl halt nicht zeigen kann oder nicht weiß, was man mit dem Mitgefühl dann machen soll.
3: Das ist so ähnlich, wie würde man in der Steinzeit anfangen, nur noch ein bisschen früher. Weil da haben die Eltern einem ja auch beigebracht, wie fängst du ein Tier und zerlegst es dann und wie findest du was zu essen, was ist essbar. Das bringen die Eltern schon bei. Das ist wie die ersten Menschen, die es jemals gab.
0: Ich denke, es waren ja nicht nur die ersten Menschen, die erzogen haben, sondern auch einfach die ersten Lebewesen. Zum Beispiel bei den Dinosauriern oder die ersten Vögel oder die ersten Insekten. Die haben ihren Kindern, sobald sie halt großgezogen haben, haben sie denen schon beigebracht, wie man jagt oder halt selbst ums Überleben kämpft.
4: Und jetzt kommt Musik.
5: Ich wünsche mir das Lied, meine Mama hat gesagt.

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2: Wie wünscht ihr euch eine gute Erziehung?
1: Dass man nicht immer alles bekommt, was man haben will. Und dass deine Eltern auch mal Nein sagen, aber trotzdem auch nicht so streng sind und dir immer zuhören und immer da sind für dich. Ganz viel Liebe.
0: Also einfach, dass ich eine Person habe, mit der ich einfach vertraulich reden kann. Das müssen nicht die Eltern sein, aber ich finde schon, dass die Eltern auf jeden Fall auch einfach gucken sollten. Und ich glaube, vielleicht auch lernen sollten, wenn das Kind ein Gefühl ausdrückt, das sie noch nicht kennen, dann einfach zu fragen, ob alles okay ist oder so. Und dann nicht einfach drüber wegzustehen und es einfach vergessen.
3: Also eine gute Erziehung, würde ich sagen, man hat Freiraum, man kann selbst auch Sachen entscheiden, die man machen will. Aber es gibt auch Grenzen und Regeln, aber auch nicht zu viele. Also, dass man halt Freiraum hat, aber schon halt strikte Regeln, die dann auch befolgt werden müssen, weil sonst wäre es halt blöd so. Und jetzt nicht wirklich Strafen für etwas geben, wenn man was falsch gemacht hat, weil das Leben ist da, um Fehler zu machen und dann daraus zu lernen.
4: Also, ich stelle mir auch eine gute Erziehung so vor, dass die Eltern den Kindern immer helfen, wenn sie Hilfe brauchen.
5: Also ich finde, dass bei einer Erziehung auch Regeln und Grenzen gesetzt werden müssen, aber dass man auch genügend Freiraum hat und dass man manches auch selbst ausprobieren muss, weil manches sagen einem die Eltern, dann hört man darauf nicht, dann passiert es einem und dann hat man es halt ausprobiert und dann weiß man es. Das heißt, dass man es ihnen sagt, aber dass man es ihnen dann auch erlaubt, es dann selbst auszuprobieren.
0: Also oft ist es auch, wenn man irgendwie irgendwas schreibt in der Schule oder so, wird bei vielen Kindern ein ziemlich großer Stress aufgebaut, dass man keine schlechten Noten schreibt, weil immer alle Eltern sagen, ja, das ist bestimmt auch deine Zukunft. Natürlich bestimmt es deine Zukunft, aber trotzdem ist zu viel Belastung einfach nicht gut für dein Gehirn.
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8: Also, wenn ich irgendwie mir ein Nutella-Brot mache oder so, dann sagen meine Eltern halt immer, ich soll ganz wenig nur drauf machen. Und dann macht meine Mama sich immer so richtig viel Schokocreme auf ihr Brot. Und dann sage ich immer so, Mama, nicht so viel drauf machen, so aus Spaß. Und dann antwortet sie immer, ja, ich esse nicht jeden Tag ein Brot. Das widerspricht sich immer so. Und das ist dann immer so witzig. Wenn Eltern halt irgendwie einem versuchen, was beizubringen, was sie selber nicht können.
9: Genau das kenne ich.
10: Auch mit Schokocreme?
9: Ja.
11: Mein Vater hat zu uns, zu meinen Geschwistern und mir halt an einem Wintertag gesagt, zieht euch dick an, sonst ist euch beim Schlittschuhfahren oder Rodeln zu kalt. Auf jeden Fall Handschuhe und Mütze. Und er hat sich kalte Klamotten angezogen, er hatte keine richtigen Schuhe an, er hatte keine Mütze und hatte keine Handschuhe dabei. Und dann mussten wir früher gehen, weil er sich falsch angezogen hat.
1: Ich und mein Bruder machen mit meinem Vater manchmal so einen Tag, wo wir alles bestimmen dürfen. Also da macht meine Mutter nicht mit. Das ist so die Special Time von meinem Vater und mir oder meinem Bruder und mir. Und dann dürfen wir aussuchen, wir können in eine andere Stadt fahren, wir können irgendwo essen gehen, wir dürfen alles entscheiden.
5: Also ich rede mit meiner Mama. Meine Mama steht jetzt zum Beispiel in der Küche und ich bin im Wohnzimmer. Dann schaue ich mir das an und mache extra Pause und dann rede ich mit ihr. Dann sagt sie, ich habe dich nicht verstanden. Wenn du in einem anderen Raum bist, musst du zu mir kommen, sonst höre ich dich nicht. Dann gibt es Essen zum Beispiel, dann gehe ich ins Bad, um mir die Hände zu waschen, dann steht sie in der Küche und redet mit mir. Dann sage ich zu ihr, wie bitte? Dann sagt sie zu mir, bist du schwerhörig?
1: Spreche ich Chinesisch oder was?
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ab ins Schwimmbad. Wir haben die passende Musik dazu. Ihr hört das Mausradio und das hier sind Gentleman und Michael Patrick Kelly mit ihrem neuen Sommerhit Wildfire.

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Warum heißt der Ohrwurm eigentlich Ohrwurm? Warum hat ein Klavier schwarze und weiße Tasten? Da hat die Maus doch bestimmt eine Antwort. Habt ihr auch eine Frage, die ihr gerne mal von der Maus beantwortet haben möchtet? Dann sprecht sie auf den Maus-Anrufbeantworter unter der Nummer 0800 5678 23.

0: Erzähl mal.
1: Ich bin der David und bin 9 Jahre alt. Mein Hobby ist Fußball und Fechten. Ich mache Fußball gern, weil ich da viele Freunde habe und ich da auch im Verein spiele. Und ich fechte gern, weil ich finde das schön, wenn man sich da so konzentrieren muss und weil mir es Spaß macht. Man hat da so eine Maske mit so ganz kleinen Drähten davor. Und man hat entweder ein Florett oder ein Säbel oder ein Degen. Und wenn man ein Florett hat, das ist noch nicht so schwer wie der Degen. Und der Degen ist nicht so schwer wie der Säbel. Und wenn man dann halt noch jünger ist, dann nimmt man halt das Florett. Und man ist mit so einem weißen, dicken Anzug gekleidet. Und der ist halt sehr, sehr feste. Und das tut eigentlich nicht weh, wenn man da gestochen wird.

0: Die Maus ohne dein Lieblingslied? Auf keinen Fall. Sprich uns deinen Musikwunsch doch einfach auf den Anrufbeantworter und grüß deine Familie, deine Freunde oder dein Meerschweinchen. Aufgepasst, hier kommt die Nummer. 0800 5678 234.
1: Hallo, hier sind Marlen und Carla. Und wir wünschen uns das Lied Zeit, dass sich das dreht. Tschüss!

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0: Freundebuch. Ich heiße
1: Leonard.
0: So alt bin ich.
1: 8.
0: So sehe ich aus.
1: Ich habe schwarze Haare und meine Augenfarbe ist schwarzbraun. Ich bin 1,45 und ich trage am liebsten schwarze Klamotten.
0: Das kann ich super gut.
1: Fechten. Also ich fechte mit Florett. Es ist ein ganz langer Stab und es hat einen Griff. Man hält es am Griff und ich bin Linkshänder und habe eine linke Waffe. Und man hat so eine Fechtjacke an, so eine E-Weste. Und wenn man mit der Waffe die E-Weste berührt, dann leuchtet eine Lampe und dann hat man gewonnen. Aber man muss sich möglichst versuchen, nicht treffen zu lassen. Ich mag das, weil man da ganz schnell sein muss. Vielleicht wird man getroffen und man möchte ja den Gegner treffen. Man rennt nicht, man müsste schnelle Schritte machen.
0: Diese Jahreszeit mag ich am liebsten.
1: Winter, weil ich da Geburtstag habe. Und ich mag den Winter, weil man da Schlitten fahren kann.
0: Meine Lieblingsmusik.
1: Mein Lieblingsmusikerkomponist ist Wolfgang Amadeus Mozart. Ich mag die Musik, weil sie so schön klingt.
0: Mein Lieblingstier.
1: Affen, weil sie so schnell klettern so können.
0: Bist du Maus, Ente oder Elefant?
1: Die Maus, weil die so schlau ist.
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0: Hallo, wir sind Frederik, Marlon, Jasper, Joel, Ben, Tabea, Philipp und Lisa. Wir haben ein Römerrätsel für euch. Ihr sollt rausfinden, wer ich bin. Los geht's!
1: Ich wurde in speziellen Schulen unterrichtet.
2: Ich musste da sehr viel Sport machen.
3: Ich wurde gezwungen, schwere Klamotten zu tragen.
4: Ich hatte eine schlechte Vergangenheit. Ich war nie frei.
5: Ich hatte verschiedene Arten von Rüstungen und Waffen.
6: Ich hatte viele reiche Zuschauer.
7: Ich musste mich mit anderen messen, mit Menschen und mit Tieren.
8: Die Auflösung ist...
9: Der Gladiator.

0: Hallo, ich bin Snilla, bin 10 Jahre alt und komme aus Bremen-Lesum. Ich wollte fragen, im alten Rom gab es ja die Gladiatoren. Könnten auch Frauen Gladiatoren werden? Tschüss.
1: Schau, Tochter, da laufen die Gladiatoren in die Arena ein.
2: Wow! Danke, Papa, dass ich endlich mit zu einem Gladiatorenkampf darf.
1: Es wurde auch endlich mal Zeit, dass du dabei bist. Ha! Sieh, mein Lieblingsgladiator, Abtonetus.
2: Was hat der denn da an?
1: Also einen schweren Helm erstmal und durch diese kleinen Schlitze im Helm kann er sehen. Dann hat er noch einen kleinen Schild, um sich zu schützen. Und ein kleines Schwert.
2: Und da am Arm, was hat er da?
1: Da hat er Polster drum gewickelt, damit er nicht verletzt wird, wenn sein Gegner ihn trifft. Und an den Beinen trägt er zum Schutz Schienen aus Metall. Und da kommt auch schon sein Gegner. Spiculus, ein Neuling.
2: Wird Abtonetus ihn schlagen können?
1: Ja, sicher. Dieser Spiculus hat einfach keine Chance gegen Abtonetus. Abtonetus hat schon 16 Mal gewonnen. Ah, sieh, jetzt geht es los. Ja, gib's ihm. Komm, Abtonetus. Als ich ein kleiner Junge war, wollte ich auch Gladiator werden.
2: Obwohl manche dabei sterben?
1: Naja, das gehört dazu. Man muss halt gut sein und seine Kämpfe gewinnen.
2: Aber sind die Gladiatoren nicht Sklaven und Gefangene?
1: Ja, die meisten schon. Aber es gibt auch freie Bürger, die freiwillig Gladiatoren werden wollen. Man lebt gut, bekommt gutes Essen und Trinken. Man muss halt 1, 2, 3 Mal im Jahr kämpfen. Aber, ha, dafür lohnt es sich.
2: Kann ich dann auch Gladiatorin werden?
1: Du?
2: Ja.
1: Also, meine Liebe, es gibt Frauen, die Gladiatorinnen sind. Aber nur ganz, ganz wenige. Und wenn wir mal ehrlich sind, das ist doch dann mehr was zum Lachen fürs Publikum, wenn da zwei Frauen so oben ohne gegeneinander kämpfen.
2: Aber du hast mir doch neulich von dieser berühmten Gladiatorin erzählt. Amazona, oder wie sie hieß.
1: Ja, das stimmt. Das ist echt eine starke Kämpferin. Aber auch sie hätte gegen Abtonetus keine Chance. Weißt du, viele Leute finden das einfach nicht gut, dass Frauen Gladiatoren sind. Das ist halt unsere Zeit. Und ich finde es auch nicht gut. Ich meine, wenn Gladiatoren gegeneinander kämpfen, dann geht es da um Mut und Männlichkeit. Da haben Frauen doch nichts zu suchen.
2: Ist mir ganz egal. Wenn ich groß bin, will ich trotzdem eine Gladiatorin werden. Wie Amazona.
1: Lass uns nicht streiten, liebste Tochter. Ah, schau da, Abtonetus blutet. Sein Gegner hat ihn am Oberschenkel verletzt. Das kann doch nicht wahr sein. Steh auf, Abtonetus. Mach schon, steh auf.
3: Also dieses Lied kann man immer hören. Beim Aufwachen, beim Einschlafen und zwischendurch sowieso. Das ist ein echtes Maus-Lieblingslied.

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1: Ganz frisch bei uns eingetroffen, hier im Mausradio. Das ist Ray Dalton mit seinem Song Go That High.

0: Was ist das?
1: Die, die dazugehören, halten immer zusammen.
2: Manche haben auch einen Hund.
3: Es können 5 sein, aber auch weniger und mehr.
4: Das sind manchmal auch fiese Leute.
5: Das, was ihr erraten sollt, hat auch immer einen bestimmten Namen.
6: Sie sammeln sich und machen dann Pläne.
7: Sind auch manchmal Detektive.
8: Sie können in Filmen vorkommen.
9: Sie machen meistens Streiche.
10: Die ärgern auch Leute.
11: Manche machen auch nur Spaß.
12: Sie sind Freunde.
0: Na, habt ihr es erraten?
3: Es ist eine Bande.

0: Erzähl mal.
1: Ich habe eine Geheimbande mit Anton, Charlotte, Ella, Frieda, Luke, Hannes und Emil. Wir spionieren aus und werden nie bemerkt. Das ist halt toll, weil wir dann ganz viele Sachen erleben können. Wir haben schon mal einen aus unserer Schule ausspioniert. Der war ein Gelddieb. Wir heißen die Froschpupse. Hab ich mir ausgedacht.
2: Ich und meine Freundin haben so eine Gang. Wir heißen der Weiße Lotus. Und die, die wir nicht mögen, die sind der Schwarze Lotus. Den suchen im Geheimversteck hatten wir auch gestern gefunden. Aber dann hat uns ein Mann davon verscheucht.
3: Ich bin in einer Detektivbande und mit mir sind wir 5 und unser Wappentier ist eine Giraffe. Meinem Freund wurde schon mal das Fahrrad kaputt gemacht und den haben wir dann belauscht und ausspioniert, dass wir wussten, wie der heißt und wo der wohnt. Dann haben wir da geklingelt und haben dem das gesagt. Und dann hat er dem das ein neues Ersatzteil gekauft.
4: Früher war ich in der Bande. Ja, also da haben wir uns jeden Dienstag getroffen, immer bei jemand anderem. Und dann haben wir uns meistens ein Hörspiel angehört von Detektiven, zum Beispiel die da Fragezeichen. Und dabei haben wir dann nachgespielt, dass wir halt so rausgegangen sind und einen Fall nachgespielt haben von denen. Und jetzt habe ich eine Clique.

0: Maus Freundebuch. Ich heiße
1: Anton.
0: So alt bin ich.
1: 10.
0: So sehe ich aus.
1: Ich habe braune Haare, braune Augen und ich habe meistens eine kurze Hose und ein T-Shirt an.
0: Mein Lieblingssport?
1: Ich spiele gerne Handball, weil man dort mit der Hand den Ball eben steuern kann und ich bin geschickter mit der Hand. Und ich finde es auch einen schönen Sport, weil es nicht immer so langsam ist, sondern es auch mal schneller gehen kann.
0: Draußen bin ich gerne, weil
1: ich mit meinen Freunden auf dem Bauernhof von meinem Freund sein kann. Und dort haben wir ein Lager und wir haben auch eine Bande gegründet. Und die Bande heißt Kids-Bande. Wir sind 5 Personen. Ich bin der Älteste und der Jüngste ist, glaube ich, mein Bruder. Der ist 5 Jahre alt. Der Bauernhof hat einen Heuschober und dort haben wir ein Heuhaus gebaut. Und dann machen wir da oben auch Heuschlachten. Bei den Heuschlachten bewerfen wir uns mit kleinen Heubündeln und machen es so ähnlich wie eine Schneeballschlacht, nur mit Heu. Neulich haben wir mal so einen alten Pflug repariert, den man früher an die Pferde gespannt hat. Und den haben wir entrostet und dann ein bisschen geölt und so.
0: Meine Lieblingsmusik?
1: Popmusik. Und das mag ich, weil man da manchmal mittanzen kann oder mitsingen kann.
0: Bist du Maus, Ente oder Elefant?
1: Elefant, weil ich dann stark wäre und ich hätte auch einen langen Rüssel. Zum Reparieren oder zum Trinken oder zum Brückenbauen.
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0: Hallo, ich bin Lasse, ich bin 7 Jahre alt und ich habe eine Frage an die Maus. Warum hat der Basketballkorb unten ein Netz?
1: Herrliche Täuschung! Und jetzt wirft er! Oh ja, Volltreffer! Swish, Splash, Swoosh, alles Nylon! Ein perfekter Wurf!
2: Entschuldigung, da bin ich wohl ein kleines bisschen begeistert gewesen. War aber auch ein schöner Wurf. Und so ein Swish. Das ist einfach das schönste Geräusch im Basketball. Sekunde, ich mach's nochmal schnell vor. Das geht besser. Einmal noch. Okay. Der war jetzt ganz daneben. So oft klappt das mit den perfekten Würfen bei mir doch nicht. Dabei wollte ich doch nur erzählen, dass Basketballer das Netz am Korb sehr lieben. Wenn man nämlich den Ball perfekt wirft, dann geht er mitten durch den Ring und berührt nur das Netz. Das ist das Swish-Geräusch. So. Ja, Mann! Wenigstens noch ein Treffer. Aber warum gibt es das Netz überhaupt? Das Netz hat 2 große Vorteile. Erstens, dadurch kann man viel besser erkennen, ob der Ball drin war. Wenn es nur den Ring gäbe, würde es oft zu schnell gehen und man würde es gar nicht mehr genau mitbekommen. Zweitens, wenn man unter dem Korb steht, würde man den Ball bei einem Treffer mit ziemlich viel Schwung auf den Kopf, auf die Finger oder sogar mitten ins Gesicht bekommen. Und Basketbälle sind ja ganz schön groß und schwer. Das tut echt weh, vor allem wenn ein anderer Spieler von weiter weg geworfen hat und der Ball mit Schwung ankommt. Also, die Netze klingen nicht nur schön,
1: yes,
2: sie bringen auch was. Dabei waren sie am Anfang gar nicht vorgesehen. Schon vor Hunderten von Jahren gab es ein Spiel der amerikanischen Ureinwohner. Vor 130 Jahren dachte sich dann der Sportlehrer James Naismith in den Vereinigten Staaten von Amerika Regeln für ein Spiel in der Sporthalle aus. Er schrieb eigene Regeln für Basketball auf. Der Name Basketball heißt übersetzt Korbball, denn am Anfang gab es keine schicken Ringe mit Netzen dran. Stattdessen hängte der Hausmeister 2 große, runde Pfirsichkörbe an den Balkonen der Turnhalle auf. Die waren eher sowas wie ein oben offenes Fass. Und diese Körbe waren die Ziele. Am Anfang traf kaum mal jemand in so einen Korb. Ein paar Treffer pro Spiel gab es. Deswegen war es auch nicht schlimm, dass man nach jedem Treffer den Ball erstmal wieder aus dem Korb rausfummeln musste. Später trafen die Spielerinnen und Spieler besser. Statt echter Körbe gab es Ringe und irgendwann auch unten offene Netze. So wie heute. Und mit denen kann man auch so tolle Treffer machen wie ich. Verdammt!
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0: Hallo ihr alle, hier ist Nina und ich hab da mal eine Frage. Was habt ihr so für Fragen an die Maus? Heute ist ein guter Tag dafür.
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2: mit der Erde und ihrer Drehrichtung. Dingen, die man sich nicht vorstellen kann. Babys im Bauch. Und natürlich mit der Maus und dem Elefanten. Tintian, die Chou, die Ti, Xuan, Zhuan, Fang, Xiang. Ni Wu, Fa, Xiang, Xiang, der Schützchen. Du, Zilide, Bau, Bau. Dann Rang, Hayo, Lao, Shu, He, Da, Xiang. Das war Chinesisch.
3: Hallo, ich bin Oliver. Ich habe eine Frage an die Maus.
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0: So viele von euch rufen jeden Tag unseren Maus-Anrufbeantworter an, um da eine Frage zu stellen. Ja genau, und das finden wir natürlich richtig super. Und wir versuchen natürlich auch immer, eure Fragen nach und nach zu beantworten. Heute, da wollen wir das aber mal ein bisschen anders machen. Da wollen wir extra ganz viele Fragen in einer Maus zum Hören beantworten. Und damit wir möglichst viele schaffen, kommt hier direkt und ohne Umwege die erste.
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7: Hallo, hier ist Sophia und ich komme aus Düsseldorf und ich möchte wissen, was eine Fangfrage ist und wo die herkommt. Tätereté!
0: Tätereté, zu dir zurück, liebe Sophia! So, und jetzt sind wir am Zug. Was ist eine Fangfrage? Mausreporter Nico hat mal versucht, die Antwort einzufangen.
8: Im Schulhof Fangen spielen habt ihr wahrscheinlich alle schon mal gemacht, oder? Mal fängt man die Mitspieler, wenn man der Fänger ist. Mal klappt es nicht und sie können einem entwischen. Ist dann vielleicht das hier eine Fangfrage?
9: Hey, würdet ihr bitte, bitte, bitte alle einfach stehen bleiben und euch von mir fangen lassen?
8: Nein, das wäre zu einfach. Und Fangen spielen würde dann ja auch irgendwie gar keinen Spaß machen, oder? Eine Fangfrage ist zum Beispiel das hier.
9: Wie viele Scheiben Brot kann man auf leeren Magen hintereinander essen?
8: Na, 2, 3, 4 sogar. Alles falsch. Eine nur. Denn danach hat man ja keinen leeren Magen mehr. Die Frage zeigt, man kann sich nicht nur mit Händen fangen, sondern auch mit Worten. Der Fragensteller versucht, jemanden mit einer geschickt gestellten Frage aufs Glatteis zu führen, zu veräppeln, also zu fangen. Die Fangfrage ist oft so gestellt, dass man sie, wenn man zu schnell reagiert, falsch beantwortet. Auf Fangfragen kann man also leicht hereinfallen. Hier noch ein Beispiel.
9: In einem Haus wohnen 10 Mäuse. Fast alle laufen weg, außer 2. Wie viele Mäuse bleiben übrig?
8: Nein, 8 ist die falsche Antwort. Richtig ist, 2 Mäuse bleiben übrig. Fast alle laufen weg, außer 2. Kennt ihr den Ausdruck, mit Speck fängt man Mäuse? Das bedeutet, dass Mäuse, wenn man ihnen Speck hinstellt, leichter zu fangen sind, weil sie Speck mögen. Mit einer Fangfrage ist es ein bisschen so ähnlich, nur ohne Speck.
0: Ja, genau. Man denkt, ist doch ganz klar, die Antwort weiß ich. Und schwupps, ist man in die Falle getappt. Und damit wäre die erste Frage für heute von Sophia beantwortet. Kann also gleich direkt weitergehen, nachdem Mark Forster uns verraten hat, wen er so fragt, wenn er eine Frage hat.

0: Ja, machen wir natürlich alle so. Wir alle fragen die Maus, wenn wir was wissen wollen, oder? Und Philipp hat das natürlich auch so gemacht.
1: Hallo, ich bin Philipp, bin 11 Jahre alt und ich komme aus Mal. Und meine Frage ist an die Maus. Was wäre, wenn die Erde sich anders herum drehen würde?
0: Tja, Maus, manchmal musst du auch erstmal ein bisschen überlegen, ne? Stimmt, oder du fragst Leute, die das wissen. In diesem Fall Mausreporterin Ferle. Und die macht jetzt mal ein Gedankenexperiment mit uns.
2: Stellt euch vor, wir sitzen in einer kleinen, gemütlichen Raumkapsel. Der Anschnallgurt bindet uns fest an den Sitz. Unsere Rakete startet. Wir werden stark in den Sitz gedrückt. Vor uns wird der Himmel erst dunkelblau, dann schwarz. Schwerelosigkeit. Wir sind im Weltraum angekommen. Durch die große Scheibe können wir die Erde unter uns sehen. Große, blaue Flächen vom Meer mischen sich mit dem Grün von Feldern und Wäldern. Von hier sieht es aus, als würde jemand die Erdkugel mit der Hand anstoßen. Ganz langsam dreht sie sich um ihre eigene Achse nach links, also gegen den Uhrzeigersinn. Doch was ist das? Die Erde wird immer langsamer, bis sie plötzlich stoppt. Wir reiben uns die Augen, doch es stimmt, die Erde steht. Und dann, als würde jemand an einem großen Seil ziehen, dreht sie sich auf einmal in die andere Richtung.
3: Also ich glaube auch, dass das System dann auch anders wäre. Die Wolken würden sich auch dann anders bewegen. Dann wäre an der anderen Hälfte Sommer oder Winter.
4: Und auf der anderen Seite wäre dann Tag und auf der anderen Seite wäre dann Nacht.
2: Hannah, Juan und ihre Mitschüler aus der Napdor-Schule sind in der Sternwarte in Bochum. Hier sind viele Plakate und Modelle der Erde, die zeigen, wie sie sich im Weltraum bewegt und wie sie zur Sonne steht. Deshalb haben die Schüler genaue Vorstellungen, was passieren könnte, wenn sich die Erde andersrum drehen würde.
5: Vielleicht steigt das Wasser dann und reißt Häuser ab.
6: Oder dass die Erde sich überhitzt und es viele Waldbrände gibt.
7: Es könnte auch so einen kleinen Windsturm geben oder so.
2: Das klingt vielleicht alles etwas übertrieben, aber
8: wenn die Erde plötzlich ihre Richtung ändern würde, wäre das schon hochdramatisch.
2: Das sagt Nicole Seerig von der Sternwarte. Denn die Erde dreht sich mit rund 1000 Kilometern pro Stunde um die eigene Achse. Das ist wahnsinnig schnell.
8: Wenn, dann müsste man die Erde so langsam abbremsen über Wochen und Monate, dass es eben nicht zu den ganzen Katastrophen kommt, von denen ihr gerade gesprochen habt, mit Flutwellen, Tsunamis, Erdbeben, Stürmen.
2: Wenn die Erde plötzlich bremst oder ihre Richtung ändern würde, würde etwas Ähnliches passieren wie bei einer Vollbremsung im Auto. Alles fliegt nach vorne. Nur dass bei der Erde das Wasser im Meer nach vorne fliegen würde. Das würde gigantische Flutwellen auslösen. Auch die Luft und die Wolken würden sich plötzlich ganz anders bewegen und dabei starke Stürme verursachen. Selbst der Boden könnte sich verschieben und Erdbeben auslösen. Aber keine Sorge, das ist nur ein Gedankenexperiment. Nichts, was wirklich passieren wird. Lasst uns mal weiter herumspinnen. Was sich noch ändern würde, wenn die Erde ihre Drehrichtung ändern würde, wäre die Uhrzeit, sagt Thilo Elsner, der Leiter der Sternwarte.
9: Die Datumsgrenzen, die Uhrzeiten, es wird sich alles verschieben. Es wäre alles genau andersrum. Ich glaube, das kann man sich nur relativ schwer vorstellen.
2: Normalerweise dreht sich die Erde gegen den Uhrzeigersinn, wenn man sie von oben betrachtet. Dadurch geht die Sonne für uns im Osten auf und wandert nach Westen, bis sie wieder untergeht. Wenn sich die Erde aber anders herumdrehen würde, wäre alles genau umgekehrt. Das heißt, die Sonne würde im Westen aufgehen und im Osten untergehen.
9: Es ist noch gar nicht so lange her, dass wir Silvester hatten. Wir wissen immer die ersten Meldungen. Jetzt feiert Australien lange vor uns schon das neue Jahr. Das wird genau auf der anderen Seite beginnen.
2: Das würde passieren, weil die Erde in verschiedene Zeitzonen aufgeteilt ist. Im Moment erreicht die Sonne zuerst den Osten der Erde, zum Beispiel Australien, und erst später Europa. Würde sich die Erde andersrum drehen, bekäme Australien erst viel später Sonnenlicht. Fast alle Länder müssten ihre Uhren also komplett umstellen. Das könnte im ersten Moment für ziemlich viel Chaos sorgen. Die Kinder könnten sich auch gut vorstellen, dass sich die Temperaturen und die Natur verändern.
10: Vielleicht wird das Klima dann auch anders. Hier wird es dann richtig heiß und dann wird es dort kalt. Die Tiere, die in kalten Gewässern leben und sich dann das Klima verändert, könnte sich vielleicht auch das Meeresklima verändern. Und dann müssen die irgendwie auch versuchen, wegzuschwimmen und gucken, wo es kälter wird.
11: Es könnten sehr viele Pflanzen, die jetzt in warmen Orten leben, die könnten dann aussterben. Dann würden wir Menschen auch schlecht leben.
2: Doch was wäre, wenn sich die Erde schon immer andersrum gedreht hätte? Das haben Experten mal in großen Computern berechnet. Dabei haben sie herausgefunden, dass die Winde sich anders bewegen würden.
8: Dann kommt der Wind gar nicht mehr aus Westen und bringt Regen, sondern dann kommt er aus Osten. Und dann kommt er vom Land und ist trocken und es wird viel weniger regnen. Also wir hätten es hier bei uns viel trockener. Und gleichzeitig würde das warme Wasser, unsere Warmwasserheizung, der sogenannte Golfstrom, nicht nach Europa fließen, sondern nach Nordamerika. Und wird es da warm machen. Und bei uns könnte es deutlich kälter, vielleicht 10 Grad kälter werden.
2: Die Forscher und Forscherinnen vermuten auch, dass die riesige Sahara-Wüste kleiner wäre. Dort würden mehr Gras und Bäume wachsen.
8: Es wäre aber auch so, dass zum Beispiel gerade wir hier in Nordeuropa es viel kälter hätten. Also auch regelmäßig mit langen Wintern zu kämpfen hätten, mit viel Eis und Schnee.
2: Umso besser, dass unsere Erde weiterhin ihren Kurs hält. Sie wird sich nicht einfach plötzlich andersrum drehen, sondern weiter gegen den Uhrzeigersinn.
0: Eine verdrehte Welt wäre das, mit einer Erde, die sich andersrum dreht. Philipp, ganz lieben Dank für deine Frage danach auf dem Maus-Anrufbeantworter. Und falls ihr auch mal eine Frage an die Maus habt und noch nicht wisst, wie ihr den Maus-Anrufbeantworter erreichen könnt, das geht so.
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1: Wie ihr unseren Maus-Anrufbeantworter erreicht, um uns da eine Frage zu stellen, das habe ich euch ja eben erzählt. Und es gibt auch noch eine andere Möglichkeit, uns Fragen zu schicken, nämlich das Maus-Gästebuch im Internet. Auf diemaus.de könnt ihr uns schreiben und das hat zum Beispiel Mika gemacht. Und er hat eine Frage zu einer Frage. Ja, ich lese euch das mal vor. Mika hat geschrieben, was ist die meistgestellte Frage in der Maus? Viele Grüße ans Maus-Team und allen auf der Welt, vor allen Dingen denen, denen es gerade nicht so cool geht. Boah, Mika, also deine Frage, die ist echt eine harte Nuss für uns. Hier landen ja jeden Tag so viele Fragen von euch im Gästebuch, auf dem Maus-Anrufbeantworter, aber auch in Briefform. Manche haben wir vorher noch nie gehört, andere kommen auch schon mal häufiger vor. Euch allen fallen einfach ständig Dinge in der Welt auf, bei denen ihr denkt, hä? Warum ist denn das so? Also die eine Frage, die am allermeisten gestellt wird, die gibt's eigentlich nicht. Aber sehr häufig kommen Fragen dazu, wie Wörter oder Sprichwörter entstanden sind. Also zum Beispiel, woher kommen Muttermale oder woher kommt das Wort Kopfsteinpflaster? Für sowas haben wir dann ja Christoph und seine Wortschatzkiste. Und dann wollt ihr auch oft wissen, wie Dinge funktionieren. Ein U-Boot-Motor zum Beispiel oder warum ein Tischtennisnetz Löcher hat. Das haben wir auch vor kurzem beantwortet. Ihr wollt einfach die Welt verstehen und das finden wir total super. Und deshalb macht bitte weiter so und rennt uns die Bude ein mit euren Fragen.

Heute nehmen wir uns ja extra viel Zeit für eure Fragen. Und falls ihr euch auch gerade fragt, ob es eigentlich irgendwas Cooles, Neues, Angesagtes in der Musikwelt gibt, das ihr unbedingt kennenlernen solltet, dann hat Conny aus unserem Maus-Musikteam die Antwort für euch. Ja, das hier.

0: Born Again. Und Conny hat mir auch schon verraten, dass das Einzigartige an diesem Song ist, dass er von drei Sängerinnen gesungen wird, die eigentlich alle ganz unterschiedliche Musik machen und da auch richtig erfolgreich sind. Conny, erzähl uns doch mal, wer ist denn bei dem Song alles dabei?
1: Würde man nur nach der Häufigkeit gehen, wie oft ihre Songs gehört werden, dann muss ich Lisa von der K-Pop-Band Blackpink als erstes nennen. Kennt ihr zum Beispiel von diesem Song? How you like that? Lisa ist eine von vier Sängerinnen, die extra für die Band eine Art Popschule in Korea besucht hat, in der man den ganzen Tag nichts anderes lernt, außer singen und tanzen. Seit 8 Jahren ist sie Teil von Blackpink. Die machen so Popmusik mit Rap und die sind damit super erfolgreich, nicht nur in Asien, sondern auch in Amerika und bei uns in Europa und Deutschland. 4 Alben haben die 4 bisher gemacht, gerade ist Bandpause und alle machen Soloprojekte.
0: Ja, und in dieser Pause kommt jetzt dieser coole neue Song. Wer singt denn neben Lisa noch bei Born Again mit?
1: Da wäre als erstes die amerikanische Sängerin und Rapperin Doja Cat. Kennt ihr aus Songs wie diesem hier? Und die dritte im Bunde ist die britische Sängerin Ray. Die macht eher so R&B-Pop und hat damit schon viele Preise abgeräumt. Hören wir auch mal rein. Ja, und dann sind wir auch schon bei der Besonderheit von dem neuen gemeinsamen Song, den die drei jetzt rausgebracht haben. Denn jede von ihnen hat so ein Stück von sich selbst da musikalisch reingepackt. Also ein bisschen K-Pop, ein bisschen Rap, Soul und Jazz. Das alles zusammen in einem Song mit funky Beats und jeder Menge Girlpower.
0: Okay, also eine richtig bunte musikalische Mischung. Und um was geht's in dem Song Born Again?
1: Wie in ganz vielen Songs geht's auch hier um Liebe und darum, dass man dafür die richtige Person im Leben braucht, die auch Liebe zurückgeben kann und möchte. Ja, nicht immer passt das ja gerade mit dem Menschen, den man liebt, und dann ist es auch völlig okay, erstmal alleine und trotzdem glücklich durchs Leben zu gehen. Deswegen Born Again, sowas wie nochmal neu geboren werden und dann alleine durchstarten.
0: Ja, und wenn Lisa auf Blackpink mal keine Lust hat, dann nimmt sie einfach Doja Cat und Ray mit. Schließlich sind die Dreier jetzt auch eine Gang, zumindest für ihren Song Born Again. Und den hören wir jetzt nochmal in voller Länge.

0: 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Das war er, Born Again, Connys Mausgeheimtipp für uns. Und jetzt ist Niklas dran mit seiner Frage an die Maus.
1: Hallo, ich bin Niklas, ich bin 9 Jahre alt und ich habe eine Frage an die Maus. Warum kann man sich manche Sachen nicht vorstellen, zum Beispiel nichts zu sehen? Ich grüße damit meine Familie, meine Freunde Lennart und Anton und das ganze Maus-Team. Tschüss!
0: Danke für deine Grüße, Niklas. Ja, und deine Frage ist ja echt eine philosophische Frage und deshalb perfekt geeignet für die
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0: Gedankenspieler Nico hat mal mit Schülerinnen und Schülern über deine Frage gesprochen.
3: Ich kann mir nicht vorstellen, nichts zu sehen.
4: Ich kann mir nicht vorstellen, komplett blind zu sein.
5: Die Kinder der 4a der KGS Erlenweg in Köln sind sich sicher. Aber wenn man einfach die Augen schließt oder sie sich zuhält?
6: Ich glaube nicht so, weil wenn wir ja die Augen zumachen, wir haben es ja halt schon mal gesehen und derjenige oder diejenige hat es ja halt noch nie gesehen.
4: Also das kann man sich nicht vorstellen, weil wenn man die Augen zumacht, dann sieht man ja schwarz.
5: Und das ist nicht dasselbe, wie wenn man blind auf die Welt kommt, sagen die Kinder.
7: Ich kann mir nicht vorstellen, nicht reden zu können.
8: Ich kann mir nicht vorstellen, dass ich nicht hören kann.
9: Ich kann mir nicht vorstellen, erwachsen zu sein, weil sich die Kindheit so lange anfühlt und man so lange ein Kind ist.
5: Wie es sich anfühlt, blind, gehörlos oder erwachsen zu sein, kann man die Leute, die es sind, ja immerhin fragen. Dann können die zumindest darüber berichten. Bei anderen Themen wird das schon sehr viel schwerer.
4: Ich kann mir nicht vorstellen, tot zu sein.
5: Tja, darüber hat noch niemand verlässlich berichtet. Sich zu überlegen, wie sich Totsein anfühlt, beziehungsweise ob sich das überhaupt noch nach irgendwas anfühlt, ist also wirklich super schwer, weil wir einfach nichts darüber wissen. Wie praktisch, dass es für solche Fragen die Philosophie gibt.
10: Ja, das ist auf jeden Fall der Anspruch der Philosophie, dass sie eigentlich alles denken können will,
5: sagt der Philosoph Jörg Bernardi.
10: Und es gibt dabei Dinge, die es vielleicht gar nicht gibt. Insofern können wir unsere Fantasie da einsetzen. Vorstellung ist eine Kraft, die wir haben. Kant, ein Philosoph, der hat auch von der Einbildungskraft gesprochen.
4: Ich kann mir irgendwie nicht vorstellen, was hinter dem Universum ist, weil da halt weniger als nichts ist. Weil man halt nicht weiß, wie es da aussieht.
10: Ja, also das ist die Grenze zwischen Wissen und Vorstellen. Wir wissen aus der Physik und aus der Forschung, dass das Universum sich immer weiter ausdehnt und dass es wahrscheinlich unendlich ist. Aber sich das vorzustellen, ist eine ganz andere Nummer.
5: Wenn wir uns etwas Grenzenloses vorstellen, zum Beispiel die Unendlichkeit oder auch den Tod, dann kommt unsere Vorstellungskraft an ihre Grenzen. Jörg hat noch ein Beispiel.
10: Gibt es anderes Leben im Universum, außer uns Menschen, ja, oder außer hier auf der Erde? Da könnten wir jetzt sagen, es gibt vielleicht Außerirdische, von denen wir noch nichts wissen. Aber uns jetzt vorzustellen, wie die leben und wie die das Universum wahrnehmen, das ist fast unmöglich.
11: Hallo Erdlinge, wir sind's, die Aliens von Planet Z529b. Schön habt ihr es hier. Dürfen wir landen?
5: Auch wenn wir eben gar nichts dazu wissen, der eigenen Fantasie freien Lauf lassen und sich Geschichten dazu ausdenken, das geht natürlich schon. Es fällt uns leichter, uns etwas vorzustellen, wenn wir schon gewisse Erfahrungen gemacht haben oder bestimmte Dinge wissen. Bei den Aliens oder auch beim Todsein haben wir diese Erfahrungen nicht. Deshalb ist es schwerer, sich sowas vorzustellen, als zum Beispiel, dass man gerade auf einer wunderschönen Trauminsel am Strand liegt. Denn solche Trauminseln gibt es ja wirklich. Und auch wenn man selbst noch nie da war, hat man vielleicht ein Bild davon gesehen, an dem sich die eigene Fantasie dann orientiert. Okay,

0: Blind sein kann man auch wirklich. Bloß können sich Leute, die sehen können, das Blindsein niemals so vorstellen wie Leute, die von Geburt an blind sind. Denn die sehenden Menschen haben schon mal eine Blume, ein Haus oder einen Strand gesehen. Wenn sie die Augen zumachen und nichts oder schwarz sehen, sind die Erinnerungen an die Blume, das Haus oder den Strand immer noch da. Menschen, die von Geburt an blind sind, haben diese Erinnerungen nicht. Sie können nicht wissen, wie eine Blume, ein Haus oder ein Strand aussehen, denn sie haben das alles noch nie mit ihren eigenen Augen erblickt. Und diesen Zustand können sich Sehende nicht vorstellen. Puh, ganz schön kompliziert, oder? Am besten, wir gönnen unseren Gedanken mal eine kurze Verschnaufpause. Schaltet euer Denken da oben im Kopf doch einfach mal ab. Denkt einfach mal gar nichts. Nur, geht das überhaupt?
1: Ich kann mir nicht vorstellen, dass ich nichts denke, weil dann denke ich immer daran, dass ich nichts denke und das, ja, schaffe ich einfach nicht.
0: Vorstellen und Denken hängen also offenbar ganz, ganz eng zusammen.
2: Das eine geht eigentlich nicht ohne das andere. Sobald wir uns etwas vorstellen, müssen wir auch unser Denkvermögen einschalten. Und umgekehrt, wenn wir denken, dann spielt die Vorstellungskraft auch immer eine Rolle.
0: Aber kann man sich dann überhaupt vorstellen, nichts zu denken?
2: Es gibt sogar Kinder, die behaupten, dass sie das können, nichts zu denken. Insofern, ja, das kann man sich vorstellen, aber vielleicht ist es noch viel spannender, es auch wirklich zu tun.
0: Na, dann probieren wir es doch einfach mal aus. Nichts denken. Jetzt.
3: Und? Hat's bei euch geklappt? Also ich saß in Gedanken irgendwie doch am Meer und hab den Wellen zugeguckt. Also auch schon wieder nichts mit Nicht-Denken. Ja, schon schräg irgendwie. Aber ein großes Dankeschön an dich, Niklas, für deine Frage, warum wir uns manche Sachen einfach nicht vorstellen können. Und hier stellen Suli Puschbahn und Dota Kehr auch noch jede Menge gute Fragen.
4: Welche Zahl kommt vor unendlich und welche kommt danach? Ist ein Zauberschloss verschlossen und verträgt sich ein Vertrag?

Wie viel gibst du einem Bettler? Warum nicht weniger oder mehr? Warum rauchst du? Was ist deine Seele und wo kommt sie her?

0: Oh ja, dieser Bitte kann ich mich nur anschließen. Bitte immer und unbedingt weiterfragen. Gerne auch auf dem Maus-Anrufbeantworter, ne? Gleich mehrere von euch haben dem Maus-Herzfunk eine Frage gestellt, die mit einer ungefähr 6 Zentimeter langen Papierröhre zu tun hat, die mit Tabak gefüllt und echt ungesund ist.
1: Warum gibt es Zigaretten, wenn man daran sterben kann?
2: Manche Leute sind ja auch süchtig danach. Es gibt ja auch Vapes, das sind elektrische Zigaretten. Aber wenn man so eine Zigarette mal ausschneidet, dann sieht man auch, was da alles drin ist. Also ich habe das Glück, dass niemand aus meiner Familie raucht. Rauchen ist einfach nicht gut.
3: Zigaretten gibt es ja auch schon etwas länger. Es gibt aber Leute, die es, glaube ich, einfach nicht interessieren, dass man daran sterben kann. Sie denken einfach, irgendwann höre ich auf jeden Fall auch auf. Aber jetzt halt noch nicht. Und wenn ich mich halt etwas schlechter fühle, dann kann ich ja aufhören.
1: Und Jugendliche, die rauchen auch, weil die sich dann ganz, ganz schön oder cool finden. Und die wollen damit so sagen, ja, ich bin jetzt erwachsen, können mir nicht mal sagen, was ich machen soll. Ich entscheide jetzt selber.
4: Bis zum 18. Geburtstag ist das Rauchen für Jugendliche in der Öffentlichkeit verboten. Danach aber dürfen sie selbst entscheiden. Sie dürfen Zigaretten kaufen und sie in der Öffentlichkeit auch rauchen. Für viele scheint ganz klar, sie wollen es ausprobieren. Schließlich machen es ihnen die Erwachsenen vor. Am Ende raucht jeder 5. Erwachsene. Und das Problem dabei ist auch, alle anderen rauchen mit, ob sie wollen oder nicht.
5: Meine halbe Familie raucht, meine Stiefoma raucht, mein Onkel raucht, meine Tante. Auch schon das Einatmen von dem Rauch. Ich kriege dann so einen Hustenanfall. Und deswegen macht mein Onkel das zum Beispiel nicht, wenn ich dabei bin.
1: Ich war auch mal dabei, wo mein Vater geraucht hat. Und das hat halt auch mächtig gestunken. Der Qualm war ekelhaft, wenn man den einatmet.
3: Das ist für mich selbst kein gutes Gefühl. Und ich halte mir immer den Mund zu oder die Nase zu, damit ich das nicht einatme.
4: Kindern kann man dann nichts vormachen. Sie merken sehr genau, es kann doch nicht gesund sein, Tabak anzuzünden und den Rauch durch die Lungen zu ziehen. Tatsächlich ist das Rauchen für viele Krankheiten und sogar für viele Todesfälle, nämlich bis zu 79.000 Tote jährlich, verantwortlich. Diese Zahlen kann man Jahr für Jahr im Drogenbericht der Bundesregierung nachlesen. Alle wissen also Bescheid, wie gefährlich das Rauchen ist. Warum rauchen Jugendliche und Erwachsene trotzdem?
2: Weil die fühlen sich dann cool.
1: Es gibt sehr viele Videos im Internet, wo halt schöne Mädchen oder schöne Jungs so an einer Vape ziehen zum Beispiel. Und auf TikTok macht das eine Auswirkung auf andere. Ich will auch so cool sein. Ich möchte auch so coole Kommentare haben. Und vielleicht, wenn ich dann anfange zu rauchen, bin ich auch so beliebt.
4: Werbung ist das eine. Dazu kommt, in jeder Zigarette ist Nikotin. Nikotin ist ein Stoff, der abhängig macht. Und das heißt für die meisten, einmal rauchen geht nicht. Es bleibt nicht bei einer Zigarette.
6: Also Rauchen macht Leute süchtig wegen Nikotin, was im Rauchen drin ist, also in der Zigarette. Und ich glaube, große Zigarettenfirmen nehmen das. Die wissen, dass mehr und mehr gekauft werden. Das macht den Zigarettenfirmen mehr und mehr Geld. Also machen die das.
3: Und das bedeutet eigentlich Sucht, dass man halt nichts anderes tun kann mehr, außer dann dieses eine.
4: Wären das alles nicht gute Gründe, so eine Droge, die abhängig macht, gleich ganz zu verbieten? Viele erwachsene Raucher aber sagen,
1: ich möchte rauchen, ich finde das nicht schlimm, mir ist ja noch nichts passiert und die machen es weiter, auch wenn es verboten wäre.
4: Verbote wären also kein Alleinmittel gegen das schädliche Rauchen und die Sucht. Das zeigt sich auch bei den Jugendlichen. Bis zum 18. Geburtstag dürfen sie eigentlich gar nicht rauchen. So steht es im Jugendschutzgesetz. Und trotzdem schaffen es auch Jüngere immer wieder, sich Zigaretten, Tabak oder Liquids zu besorgen. So ein Rauchverbot muss eben auch von allen beachtet werden. Sonst bringt es nicht viel.
2: Ich wäre dafür, dass die ganzen Kiosks oder Lidl oder Edeka, Aldi, was auch immer, darauf achten, dass die auch den Personalausweis zeigen. Weil zum Beispiel letztens wollten 2 Jugendliche bei Lidl eine Packung Zigaretten kaufen, aber dann hat meine Mutter zu der Kassiererin gemacht und dann hat sie gesagt, Personalausweis bitte.
4: Solange Kinder noch klein sind, ist die Sache klar. Über die meisten Dinge, die sie tun oder nicht tun dürfen, entscheiden einzig und allein die Eltern. Ob es um Süßigkeiten geht oder darum, wie lange man abends noch aufbleiben darf. Irgendwann aber werden aus Kindern Jugendliche. Und dann müssen sie selbst entscheiden. Rauchen? Ja oder nein?
5: Ich würde es jetzt nicht machen. Das ist sehr gefährlich. Da sind Stoffe drin, die nicht gesund sind.
1: Und wenn man einmal an so einer Zigarette zieht, dann macht man das halt öfters, weil das ist eine Droge und Drogen machen süchtig.
3: Also ich würde nicht rauchen.
0: Nee, ich auch nicht. An Zigaretten kann ich echt nichts finden. Die stinken, die machen krank und die Vorstellung, mir da freiwillig Rauch in den Körper zu saugen, finde ich auch total eklig. Es geht auf jeden Fall auch ohne. Vielen Dank an dieser Stelle auch an die Kinder der Stufe 6 der Gesamtschule Schlebusch, die unserer Mausreporterin Katrin so offen von ihren Zigaretten, Gedanken und Erfahrungen erzählt haben. Und hier ist Montez mit Keine Antwort. So.

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13: Mein neuer Bruder sieht aus wie ein alter Mann.

0: Sven Phantom hat 9 Brüder und ihr habt da auch Geschwister? Älter oder jünger? Und wenn jünger, erinnert ihr euch noch an die Zeit, als die im Bauch eurer Mutter waren? Es gibt ein Buch, das wir euch jetzt mal vorstellen möchten. Das heißt, Was macht das Baby in Mamas Bauch? Und da wird in tollen Bildern und lustigen Geschichten erzählt, wie so ein Baby im Bauch der Mutter wächst und wächst und wächst.
1: Was macht das Baby in Mamas Bauch? Jakobs Mama hat einen schönen, runden Bauch. Da drinnen ist nämlich ein Baby. Manchmal, wenn man die Hand auf den Bauch legt, kann man fühlen, dass sich da etwas bewegt.
2: Ist es ein Brüderchen oder Schwesterchen?
3: Das wissen wir noch nicht.
4: Deshalb nennen wir es erstmal nur Baby.
2: Hallo Baby.
1: Abends, wenn alle schlafen wollen, fängt das Baby an herumzutoben.
4: Hallo? Was machst du denn da?
1: Es tritt so heftig gegen Mamas Bauchdecke, dass ihr vor Schreck das Buch aus der Hand fällt.
3: Was treibt das denn bloß um diese Zeit?
2: Ist doch klar. Es kann da drin nicht sehen, ob es Tag oder Nacht ist und meint, jetzt ist Zeit zum Spielen. Vielleicht hat es ja sogar ein kleines Trampolin da drin.
4: Hier, Jakob, deine Banane.
1: Jakob mag zum Frühstück gerne Butterbrot, Obst und Grütze.
2: Was das Baby wohl isst? Ist doch klar. Bestimmt dieselben Sachen. Nur ohne Löffel und Teller.
4: Das ist ja wirklich ein Ding. Hast du das hier gelesen?
3: Was denn?
4: Oh, hier, der Artikel.
1: Jakob ist sich sicher, dass das Baby an der Bauchdecke zuhört, wie Mama und Papa sich unterhalten.
2: Wahrscheinlich fragt es sich, wie wir hier draußen aussehen. Ob wir 3 oder 2 Augen haben. Oder wie viele Nasen und Hände. Vielleicht denkt es, wir haben an jeder Seite 10. Und Füße mit 27 Zehen.
5: Frau Müller, bitte. Zimmer 4.
1: Eines Tages fahren sie zum Arzt.
6: Der will Mamas Bauch abhorchen und hören, wie das Herz vom Baby schlägt.
7: So, dann wollen wir mal. Über das Stethoskop hier können wir nämlich das Baby hören.
2: Aber wenn das Baby jetzt gerade in die Hände klatscht, dann weiß der Doktor doch gar nicht, ob er das Herz oder die Hände hört.
1: Abends hat Mama einen riesigen Hunger.
4: Ich hab so Lust auf Würstchen.
7: Kriegst du, Schatz.
4: Und Fleischklößchen.
7: Auch das.
2: Was denn jetzt noch?
4: Oh, gute Frage. Gurken und Möhren. Und so ein Marmeladenbrot. Also, das wäre auch nicht schlecht.
2: Das Baby hat's gut. Das kriegt so viele Fleischklößchen. Dass es in Mamas Bauch Fußball spielen kann. Und wenn es dunkel wird, zündet es sich eine Kerze an.
1: Mitten in der Nacht muss Mama sich übergeben.
4: Oh, das brennt wie Feuer.
7: Hier, mein Schatz, trink das Wasser.
2: Hier, Mama, kommt noch ein Becher.
1: Verflixt viel Wasser, findet das Baby. Aber dann setzt es sich auf ein Butterbrot. Und das wird zum Rettungsboot. Manchmal fahren Mama, Papa und Jakob ans Meer. Das Baby natürlich auch. Im Auto hüpft es besonders stark.
2: Wisst ihr warum?
7: Nö.
2: Es dreht eine Wurstscheibe als Lenkrad hin und her und spielt Autofahren.
1: Dann sonnen sich die 3 am Strand. Und Jakob überlegt, ob das Baby sich auch in der Sonne ahlt.
2: Ich wette, es trägt eine Badehose aus demselben Stoff wie Mamas Bikini. Als Kopfkissen hat es eine dicke Bockwurst und trägt bestimmt eine coole, dunkle Sonnenbrille.
1: Abends zu Hause wird Jakob langsam ungeduldig.
2: Manu, wann kommt denn das Baby endlich raus?
8: Morgen oder übermorgen. Aber jetzt müssen wir erst mal schlafen.
1: Und wirklich, sie schlafen beide ein. Jakob auf Mamas Schoß und das Baby in Mamas Bauch.
4: Oh, aua.
9: Oh nein, Jakob, wir müssen Mamas Sachen packen und sofort in die Klinik, schnell.
1: Ausgerechnet mitten in der Nacht will das Baby kommen.
2: Bestimmt ist das Baby jetzt so groß geworden, dass es mit dem Kopf an Mamas Bauchdecke stößt. Und bestimmt packt es jetzt auch.
9: Jakob, jetzt komm schon!
4: Oh Gott, du fährst ja wie ein Wahnsinniger!
9: Ganz ruhig, ich hab alles unter Kontrolle.
7: Sie müssen jetzt leider hier draußen bleiben, aber keine Sorge, Ihrer Frau und dem Baby geht es gut.
1: Das Warten wird Jakob ganz schön lang. Und Papa läuft die ganze Zeit wie wild hin und her. Zum Glück bringt eine Krankenschwester Saft und Kuchen.
2: Lecker. Papa, ist es da? Ich hab's gehört. Komm her, meine Kleine.
1: Endlich darf Jakob das Baby sehen.
9: Guck mal, deine kleine Schwester.
2: Oh, prima. Das habe ich mir die ganze Zeit gewünscht. Darf ich jetzt mit dir spielen?
8: Erst muss sie noch ein bisschen wachsen.
2: Ein bisschen schrumpelig sieht sie aus. Aber total süß.
0: Tja, ich glaube, da war schon so manches große Geschwisterkind enttäuscht, als das kleine Baby endlich da war und dann nix. Kein Fußball spielen, kein Lego bauen, nicht auf Bäume klettern, nur rumliegen und zwischendurch mal krähen. Ja. Was macht das Baby in Mamas Bauch? So heißt dieses Bilderbuch von Thomas Svensson und erschienen ist es im Ellermann Verlag. So. Und du kannst auch wieder aufhören zu weinen jetzt, okay?
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Ich habe jetzt gar nicht mitgezählt, wie viele Fragen genau wir heute beantwortet haben, aber das waren einige, oder? Wenn euch eine aufgefallen ist, die nicht dabei war, dann wisst ihr ja jetzt, was ihr machen könnt, oder? Ihr könnt sie uns auf den Maus-Anrufbeantworter quatschen oder ins Maus-Gästebuch schreiben oder ihr schickt uns einfach einen Brief. Und wir versprechen hiermit, dass wir immer weitermachen damit, eure Fragen zu beantworten. Oder wir versuchen es zumindest. Jawohl, Ehrenwort. Ich bin Nina und heute stelle ich nur noch eine Frage. Wer ist als Erste an der Studiotür?

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1: Hey, hier ist Santa. Das ist mein Song für die Kinderradio-Nacht über das Thema Freundschaft. Beste Freunde.

0: die Hängematte. Ich glaube, jetzt könnte ich eine Hängematte vertragen. Ah, immer diese Wut, ne? Naja, ist auch okay. Wut will mir auch irgendwas sagen, ne? Naja, jetzt vielleicht noch Massage oder so. Oder Yoga. Oder eine Meditation. Brauche ich vielleicht auch gar nicht. Ruh mich erstmal aus. Jetzt habe ich ein ganzes Lied gemacht. Gar nicht so schlecht. Die Wut.
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Nummer 1.

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1: Hallo, ich bin Frieda, ich bin 7 Jahre alt und ich wünsche mir das Lied Sophia. Und ich grüße den Maus.

0: Du dir dein Lieblingslied wünschen und jemanden grüßen? Dann sprich auf unseren Anrufbeantworter. Mit ein bisschen Glück kannst du deine Nachricht hier hören. Also ran ans Telefon und diese Nummer wählen. 0800 5678 234.
1: Hallo, ich bin Josephine. Ich wünsche mir das Lied Feuer, Feuer von Bibi und Tina und ich grüße meine Freundinnen und meine Familie.

0: Also wir sind Johannes und Elias, Herr Honig und Herr Kuchen von den Honigkuchenpferden. Das ist unsere Band. Und wir sind Deutschlands Popband für die ganze Familie und wollen richtig coole Popmusik machen für Eltern und deren Kids.
1: Die Honigkuchenpferde aus Berlin sind gerade eine der angesagtesten Bands in Deutschland. 3 Alben haben sie in nur 3 Jahren veröffentlicht. Darauf zu finden, jede Menge Hits und Lieblingslieder. Der

0: Die Honigkuchenpferde sind zu fünft. Alle haben sie lustige Fantasienachnamen. Sänger Elias nennt sich Elias Honig, Keyboarder Johannes ist natürlich Johannes Kuchen und die anderen, die heißen einfach Pferd mit Nachnamen. Die Idee zu der Band entstand bei einem ganz besonderen Projekt, zusammen mit dem Deutschen Kinderhilfswerk. Das ist ein Verein, der sich für die Rechte von Kindern in Deutschland einsetzt. Johannes und Elias erzählen.
1: Wir sind seit Jahren ganz eng verbandelt mit dem Deutschen Kinderhilfswerk und unterstützen die in ihrer Arbeit, die Kinderrechte ins Grundgesetz zu bringen.
2: Und da haben wir den Song Ich darf das geschrieben, gemeinsam mit ganz vielen jungen Musikautorinnen, wo Kinder in den Strophen darüber sprechen, was ihnen wirklich wichtig ist beim Thema Kinderrechte. Das war unsere erste Berührung so mit, in Anführungszeichen, Musik für Kinder, also Musik mit Kindern. Und das hat uns seitdem nicht mehr losgelassen.
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0: kamen dann mehr und mehr Leute auf uns zu und meinten, hey, das ist so toll, das müsst ihr einfach weitermachen, weil es gibt keinen, der sowas irgendwie macht als Band. Und dann haben wir gesagt, ja, das stimmt. Und jetzt weiß es auch der Letzte,
1: Kinder haben Rechte. Dass das so gut klappt mit dem Songs erfinden, liegt auch daran, dass sich Johannes und Elias schon ewig kennen.
2: Ja, also wir sind ja verbandelt seit Kindheitstagen, kann man sagen. Also wir haben uns durchs Musikmachen kennengelernt, in der Schule schon. Wir haben zusammen in einem Ensemble gespielt.
0: Haben dann ganz lange zusammen auch Musik gemacht und dann haben sich irgendwann unsere Wege so ein bisschen getrennt.
1: Beide wurden erfolgreiche Profis in der deutschen Musikszene. Johannes spielte ganz viele Live-Konzerte und gestaltete sogar große Live-Shows. Elias schrieb Songs für Stars wie Lea oder Sarah Connor. Aber Lieder für Kinder zu schreiben, ist auch für die Profis etwas ganz Besonderes. Ich kam das ganz alleine, doch
2: zusammen wird's noch nicer. Guck mal, was ich gebaut hab. Ich würde mal sagen, wir holen uns bei den meisten Songs immer erstmal die Expertise der Profis. Und die Profis sind in dem Fall die Kids. Und die inspirieren uns zu den meisten Themen. Also bei ganz vielen Songs haben Elias kleine Geschwister uns weitergeholfen. Mhm. Die sagen uns, was ihnen wichtig ist und wir verarbeiten das dann.
0: Ja, also besonders meine Schwester hat uns schon ganz, ganz viele Themen mitgebracht. Die war so, als wir das erste Album gemacht haben, 8. Und jetzt ist mein jüngster Bruder genau in dem Alter. Und jeder Song, der wird erstmal bei uns dann zu Hause Test gehört. Da gibt es dann auch wirklich dann auch ehrliche Kritik.
1: Einer der schönsten Songs von den Honigkuchenpferden heißt Allergrößter Wunsch. Und am Ende meines Besuchs in Berlin darf ich mir auch etwas wünschen. Mein Wunsch? Ein Song mit der Maus natürlich. Da lassen sich Johannes und Elias nicht lange bitten.
0: Guck mal, was da die Maus sagt. Guck mal. Welche Tonart war das?
2: Der A-Dur, glaube ich.

0: Die Maus ohne dein Lieblingslied? Auf keinen Fall. Sprich uns deinen Musikwunsch doch einfach auf den Anrufbeantworter und grüß deine Familie, deine Freunde oder dein Meerschweinchen. Aufgepasst, hier kommt die Nummer. 0800 5678 234.
1: Hallo, ich bin Leo, bin 7 Jahre alt und ich wünsche mir das Lied Lush Life und dann grüße ich meine Schwester Marie und meine Familie. Tschüss.

0: Hallo? Könnt ihr mich? Hört ihr mich? Warte, warte. Jetzt müsste es wieder gehen. Ich freue mich. Hallo?
1: Na, hast du ihn erkannt? 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
2: So, endlich Zeit für mein Buch. Ach, so ein spannender Krimi. Und ich war, glaube ich, auch der Lösung schon ganz nah. Wo bin ich denn? Ach, nur noch zwei Seiten. Okay. Also, wie war das jetzt? Der Tote wurde gerade im Blumenbeet gefunden. Er hatte in der Hand hatte er den Knochen. Da! Ich weiß, wer der Täter war. Es war der Gärtner. Klar, es musste... Oder nein? Der Postbote! Ich bin ganz sicher, es war der Postbote. Ich guck kurz nach, weil ich hab eh recht. Es war der Postbote. Es war der Dackel vom Nachbarn? Also komm, wer denkt sich denn so ein Quatsch aus?
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2: Hallo liebe Leute, schön, dass ihr wieder mit dabei seid. Herzlich willkommen in meiner Checkerbude zu einer neuen Folge Checkpot. Wenn es darum geht, verzwickte Fälle zu lösen, dann möchte ich euch schon mal vorweg sagen, bin ich genau der Richtige. Ich kann mich quasi komplett geräuschlos bewegen. Meine Tarnungen sind allererste Sahne und meine Kombinationsgabe ist unschlagbar. Also fast. Und das alles ist in dieser Folge mega wichtig, denn heute geht's um Detektive. Und wie jeder gute Detektiv arbeite ich nicht alleine. Ich habe eine Komplizin und Co-Ermittlerin. Und das ist heute Ella. Hi Ella, schön, dass du da bist.
4: Hi Tobi.
2: Sag mal direkt, hast du detektivische Vorkenntnisse?
4: Ja, ich hatte mal mit Freundinnen einen Detektivclub.
2: Ach.
4: Aber das gibt es leider nicht mehr.
2: Aber das ist ja schon mal mega. Wieso gibt es euren Club nicht mehr?
4: Wir hatten keine Fälle.
2: Okay, das ist tragisch. Wenn man keine Fälle hat, kann man nichts lösen.
4: Aber jetzt habe ich ja einen Fall.
2: Und welchen?
4: Einen Fall für dich, mich und Jackie.
2: Ich weiß, was du meinst. Du meinst die...
4: Checker-Fragen. Meine erste Frage lautet, wie arbeiten Detektive? Meine zweite Frage heißt, wer ist Sherlock Holmes? Und meine dritte Frage lautet, wie lange gibt es Detektive schon?
2: Ich finde drei fantastische Fragen. Ich habe richtig Bock. Ich würde sagen...
5: Das checken wir für euch.
2: Ella, lass uns gleich mit der ersten Frage anfangen. Sag nochmal.
4: Wie arbeiten Detektive?
2: Was glaubst du denn?
4: Also auf jeden Fall unauffällig.
2: Mhm.
4: Sportlich.
2: Warum sportlich?
4: Damit er den Dieben auf der Flucht hinterherrennen kann.
2: Ach klar. Er muss ja irgendwie springen und rennen und so. Ja, logisch. Aha. Was noch?
4: Und dafür schnell.
2: Ja, stimmt.
4: Spuren lesen und sichern können.
2: Spuren lesen, was meinst du damit?
4: Fingerabdrücke sichern oder vielleicht auch Fußabdrücke.
2: Und da bist du, finde ich, schon bei einem wichtigen Thema für Detektive, was ich mega finde. Die Ausrüstung. Die haben doch immer so Gadgets, so Hilfsmittel. Also eine Kamera, die aber gar nicht aussieht wie eine Kamera, die vielleicht in so einem Stift drin ist, dass man so unauffällig ein Beweisfoto machen kann. Oder, genau, du hast gesagt, Fingerabdrücke, da muss man dann ja...
4: Pinsel und Graphitpulver.
2: Ah, genau. Und dann vielleicht noch Handschellen oder so, für den Fall, dass sie den Dieb fassen. Oh, guck mal, Jackie meldet sich auch gerade. Drück mal kurz den Knopf.
4: Ja.
6: Es gibt einen Unterschied zwischen einem Detektiv und einem Polizisten.
2: Okay, Jackie, nur ganz kurz. Kannst du ein bisschen lauter sprechen? Wir haben dich kaum verstanden, was?
6: Aber was ist, wenn wir belauscht werden?
2: Okay, also Jackie, wie sage ich dir das jetzt? Also, wir sind in einem Podcast. Wir wollen, dass man uns belauscht. Wir wollen, dass die Leute zuhören.
6: Ach so. Na dann kann ich ja normal weiterreden. Also, Handschellen darf nur ein Polizist benutzen. Es gibt nämlich Unterschiede zwischen einem Detektiv und einem Polizisten. Jemanden verhaften darf nur die Polizei. Der Detektiv kann allerdings einen Verdächtigen so lange festhalten, bis die Polizei da ist. Und Autos mit Blaulicht und Waffen hat auch nur die Polizei. An einen Detektiv wenden sich Leute, die möchten, dass er etwas für sie herausfindet. Zum Beispiel, wo die verschollene Tante geblieben ist. Oder auch Firmen, die wissen möchten, ob einer ihrer Mitarbeiter sie vielleicht betrügt. Viele Detektive sind auch in Läden und Kaufhäusern beschäftigt und achten darauf, dass nichts gestohlen wird. Die Arbeit von Detektiven besteht darin, Informationen und Beweise zu sammeln, Zeugen zu befragen und Personen zu beobachten. Dabei müssen sie sich unauffällig verhalten.
4: Tobi, wo bist du denn?
7: Tobi, wen meinen Sie denn? Guten Tag, mein Name ist Herr Hanselmann. Welchen Tobi meinen Sie? Ich weiß gar nicht, wen Sie meinen. Hallo, guten Tag.
4: Ach komm, du hast dir nur einen Bart aufgeklebt und eine Sonnenbrille aufgesetzt und dazu noch ein Käppi aufgesetzt.
7: Nein, das ist doch Humbug. Also wirklich nicht. Mein Name ist Hanselmann. Wie gesagt, Hanselmann.
4: Ach komm, Tobi.
2: Sehe ich nicht voll verkleidet und unauffällig aus?
4: Nein, siehst du nicht. Du siehst aus, wie wenn du auf eine Kostümparty gehen würdest.
2: Oh Mann, sowas Blödes. Aber dieser aufgeklebte Bart, macht der nicht, dass ich ganz anders aussehe?
4: Nein.
2: Der kitzelt in der Nase. Ich nehme ihn. Oh, der Kleber war fest. Ja, ich habe nur gedacht, weil Jackie gerade gesagt hat, unauffällig, ich mache mir sofort so eine kurze Detektivverkleidung und dann ist es super, dachte ich.
4: Könntest du beim Fasching anziehen?
2: Okay, dann lasse ich das. Aber ist unsere erste Frage damit beantwortet?
4: Ja, das ist sie.
8: Detektive müssen wissen, wie sie sich Informationen beschaffen können. Dafür befragen sie Leute, sammeln Beweise und verfolgen auch manchmal Personen. Und sie müssen sich unauffällig verhalten können.
5: Gecheckt!
8: Okay, Ella, was ist denn das größte Geheimnis, dem du bisher so auf die Spur gekommen bist?
4: Ich habe einen doppelten Boden in unserer Küchenschublade entdeckt.
2: Das musst du erklären. Was ist ein doppelter Boden nochmal?
4: Also das ist eine Schublade und da ist ja ein ganz normaler Boden drin. Aber es gibt so Schubladen, wo ein doppelter Boden drin ist, wo man den ersten Boden rausnehmen kann.
2: Ah.
4: Dann ist da drunter noch einer.
2: Und was war da drin unter dem doppelten Boden?
4: Süßigkeiten.
2: Nicht dein Ernst?
4: Och.
2: Alter, du bist ja eine richtig gute Detektivin. Und was für Süßigkeiten? Und waren sie noch gut oder waren sie abgelaufen und von irgendwelchen Vormietern?
4: Die waren... gut.
2: Aber ich muss sagen, so ein doppelter Boden, insbesondere in einer Süßigkeiten-Schublade, ist ja was, was man eigentlich auch selbst machen kann.
4: Ja.
2: Was muss man machen? Man muss einfach nur ein dünnes Stück Holz oder so, das genau die Maße von der Schublade hat, da reinlegen. Dann kann man unten drunter Sachen verstecken.
4: Oder ein Pappkarton.
2: Oder ein Pappkarton. Super Idee. Also bastelt euch doch mal einen doppelten Boden in die Schublade. Ich habe das Gefühl, du wärst eine gute Detektivin eigentlich, oder?
4: Ja, glaube ich schon. Weil ich höre ja auch ganz oft Detektiv-Hörspiele.
2: Mhm.
4: Und da weiß ich schon früher als die Detektive manchmal, wer der Täter ist.
2: Oh, siehst du, das ist doch super. Kannst du kombinieren. Und jetzt sprichst du schon was an. Du hörst Detektivhörspiele, du kennst dich mit Detektiven aus. Wir sind, glaube ich, längst bei deiner zweiten Checkerfrage.
4: Meine zweite Frage heißt, wer ist Sherlock Holmes?
2: Also das heißt, du kennst Sherlock Holmes. Woher denn?
4: Sherlock Holmes ist ein Detektiv aus England.
2: Mhm.
4: Das hört man ja auch manchmal in anderen Hörspielen. Weil das ja auch so ein Vorbild ist und auch in Büchern kommt der vor.
2: Ich muss sagen, ich fand auch schon als Kind Sherlock Holmes super spannend, weil ich Detektivgeschichten immer schon cool fand. Und hatte auch mal ein Brettspiel, glaube ich, da musste man kombinieren wie Sherlock Holmes und konnte so Fälle lösen und so. Mega Typ. Aber das heißt, du kennst dich schon sehr gut aus. Ich kenne aber eine Expertin, die weiß, glaube ich, alles über Sherlock Holmes. Die kann die Frage 100% perfekt beantworten. Weißt du, wer das ist?
4: Nein.
2: Haha, ich dachte, du bist so eine gute Detektivin. Ich sag's dir, das ist die Maria Fleischhack. Die arbeitet an der Universität in Leipzig, hat sogar ein Buch über Sherlock Holmes geschrieben. Und wenn du magst, rufen wir sie an.
4: Ja, gerne.
2: Okay, ich wähle mal.
9: Ja, hallo, hier ist Maria.
2: Hallo Maria, hier sind Tobi und Ella.
4: Hallo.
9: Hallo.
2: Du, wir sind gerade dabei rauszufinden, wer Sherlock Holmes war. Und Ella und ich haben kombiniert und unsere Untersuchungen haben ergeben, dass du ganz genau Bescheid weißt, oder?
4: Ja.
9: Ja, das freut mich sehr, dass ich da mit euch drüber reden kann, weil ich sehr, sehr gerne über Sherlock Holmes rede. Also Sherlock Holmes ist vor allem der Meisterdetektiv, weil er insgesamt einfach der Beste ist und wahrscheinlich auch der Bekannteste. Er hat im 19. Jahrhundert gelebt, das ist jetzt schon eine ganze Weile her und eigentlich hat er auch gar nicht gelebt, sondern er existiert eigentlich nur in Büchern oder in anderen Medien. Und ein Schotte namens Arthur Conan Doyle hat ihn erfunden. Er hat aber so viele Geschichten geschrieben, dass er einfach sehr bekannt geworden ist.
2: Warum ist denn er so besonders bekannt geworden? Ich meine, Ella kennt ihn, ich kenne ihn, wahrscheinlich kennen ihn auch ganz viele von den Leuten, die gerade zuhören. Was macht ihn so besonders?
9: Also es macht ihn auf der einen Seite so besonders, dass er fast alle Fälle lösen kann, egal wie schwierig die sind.
2: Mhm.
9: Und es sind oft Fälle, wo Leute zu ihm kommen, weil die Polizei ihnen nicht mehr helfen konnte oder sie sich selber nicht mehr zu helfen wissen. Und es macht ihn auch so ein bisschen zu einer Heldenfigur, weil man immer darauf vertrauen kann, wenn nichts mehr hilft, hilft immer noch Sherlock Holmes. Und das ist natürlich was ganz Besonderes. Und auf der anderen anderen Seite ist er auch einfach überall. Also er ist ganz oft in Filmen, in Comics, in Serien, sogar in Mathebüchern, irgendwie, wo er mit einer Lupe irgendwelchen Zahlen hinterherläuft. Also er ist überall zu sehen. Und seit seiner Entstehung ist er eigentlich immer präsent. Und deshalb kennt man ihn einfach auch, ohne dass man die Geschichten gelesen hat.
2: Und was ist denn an seinen Methoden so besonders? Also wie hat er es geschafft, all diese Fälle zu lösen und ist eben so der Meisterdetektiv und Aufklärer geworden?
9: Ja, er ist einfach jemand, der ganz, ganz viele verschiedene Methoden anwenden kann, um zum Beispiel eben Spuren zu folgen oder Sachen rauszufinden, die auf den ersten Blick nicht ganz eindeutig sind. Mhm. Zum Beispiel kennt man, ne, das Bild mit der Lupe, der kriecht irgendwo auf dem Boden rum und guckt sich eben ganz, ganz kleine Details an, die andere Leute nicht sehen würden.
2: Genau.
9: Er hat mit Spürhunden gearbeitet, er hat ganz viel mit Fingerabdrücken, Fuß-, Schuh- und Radabdrücken gearbeitet. Also ist sehr, sehr gut darin, eigentlich wie ein Jäger die Spuren zu verfolgen und sozusagen die Kriminellen auf die Spur zu kommen. Und da hat er einfach sehr viele verschiedene Methoden, die er anwenden kann. Und das macht ihn eben so besonders.
2: Also es klingt total spannend, aber es klingt vor allem auch so, als würde er so arbeiten, wie die Polizei heute in echt arbeitet. Dabei ist er doch eine erfundene Romanfigur, hast du gesagt. Was hat er denn mit der Wirklichkeit zu tun?
9: Also die Wirklichkeit ist tatsächlich durch Sherlock Holmes beeinflusst worden. Und zwar deshalb, weil Doyle selber Arzt war und er eben in seinem Medizinstudium sehr, sehr viel recherchiert hat und ganz viele Experimente auch selber durchgeführt hat. Mhm. Das heißt, Doyle hat selber viele von den Methoden erfunden, die Sherlock Holmes dann in den Geschichten sozusagen ausprobieren kann. Mhm. Und das hat da dann im Rückschluss dazu geführt, dass die Polizei gesagt hat, ja, eigentlich voll gut, wir machen das jetzt auch mal so und schauen uns eben am Tatort zum Beispiel eben alles ganz, ganz genau an. Und das sind eben zum Beispiel Dinge, die sich die Polizei abgeschaut hat.
2: Ist ja cool.
9: Was eben bedeutet, dass also viele von den Methoden, die heutzutage von der Polizei angewendet werden, tatsächlich von Sherlock Holmes beziehungsweise halt von Arthur Conan Doyle selbst stammen.
2: Cool. Der war doch nicht alleine unterwegs, oder? Er hat doch diesen einen Assistenten oder so ähnlich.
9: Genau, und zwar John Watson. Und John Watson ist ganz, ganz wichtig, weil er total normal ist. Das ist deshalb so wichtig, weil Sherlock Holmes einfach manchmal so sehr in seinem Kopf selbst drinsteckt und so sehr auf Details achtet, dass er manchmal einfach vergisst, ganz normal zu denken. Und da braucht er Watson, der immer mal einfach so Fragen stellt, die vielleicht ein bisschen komisch rüberkommen oder vielleicht auch für Holmes ein bisschen dumm wirken, aber die Perspektive nochmal ändern oder ihn die Perspektive nochmal ändern lassen und er dann ganz oft auf die Lösung kommt, die manchmal viel leichter ist, als er eigentlich gedacht hat.
2: Ja, ich glaube, Ella und ich müssen gleich mal noch ausmachen, wer von uns eher Sherlock Holmes ist und wer eher Watson, oder Ella?
10: Ja.
2: Ja, da kümmern wir uns gleich drum. Maria, für dich noch eine Frage. Hast du schon mal einen echten Fall gelöst, wenn du dich so super auskennst mit so Detektivkram?
9: Tatsächlich jetzt nicht unbedingt, aber ich merke, dass ich immer, wenn ich mich mit Sherlock Holmes beschäftige, die Welt einfach anders wahrnehme und immer schaue, dass ich Details anders wahrnehme und eben, wenn Leute einen Raum betreten zum Beispiel, ich immer gleich überlege, was ich über die rausfinden kann. Also keine Fälle an sich, aber die Welt nimmt man schon anders wahr, wenn man sich mit Sherlock Holmes beschäftigt.
2: Heißt auch, dass Ella und ich nach dieser Folge eigentlich die Welt nur noch wie Detektive wahrnehmen werden und ständig irgendwo Fälle entdecken. Und lösen, würde ich denken. Liebe Maria, das war super. Vielen Dank. Ich glaube, Ella, oder? Hat sie unsere Fragen beantwortet?
10: Ja.
2: Vielen Dank dir. Mach's gut, bis zum nächsten Mal. Tschüss.
9: Sehr, sehr gern. Tschüss.
2: Okay, Ella, was sagst du dazu?
10: Das ist schon ziemlich spannend, was wir da gerade gehört haben.
2: Mhm.
10: Auch über den Sherlock Holmes und Watson.
2: Ist denn deine Frage damit beantwortet? Weil du hast sie ja mitgebracht.
10: Ja.
2: Sherlock Holmes ist ein Detektiv aus Geschichten des englischen Schriftstellers Arthur Conan Doyle. Zusammen mit seinem Freund James Watson löst er mit seiner besonderen Beobachtungsgabe und kühler Logik knifflige Rätsel. Holmes benutzt auch wissenschaftliche Methoden, die bis heute noch angewandt werden. Und das, obwohl seine Figur mehr als 100 Jahre alt ist.
5: Gecheckt!
2: So, liebe Ella, jetzt ist natürlich die große Frage, wer aus unserem Zweier-Detektiv-Team hier ist Watson und wer ist Sherlock Holmes?
10: Ich wette, du willst Sherlock Holmes sein, oder?
2: Also, ich glaube schon, dass ich sehr gut bin im Kombinieren und so weiter. Und ich kann auch so ein bisschen mich in Sachen reinfuchsen. Ich muss aber auch sagen, ich bin zum Beispiel sehr ungeduldig. Und wenn es um so Feinarbeiten geht, ich weiß nicht, ob ich ein cooler Sherlock Holmes wäre oder ob ich lieber dein Sidekick bin. Wie fühlst du dich denn? Bist du eher Watson oder eher Holmes?
10: Also, ich finde beide Figuren cool. Aber im Kombinieren ist natürlich eher Sherlock Holmes mehr.
2: Ja, ich glaube, es ist schon so, der Holmes, der ist der Schlaue, der wirklich die Fälle löst. Aber ohne Watson würde er vieles wahrscheinlich auch nicht hinkriegen. Mhm. Bist du gut im Memory-Spielen?
10: Ja.
2: Ich nehme mich richtig, richtig, richtig schlecht. Ich kann mir einfach keine Sachen merken. Ich würde fast sagen, also das würde ja eher dich zu Sherlock Holmes machen, wenn du dir Sachen gut merken kannst und so weiter. Wie machen wir das? Oh, guck mal, Jackie blinkt. Vielleicht hat die eine Idee.
6: Ich schlage vor, dass wir eure Fähigkeiten zur logischen Schlussfolgerung mal auf die Probe stellen. Ich stelle euch ein Rätsel und ihr müsst es lösen.
10: Gut.
2: Ella und ich sind dabei.
6: Los geht's. Im Keller eines Hauses befinden sich drei Schalter, von denen jeder genau eine Glühbirne im ersten Stock einschaltet. Die drei Glühbirnen sind aus und man kann sie vom Keller aus nicht sehen. Wie kann man herausfinden, welcher Schalter welche der drei Glühbirnen einschaltet? Man darf aber nur einmal vom Keller in den ersten Stock gehen, um nachzuschauen, welche brennt.
7: Also ich habe folgende Idee, Sherlock oder Watson. Wir sind ja ein Detektiv-Team und deshalb geht einfach einer von uns hoch in den ersten Stock und der andere drückt unten einen Schalter und dann rufen wir hin und her und sagen, die linke brennt oder die rechte brennt und dann haben wir im Team den Fall gelöst. Haha, so wird's gehen. Jackie, wie findest du das?
6: Gute Idee, aber das zählt nicht.
10: Okay.
7: Wie macht man das? Warte mal, drei Schalter. Man darf nur einmal hoch... Ha! Ich weiß es.
10: Und wie?
7: Also, ich glaube, es geht so. Wenn ich jetzt unten den linken und den mittleren Schalter drücke, und dann müssen ja oben zwei Birnen brennen.
10: Ja.
7: Und ich gehe dann hoch, dann weiß ich nicht, was mit den anderen ist. Okay, wie geht es jetzt?
10: Ich habe eine Idee.
7: Okay.
10: Man macht die mittlere an,
7: ja.
10: Und dann geht man hoch.
7: Ja.
10: Und dann weiß man, welche Glühbirne das ist. Und dann hat man die zum Leuchten gebracht. Und dann geht man runter, macht man die links ist an, dann weiß man ja, welche leuchtet. Oder?
7: Nee, man muss ja, dafür müsste man ja wieder hochgehen. Man darf ja nur einmal hochgehen. Jackie, wir brauchen einen Tipp.
6: Konzentriert euch nicht nur auf das Sehen, sondern auch auf einen anderen Sinn.
7: Ah, man hätte einen Schalter angemacht und dann leuchtet oben die Glühbirne.
10: Ja.
7: Und dann lässt man das ein bisschen an und eine Glühbirne wird ja sofort heiß, weil da dieser Glühdraht drin ist.
10: Ah.
7: Das heißt, man kann unten zum Beispiel links und rechts anschalten und anlassen und dann macht man die wieder aus und dann macht man den mittleren Schalter an und geht dann hoch. Ah ja, oder so ähnlich. Und dann fasst man oben die Birnen an und guckt auch eine von denen, die aus sind, ob die noch warm sind, weil dann hätte das gebrannt.
6: Ja, so ist es fast richtig.
7: Aber natürlich funktioniert das nicht mit LED-Lampen.
6: Auch neue LED-Birnen werden warm.
7: Okay.
6: Die Lösung ist... Zuerst schaltet man den ersten Schalter ein und lässt ihn ein paar Minuten an. Dann schaltet man ihn wieder aus. Danach schaltet man den zweiten Schalter an und geht nach oben in den ersten Stock. Die Lampe, die warm ist, aber aus, gehört zum ersten Schalter. Und die Lampe, die brennt, gehört zum zweiten Schalter.
7: Danke, Jackie. Ich finde, Ella, wir sind beide Sherlock und wir sind beide Watson.
10: Mit der durchgeteilt.
7: Genau. Du bist im Kopf Sherlock und in den Beinen Watson und bei mir ist umgekehrt. Oder so ähnlich. Das Wichtigste ist, liebe Ella, im Team sind wir unschlagbar, würde ich sagen. Jetzt bitte deine dritte Checkerfrage, Frau Kollegin.
4: Meine dritte Frage heißt, wie lange gibt es schon Detektive?
7: Kombiniere. Wir haben ja schon gehört, dass Arthur Conan Doyle die Figur von Sherlock Holmes Ende des 19. Jahrhunderts erfunden hat. Also vor, ja, 130 Jahren, ein bisschen länger her vielleicht. Und da muss es ja also auch schon Detektive gegeben haben. Sonst hätte er die Figur wahrscheinlich nicht erfunden, oder?
10: Nicht unbedingt.
7: Wieso?
10: Es kann ja auch sein, dass das so ein Vorbild war.
7: Ah.
10: Und dann haben sich andere Leute gedacht, so wie der will ich auch sein.
7: Oh, das ist schlau. Das kann natürlich sein. Oh, guck mal, hör mal, da meldet sich Jackie, die weiß dazu was.
6: Das Wort Detektiv ist noch nicht so alt, aber sogenannte Privatermittler, also normale Leute, die nicht zur Polizei gehören und trotzdem ermitteln, gibt es schon seit mehr als 250 Jahren. Damals ging es nämlich vor allem in den Großstädten dieser Welt hoch her. In London zum Beispiel konnte man sich nachts überhaupt nicht mehr auf die Straße trauen. Diebe, Räuber und Betrüger machten die Gegend unsicher. Eine Polizei gab es damals noch nicht. Die wurde erst einige Jahrzehnte später gegründet, und zwar tatsächlich in London. Die Metropolitan Police dort ist die älteste Polizei der Welt. Bevor es sie jedoch gab, schlossen sich Bürger zusammen, um selbst Verbrecher zu schnappen. Die Städte wurden immer größer, weil viele Menschen vom Land in die Stadt zogen, weil es dort mehr Arbeit gab. Fabriken entstanden und es gab immer mehr Geschäftsleute. Die wollten sicher gehen, dass die Menschen, mit denen sie Geschäfte machten, sie nicht übers Ohr hauen wollten. Deswegen engagierten sie Detektive, die Erkundigungen über ihre Partner anstellten. Dieses Geschäftsmodell war so erfolgreich, dass es vor etwa 100 Jahren schon weit mehr als 1000 Detektivbüros in Deutschland gab.
7: Wusste ich nicht. Hättest du das gedacht?
10: Nein.
7: Super spannend. Ist denn deine Checkerfrage damit beantwortet?
10: Ja.
8: Detektive gibt es schon länger als die Polizei, nämlich seit mehr als 250 Jahren. Sie wollten die Straßen sicherer machen oder verdienten ihr Geld damit, Geschäftsleute vor Betrügern zu schützen.
5: Gecheckt!
6: Ich hätte hier noch einen Kriminalfall für euch. Ella Holmes und Toby Watson oder auch andersherum, übernehmen Sie?
10: Wir übernehmen jeden Fall.
7: Ah, das kenne ich. Wir übernehmen jeden Fall ist aus den 3 Fragezeichen.
10: Ja.
7: Das sagen die immer, kenne ich. Gib uns deine Aufgabe, Jackie.
6: Gut. Ihr hört gleich eine Geschichte, in der ein schreckliches Verbrechen passiert. Ihr müsst herausfinden, was passiert ist. Aber Achtung, ihr hört nur Geräusche. Bereit?
7: Frau Kollegin, bist du bereit?
10: Ja.
6: Dann geht's los.

0: Ich glaube, ich weiß es. Also okay. Ich glaube ja, da hat jemand Nudeln gekocht.
1: Aber es hat doch gebrutzelt.
0: Die können ja davor gekocht worden sein,
1: ja.
0: Dann in eine Pfanne mit Olivenöl und Knoblauch angebraten
1: Absolut.
0: Worden.
1: Absolut, mir läuft das Wasser im Munde zusammen. Aber was hat das mit einem schrecklichen Fall zu tun? Das schreckliche Verbrechen.
0: Aber da hat man im Hintergrund immer dieses Hundegehechel gehört.
1: Genau. Also auf jeden Fall, da war doch öfter mal Küche.
0: Dann hat man da dieses Klopfen am Topf gehört.
1: Genau.
0: Vielleicht wurden die Nudeln erst gekocht, dann wurden sie gebraten.
1: Ja.
0: Mit Fleischsoße.
1: Ja. Und dann kam der Hund.
0: Und hat die Reste von der Schüssel
1: ja.
0: mit der Fleischsoße.
1: Ja, ja, genau.
0: Aufgegessen.
1: So ist es. Und dann ist er weggerannt und deshalb hat die Person, die da oh, so ein bisschen genervt, dann zum Schluss irgendwie, oh Mann, ja. hat einfach nichts zu essen, weil der Hund alles geklaut hat. Jackie, das ist unsere Theorie.
2: Das ist richtig. Ihr seid wirklich ein hervorragendes Detektivteam.
1: Ah, fantastisch. Also das ist ja sehr gut. Jetzt haben wir unseren letzten Fall für diese Sendung grandios gelöst. Ich finde, wir haben uns einen Feierabend verdient. Was meinst du?
0: Noch nicht ganz.
1: Nicht?
0: Bevor Feierabend ist, dann musst du mir noch dein Geheimnis erzählen.
1: Okay, aber dann mache ich es dir extra schwer. Ich nenne dir nur drei Begriffe. Und du musst dann daraus erraten, was mein Geheimnis ist.
0: Okay.
1: Sie lauten Kindheit, Detektivbüro, Blutspur.
0: Du hast als Kind ein Detektivbüro gehabt und dann hast du eine Blutspur gefunden.
1: Richtig, das ist richtig. Aber soll ich die Geschichte ausführlicher erzählen?
0: Ja.
1: Also, als ich ein Kind war, habe ich gemeinsam mit meiner kleinen Schwester und mit Nachbarjungs ein Detektivbüro gegründet. Es hieß Krelovic und Co. Detektivbüro. Meine Schwester musste leider, die durfte keine Fälle lösen, die musste immer nur ans Telefon gehen und hat immer gesagt, hallo Krelovic und Co. Detektivbüro, ja bitte, was kann ich für Sie tun, was haben Sie für Probleme, wie können wir Ihnen helfen? Und dann haben ich und meine Freunde Fälle gelöst. Diese Fälle wiederum, deshalb, da kommt die Blutspur zum Tragen, haben wir uns gegenseitig gestellt. Wir haben zum Beispiel mit Ketchup von unserem Wohnhaus in Mainz-Bretzenheim eine Blutspur gelegt, bis auf den Spielplatz. Und dann sind wir den Hinweisen hinterhergegangen, haben geheime Nachrichten gefunden und das Krelovic und Co. Detektivbüro hat sämtliche Fälle gelöst. Blöd war es nur für meine Schwester, weil die musste immer am Telefon sitzen. Liebe Leute, wenn ihr übrigens da draußen auch noch Bock habt auf Krimis oder euch dafür interessiert, dann könnt ihr mal in die ARD-Audiothek gehen und die Geschichten für Kinder anhören. 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Und liebe Ella, wir haben jetzt doch einige Fälle, die ganz knifflig waren, gemeinsam hier gelöst. Und jetzt haben wir aber wirklich einen Feierabend verdient.
0: Ja, finde ich auch. Darf ich mir noch deinen künstlichen Bart ankleben?
1: Klar, hier, nimm. Ich krieg mir auch nochmal einen auf. Du siehst aus wie ein Zirkusdirektor. Okay, aber jetzt sind wir also dann inkognito. Mein Name ist Hanselmann und ich verabschiede mich an dieser Stelle vom Techbot. Und Sie, Frau Kollegin?
0: Ich auch.
1: Wie ist eigentlich Ihr Name?
0: Zirkus.
1: Also, es verabschieden sich Hanselmann und Zirkus. Und wir sagen Tschüss und bis zum nächsten Mal. Löst ein paar Fälle, ihr Lieben. Bis dann, macht's gut. Tschüss.
0: Tschüss.
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4: Dankeschön, Checker Tobi. Das war der Checkpot. Den Checkpot findest du auch in der ARD-Audiothek. Jetzt geht es weiter mit Mausmusik.

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